0: Amtsministerin. Der bisherige Kanzleramtschef Thorsten Frey ist außerdem zum neuen Vorsitzenden der CDU-CSU-Bundestagsfraktion gewählt worden. Er folgt auf den zurückgetretenen Jens Spahn. Nach dem CSD-Anschlag in Berlin gibt es neue brisante Details. Der mutmaßliche Täter war Teil einer salafistischen Gruppe. Das sagt der Berliner Senat. Der Verfassungsschutz kannte den Mann schon seit 2021. Auch die Polizei war schon früher auf ihn aufmerksam geworden. Jetzt geht es um mögliche Fehler bei der Überwachung. Die Grünen fordern deshalb einen Untersuchungsausschuss. Die Krise in der deutschen Autoindustrie spitzt sich weiter zu. BMW plant bis Ende 2027 einen großen Stellenabbau. Weltweit sollen rund 8000 Jobs wegfallen, viele davon auch in Deutschland. Besonders das schwache Geschäft in China setzt BMW stark unter Druck.
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2: 400.000 Würfel aus Holz werden demnächst in Eisenhüttenstadt für Furore sorgen. Die Würfel mit je 10 cm Kantenlänge sind Teil eines Kunstprojektes, das derzeit in Berlin zu sehen ist. Die Besucher sollen mit den Würfeln individuelle Figuren errichten. In Eisenhüttenstadt soll dafür dann eine Abrissfläche genutzt werden. Unterstützt wird die Mitmach-Kunstperformance vom Bund. Frank Philipp, BB Radio, Lokalstudio Oderland, Frankfurt.
3: Brandenburg baut deutlich mehr Solarstrom aus. Trotzdem sorgt die geplante Reform der Bundesregierung für Unruhe. Im ersten Halbjahr stieg die Leistung um 180%. Die Branche warnt, weniger Förderung könnte den weiteren Ausbau im Land bremsen. Romy Ortwald, BB Radio, Hauptstadtstudio in Potsdam.
4: In Falkensee macht sich die Trockenheit inzwischen deutlich bemerkbar. Im neuen See ist der Wasserstand laut Stadt schon um bis zu einem Meter gesunken. Wasser aus dem Havelkanal darf derzeit nicht nachgepumpt werden. Entspannung gibt es nach Einschätzung der Stadt erst mit mehr Regen. Benedikt Maurer, BB Radio Havelland.
0: Für viele Hausbesitzer mit Solardach wird es jetzt ernst. Das Kabinett hat ein neues Energiepaket beschlossen. Neue kleine Solaranlagen sollen ab 2027 deutlich weniger Förderung bekommen. Überschüssiger Strom soll direkt verkauft werden. Auch für Windkraft und Stromnetze hat die Bundesregierung neue Regeln auf den Weg gebracht. So sollen Kosten sinken und Engpässe im Netz kleiner werden. Bad Freienwalde hat seinen Titel als Moorheilbad behalten. Gesundheitsminister René Wilke hat dafür das neue Zertifikat.
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1: Ich hatte von DHL eine Mail im Postkasten, darin stand: Wir haben Sie heute Vormittag nicht antreffen können. Stimmt. Hätte man, wenn man geklingelt hätte, ich reg mich jedes Mal so auf über die, ne? Und ich habe neulich die beste Racheaktion miterleben dürfen, die jemals an einem DHL-Mann verübt wurde, und zwar bei uns im Rewe. Da stand ich bei Rewe an der Kasse und vor mir stand ein DHL-Mann. Ich habe ihn relativ flott enttarnt an seinen DHL-Klamotten. Und hat sich so einen Red Bull gekauft. Ja, hat er so aufs Band gelegt. Und die Kassiererin nahm den Red Bull, hat ihn so durchgescannt und die saß Rücken an Rücken zu einer anderen Kassiererin. Guckt ihr den
0: die
1: an.
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2: Mit Jens Hermann. Guten Morgen. In Berlin sind wichtige Personalentscheidungen gefallen. Drei neue Bundesminister der Union haben jetzt ihre Ernennungsurkunden von Bundespräsident Frank-Walter Steinmeier erhalten. Carsten Lindemann wird Bundesgesundheitsminister, Steffen Bilger übernimmt das Verkehrsressort und Nina Wagen wird Kanzleramtsministerin. Der bisherige Kanzleramtschef Thorsten Frey ist außerdem zum neuen Vorsitzenden der CDU-CSU-Bundestagsfraktion gewählt worden. Er folgt auf den zurückgetretenen Jens Spahn. Nach dem CSD-Anschlag in Berlin gibt es neue brisante Details. Der mutmaßliche Täter war Teil einer salafistischen Gruppe. Das sagt der Berliner Senat. Der Verfassungsschutz kannte den Mann schon seit 2021. Auch die Polizei war schon früher auf ihn aufmerksam geworden. Jetzt geht es um mögliche Fehler bei der Überwachung. Die Grünen fordern deshalb einen Untersuchungsausschuss. Die Krise in der deutschen Autoindustrie spitzt sich weiter zu. BMW plant bis Ende 2027 einen großen Stellenabbau. Weltweit sollen rund 8000 Jobs wegfallen, viele davon auch in Deutschland. Besonders das schwache Geschäft in China setzt BMW stark unter Druck.
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3: Polizeieinsatz in der Nacht im Frankfurter Ortsteil Markendorf. Dorthin wurde die Polizei wegen einer Ruhestörung gerufen. Vor Ort trafen die Beamten dann auf einen aggressiven Mann, der die Polizei angriff. Mit einem Taser wurde der Wüterich gestoppt. Er stand offenbar unter Drogen und kam in eine Arrestzelle. Frank Philipp, BB Radio, Lokalstudio Oderland, Frankfurt.
4: Brandenburg baut deutlich mehr Solarstrom aus. Trotzdem sorgt die geplante Reform der Bundesregierung für Unruhe. Im ersten Halbjahr stieg die Leistung um 180%. Die Branche warnt, weniger Förderung könnte den weiteren Ausbau im Land bremsen. Rumi Ortwald, BB Radio, Hauptstadtstudio in Potsdam.
5: In Falkensee macht sich die Trockenheit inzwischen deutlich bemerkbar. Im neuen See ist der Wasserstand laut Stadt schon um bis zu einem Meter gesunken. Wasser aus dem Havelkanal darf derzeit nicht nachgepumpt werden. Entspannung gibt es nach Einschätzung der Stadt erst mit mehr Regen. Benedikt Maurer, BB Radio Havelland.
2: Ein Flug der Superlative sorgt für Aufsehen. Die Fluggesellschaft Qantas hat erstmals einen Flug über mehr als 23.000 Kilometer mit einem konventionellen Passagierflugzeug geschafft. Die Maschine flog in gut 24 Stunden nonstop von Melbourne nach Toulouse. Zum Einsatz kam ein umgebauter Airbus A350 mit Zusatztank. Ab dem kommenden Jahr will Qantas auch regulär nonstop.
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1: Und es ist so, wenn die Familie zusammenkommt, dann ist das kein normales Familientreffen, sondern eigentlich ist es eine Lehrerkonferenz. Es ist unfassbar. Es sind die Klugscheißer-Weltmeisterschaften. Das kannst du keinem erklären. Weil meine Familie besteht ausschließlich aus Lehrern. Alle in meiner Familie sind Lehrer und die sitzen bei Familienfeiern nach Schulform verteilt. Die Gymnasiallehrer an so einem feinen Tisch mit ihrem eigenen Kopierer. Die Grundschullehrer an so einem ganz kleinen Tisch. Und natürlich gibt es selbst in dieser Zusammenstellung meiner Familie Exoten, besondere Arten von Lehrern. Beispielsweise meine Cousine Cordula und ihr Mann Torben sind Waldorf-Lehrer. Ja, ich weiß, viele im Publikum haben jetzt so ein Bild im Kopf, das wären so entschwebte Hippies, die den ganzen Tag nackt im Vorgarten hocken, sich von Schneckenmist ernähren, ihre langen Achselhaare kämmen und ihren Namen tanzen.
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2: Mit Jens Hermann. Guten Morgen. In Berlin sind wichtige Personalentscheidungen gefallen. Drei neue Bundesminister der Union haben jetzt ihre Ernennungsurkunden von Bundespräsident Frank-Walter Steinmeier erhalten. Carsten Lindemann wird Bundesgesundheitsminister, Steffen Bilger übernimmt das Verkehrsressort und Nina Wagen wird Kanzleramtsministerin. Der bisherige Kanzleramtschef Thorsten Frey ist außerdem zum neuen Vorsitzenden der CDU-CSU-Bundestagsfraktion gewählt worden. Er folgt auf den zurückgetretenen Jens Spahn. Nach dem CSD-Anschlag in Berlin gibt es neue brisante Details. Der mutmaßliche Täter war Teil einer salafistischen Gruppe, das sagt der Berliner Senat. Der Verfassungsschutz kannte den Mann schon seit 2021. Auch die Polizei war schon früher auf ihn aufmerksam geworden. Jetzt geht es um mögliche Fehler bei der Überwachung. Die Grünen fordern deshalb einen Untersuchungsausschuss. Die Krise in der deutschen Autoindustrie spitzt sich weiter zu. BMW plant bis Ende 2027 einen großen Stellenabbau. Weltweit sollen rund 8000 Jobs wegfallen, viele davon auch in Deutschland. Besonders das schwache Geschäft in China setzt BMW stark unter Druck.
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3: 400.000 Würfel aus Holz werden demnächst in Eisenhüttenstadt für Furore sorgen. Die Würfel mit je 10 cm Kantenlänge sind Teil eines Kunstprojektes, das derzeit in Berlin zu sehen ist. Die Besucher sollen mit den Würfeln individuelle Figuren errichten. In Eisenhüttenstadt soll dafür dann eine Abrissfläche genutzt werden. Unterstützt wird die Mitmach-Kunstperformance vom Bund. Frank Philipp, BB Radio, Lokalstudio Oderland, Frankfurt.
4: Brandenburg baut deutlich mehr Solarstrom aus. Trotzdem sorgt die geplante Reform der Bundesregierung für Unruhe. Im ersten Halbjahr stieg die Leistung um 180%. Die Branche warnt, weniger Förderung könnte den weiteren Ausbau im Land bremsen. Romy Ortwald, BB Radio, Hauptstadtstudio in Potsdam.
5: In Falkensee macht sich die Trockenheit inzwischen deutlich bemerkbar. Im neuen See ist der Wasserstand laut Stadt schon um bis zu einem Meter gesunken. Wasser aus dem Havelkanal darf derzeit nicht nachgepumpt werden. Entspannung gibt es nach Einschätzung der Stadt erst mit mehr Regen. Benedikt Maurer, BB Radio Havelland.
2: Für viele Hausbesitzer mit Solardach wird es jetzt ernst. Das Kabinett hat ein neues Energiepaket beschlossen. Neue kleine Solaranlagen sollen ab 2027 deutlich weniger Förderung bekommen. Überschüssiger Strom soll direkt verkauft werden. Auch für Windkraft und Stromnetze hat die Bundesregierung neue Regeln auf den Weg gebracht. So sollen Kosten sinken und Engpässe im Netz kleiner werden. Bad Freienwalde hat seinen Titel als Moorheilbad behalten. Gesundheitsminister René Wilke hat dafür das neue Zertifikat.
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1: Ich kam gestern dann so in dieser Stimmung, so krank und richtig schlechte Laune, kam ich ins Hotelzimmer und auf meinem Kissen lag ein Glückskeks. Und ich habe mich richtig gefreut, weil ich dachte, oh geil, jetzt ein bisschen Glück, ich kann richtig gut gebrauchen. Dann habe ich den aufgemacht und auf dem Zettel stand: Erledigen Sie Aufgaben, die Sie schon länger vor sich herschieben. Das ist doch kein Glück. Das ist einfach meine Mutter, ein Waffelteig. Und es passiert mir in letzter Zeit häufiger, dass mir Essen so viel zu hohe Anforderungen stellt. Ich habe dann einen Tee getrunken und auf dem Zettel von dem Teebeutel stand drauf:
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2: Mit Jens Herrmann. Guten Morgen. In Berlin sind wichtige Personalentscheidungen gefallen. Drei neue Bundesminister der Union haben jetzt ihre Ernennungsurkunden von Bundespräsident Frank-Walter Steinmeier erhalten. Carsten Lindemann wird Bundesgesundheitsminister, Steffen Bilger übernimmt das Verkehrsressort und Nina Wagen wird Kanzleramtsministerin. Der bisherige Kanzleramtschef Thorsten Frey ist außerdem zum neuen Vorsitzenden der CDU-CSU-Bundestagsfraktion gewählt worden. Er folgt auf den zurückgetretenen Jens Spahn. Nach dem CSD-Anschlag in Berlin gibt es neue brisante Details. Der mutmaßliche Täter war Teil einer salafistischen Gruppe. Das sagt der Berliner Senat. Der Verfassungsschutz kannte den Mann schon seit 2021. Auch die Polizei war schon früher auf ihn aufmerksam geworden. Jetzt geht es um mögliche Fehler bei der Überwachung. Die Grünen fordern deshalb einen Untersuchungsausschuss. Die Krise in der deutschen Autoindustrie spitzt sich weiter zu. BMW plant bis Ende 2027 einen großen Stellenabbau. Weltweit sollen rund 8000 Jobs wegfallen, viele davon auch in Deutschland. Besonders das schwache Geschäft in China setzt BMW stark unter Druck.
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3: Polizeieinsätze der Nacht im Frankfurter Ortsteil Markendorf. Dorthin wurde die Polizei wegen einer Ruhestörung gerufen. Vor Ort trafen die Beamten dann auf einen aggressiven Mann, der die Polizei angriff. Mit einem Taser wurde der Wüterich gestoppt. Er stand offenbar unter Drogen und kam in eine Arrestzelle. Frank Philipp, BB Radio, Lokalstudio Oderland, Frankfurt.
4: Brandenburg baut deutlich mehr Solarstrom aus. Trotzdem sorgt die geplante Reform der Bundesregierung für Unruhe. Im ersten Halbjahr stieg die Leistung um 180%. Die Branche warnt, weniger Förderung könnte den weiteren Ausbau im Land bremsen. Romy Ortwald, BB Radio, Hauptstadtstudio in Potsdam.
5: In Falkensee macht sich die Trockenheit inzwischen deutlich bemerkbar. Im neuen See ist der Wasserstand laut Stadt schon um bis zu einem Meter gesunken. Wasser aus dem Havelkanal darf derzeit nicht nachgepumpt werden. Entspannung gibt es nach Einschätzung der Stadt erst mit mehr Regen. Benedikt Maurer, BB Radio Havelland.
2: Ein Flug der Superlative sorgt für Aufsehen. Die Fluggesellschaft Qantas hat erstmals einen Flug über mehr als 23.000 Kilometer mit einem konventionellen Passagierflugzeug geschafft. Die Maschine flog in gut 24 Stunden nonstop von Melbourne nach Toulouse. Zum Einsatz kam ein umgebauter Airbus A350 mit Zusatztank. Ab dem kommenden Jahr will Qantas auch regulär nonstop.
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1: Ich habe neulich bei mir in der Straße eine junge Mutter gesehen mit ihrem kleinen Baby und das Baby konnte schon laufen. Also ich weiß nicht, ob das besonders war, dass das Baby schon laufen konnte. Also ich weiß nicht, wann Babys anfangen zu laufen. Nach einem Tag? Ich weiß es nicht. Ist ja auch egal, der Mann konnte laufen. War diese Mutter mit ihrem Baby, haben so Händchen gehalten, hat das Baby sich so losgerissen und ist so ausgebüxt, so losgerannt wie so ein kleines Baby. Und da muss ich ganz ehrlich sagen, ey, so ein rennendes Baby, das kann ich nicht sehen, so was. Wenn ich so ein rennendes Baby sehe, ich immer genau zwei Gedanken im Kopf. Nämlich erstens, wo musst du so schnell hin, Dicker? So, Dicker, du bist eins, du hast safe keinen Termin, den du ohne deine Mutter wahrnehmen musst. So was.
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1: Mit Jens Hermann. Guten Morgen. In Berlin sind wichtige Personalentscheidungen gefallen. Drei neue Bundesminister der Union haben jetzt ihre Ernennungsurkunden von Bundespräsident Frank-Walter Steinmeier erhalten. Carsten Lindemann wird Bundesgesundheitsminister, Steffen Bilger übernimmt das Verkehrsressort und Nina Wagen wird Kanzleramtsministerin. Der bisherige Kanzleramtschef Thorsten Frey ist außerdem zum neuen Vorsitzenden der CDU-CSU-Bundestagsfraktion gewählt worden. Er folgt auf den zurückgetretenen Jens Spahn. Nach dem CSD-Anschlag in Berlin gibt es neue brisante Details. Der mutmaßliche Täter war Teil einer salafistischen Gruppe, das sagt der Berliner Senat. Der Verfassungsschutz kannte den Mann schon seit 2021. Auch die Polizei war schon früher auf ihn aufmerksam geworden. Jetzt geht es um mögliche Fehler bei der Überwachung. Die Grünen fordern deshalb einen Untersuchungsausschuss. Die Krise in der deutschen Autoindustrie spitzt sich weiter zu. BMW plant bis Ende 2027 einen großen Stellenabbau. Weltweit sollen rund 8.000 Jobs wegfallen, viele davon auch in Deutschland. Besonders das schwache Geschäft in China setzt BMW stark unter Druck.
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2: 400.000 Würfel aus Holz werden demnächst in Eisenhüttenstadt für Furore sorgen. Die Würfel mit je 10 cm Kantenlänge sind Teil eines Kunstprojektes, das derzeit in Berlin zu sehen ist. Die Besucher sollen mit den Würfeln individuelle Figuren errichten. In Eisenhüttenstadt soll dafür dann eine Abrissfläche genutzt werden. Unterstützt wird die Mitmach-Kunstperformance vom Bund. Frank Philipp, BB-Radio, Lokalstudio Oderland, Frankfurt.
3: Brandenburg baut deutlich mehr Solarstrom aus. Trotzdem sorgt die geplante Reform der Bundesregierung für Unruhe. Im ersten Halbjahr stieg die Leistung um 180%. Die Branche warnt, weniger Förderung könnte den weiteren Ausbau im Land bremsen. Romy Ortwald, BB-Radio, Hauptstadtstudio in Potsdam.
4: In Falkensee macht sich die Trockenheit inzwischen deutlich bemerkbar. Im neuen See ist der Wasserstand laut Stadt schon um bis zu einem Meter gesunken. Wasser aus dem Havelkanal darf derzeit nicht nachgepumpt werden. Entspannung gibt es nach Einschätzung der Stadt erst mit mehr Regen. Benedikt Maurer, BB-Radio Havelland.
1: Für viele Hausbesitzer mit Solardach wird es jetzt ernst. Das Kabinett hat ein neues Energiepaket beschlossen. Neue kleine Solaranlagen sollen ab 2027 deutlich weniger Förderung bekommen. Überschüssiger Strom soll direkt verkauft werden. Auch für Windkraft und Stromnetze hat die Bundesregierung neue Regeln auf den Weg gebracht. So sollen Kosten sinken und Engpässe im Netz kleiner werden. Bad Freienwalde hat seinen Titel als Moorheilbad behalten. Gesundheitsminister René Wilke hat dafür das neue Zertifikat.

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1: Ich war neulich mit allen drei Kindern im Zoo. Plötzlich haben wir Tiere gesehen. Erdmännchen! Die Kinder sind direkt auf das Mäuerchen geklettert. Und dann irgendwann, die Kleine, die rutschte immer so ein bisschen weiter und plumps plötzlich über die Mauer. Ich hab gedacht, was wird sie jetzt machen? Aber sie ganz cool, krabbelt in der Ecke, setzt sich hin und beobachtet ihre neuen Spielkameraden. Die sehen sie, kommen auf sie zugelaufen und laden sie ein, dabei zu sein. Sie erlernt das Buddeln und Graben allein durch Zuschauen und Nachahmen.
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2: Mit Jens Hermann. Guten Morgen. In Berlin sind wichtige Personalentscheidungen gefallen. Drei neue Bundesminister der Union haben jetzt ihre Ernennungsurkunden von Bundespräsident Frank-Walter Steinmeier erhalten. Carsten Lindemann wird Bundesgesundheitsminister, Steffen Bilger übernimmt das Verkehrsressort und Nina Wagen wird Kanzleramtsministerin. Der bisherige Kanzleramtschef Thorsten Frey ist außerdem zum neuen Vorsitzenden der CDU-CSU-Bundestagsfraktion gewählt worden. Er folgt auf den zurückgetretenen Jens Spahn. Nach dem CSD-Anschlag in Berlin gibt es neue brisante Details. Der mutmaßliche Täter war Teil einer salafistischen Gruppe, das sagt der Berliner Senat. Der Verfassungsschutz kannte den Mann schon seit 2021. Auch die Polizei war schon früher auf ihn aufmerksam geworden. Jetzt geht es um mögliche Fehler bei der Überwachung. Die Grünen fordern deshalb einen Untersuchungsausschuss. Die Krise in der deutschen Autoindustrie spitzt sich weiter zu. BMW plant bis Ende 2027 einen großen Stellenabbau. Weltweit sollen rund 8000 Jobs wegfallen, viele davon auch in Deutschland. Besonders das schwache Geschäft in China setzt BMW stark unter Druck.
1: Und jetzt die BB Radio Brandenburg Reporter.
3: Polizeieinsätze der Nacht im Frankfurter Ortsteil Markendorf. Dorthin wurde die Polizei wegen einer Ruhestörung gerufen. Vor Ort trafen die Beamten dann auf einen aggressiven Mann, der die Polizei angriff. Mit einem Taser wurde der Wüterich gestoppt. Er stand offenbar unter Drogen und kam in eine Arrestzelle. Frank Philipp, BB Radio, Lokalstudio Oderland, Frankfurt.
4: Brandenburg baut deutlich mehr Solarstrom aus. Trotzdem sorgt die geplante Reform der Bundesregierung für Unruhe. Im ersten Halbjahr stieg die Leistung um 180%. Die Branche warnt, weniger Förderung könnte den weiteren Ausbau im Land bremsen. Romy Ortwald, BB Radio, Hauptstadtstudio in Potsdam.
5: In Falkensee macht sich die Trockenheit inzwischen deutlich bemerkbar. Im neuen See ist der Wasserstand laut Stadt schon um bis zu einem Meter gesunken. Wasser aus dem Havelkanal darf derzeit nicht nachgepumpt werden. Entspannung gibt es nach Einschätzung der Stadt erst mit mehr Regen. Benedikt Maurer, BB Radio Havelland.
2: Ein Flug der Superlative sorgt für Aufsehen. Die Fluggesellschaft Qantas hat erstmals einen Flug über mehr als 23.000 Kilometer mit einem konventionellen Passagierflugzeug geschafft. Die Maschine flog in gut 24 Stunden nonstop von Melbourne nach Toulouse. Zum Einsatz kam ein umgebauter Airbus A350 mit Zusatztank. Ab dem kommenden Jahr will Qantas auch regulär nonstop von Sydney nach London fliegen, später dann sogar nach New York. Der bisher längste Linienflug verbindet New York und Singapur und dauert etwas mehr als 18 Stunden. 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
1: Zwei Frauen beim Pferderennen. Total langweilig. Ne? Beide so, mir ist langweilig. Mir auch. Ich glaube, mein Mann, ich vertraue dem nicht. Ich meinem auch nicht. Wer weiß, von wem die Kinder sind. Ne? So fängt der an. So, pass auf, wir wenden einfach mal um Pferd. Wie oft bist du fremdgegangen? Ne? Und sie so, ja, so viermal. Und du so, ja, so fünfmal. Dann tippen wir auf Pferd Nummer 9. Und bums, die 9 gewinnt. Und die kommen mit Geld nach Hause, zeigen den Männern, ha, wir haben System. Und die beiden Männer, wir haben selber ein System, brauchen wir gar nicht. Die gehen zum Pferdrennen, scheiße, die Weiber haben System. Was machen wir denn jetzt? Wie oft kannst du nachts? Ja, so 5-mal. Und du so? Ja, so 6-mal.
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2: Mit Frank Philipp, guten Morgen. Die Berliner Techno-Demo Zug der Liebe fällt in diesem Jahr aus. Ende August sollte die Techno-Parade wieder stattfinden. Gründe sind die Angst vor weiteren Anschlägen und auch hohe Sicherheitsauflagen. Auch die starke Polizeipräsenz widerspricht dem Grundgedanken der freien Parade, so die Veranstalter. In Brandenburg gibt es rund 260 gewaltbereite Islamisten. Der Brandenburger Verfassungsschutz sieht ein steigendes Potenzial. Vor allem über Social-Media-Kanäle werden junge Menschen rekrutiert. Auch die Polizei beobachtet sogenannte Gefährder. Brandenburgs Sozialminister René Wilke sieht das Land gut gegen Extremisten wie beim Islamismus gerüstet. Es gibt Beratungsangebote für Eltern, Lehrer oder Jugendliche. Wilke nennt ein aufmerksames Umfeld auch wichtig, um Jugendliche nicht an eine extreme Ideologie zu verlieren. Und jetzt noch mehr aus unserem Land von unserer BB-Radio Brandenburg-Reporterin Romy Ortwald.
3: Mehr Schutz vor Hochwasser in Herzberg. Brandenburg investiert rund 4,5 Millionen Euro in den Ausbau der Anlagen an der Schwarzen Elster. Umweltministerin Hanka Mittelstädt hat sich vor Ort über die Arbeiten informiert.
2: Danke, Romy. Das berühmteste Radrennen der Welt, die Tour de France, soll 2029 in Berlin gestartet werden. Außerdem könnte es Etappen in Sachsen, Sachsen-Anhalt und Thüringen geben. Dafür wirbt Berlin beim Veranstalter. Berlin steht aber in Konkurrenz zu Prag und Slowenien. BB-Radio Brandenburg und Berlin, bei uns nochmal zuerst.
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4: Einen schönen guten Morgen. Ja, heute wird der heißeste Tag der Woche. Da müssen wir wirklich stark sein. 38 Grad, da brauchst du so ein 72-Stunden-Deo, damit du deine Nachbarn nicht belästigst beim Arbeiten. Es wird erstmal sehr schön sonnig sein. Im Laufe des Tages kommen ein paar Wolken dazu und es könnte auch Gewitter geben. Oh, also bitte. Sehr schwül wird es. Wer das mag, herzlichen Glückwunsch.
5: 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So, der BB-Radio-Straßenscanner, der macht nicht so viel Angst wie's Wetter. Der sieht nämlich richtig gut aus. Ferienverkehr immer noch in Brandenburg und auch in Berlin. Das heißt, ihr kommt überall gut durch. Wo wird geblitzt? Unter anderem auf der B169 in Cottbus auf dem Stadtring. Eure Staus, eure Blitzer, bitte melden per Anruf oder WhatsApp 0331 74 40 40.
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4: Schönen guten Morgen. Guten Morgen, es ist Safe Donnerstag. Das sind so Jugendworte, die ich viel benutze. Safe, sage ich voll oft. Cringe auch manchmal.
5: Was?
4: Ja, einfach so. Nicht, weil ich denke, ich bin jung, sondern weil es einfach ulkig ist, so zu reden. Ich benutze ja auch gerne sehr alte Worte, so wie ich gehe jetzt über den Damm. Aber neue Jugendworte, über die wollen wir gleich sprechen. Die ist ja jetzt neu gewählt worden, diese Liste aus Nominierten. Darüber sprechen wir in 10 Minuten. Und jetzt hören wir uns erstmal Kamrat an, der sagt, du kannst mich mal. Aber er drückt es netter aus. Umarm dich.
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0: 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Schönen guten Morgen.
1: Guten Morgen.
0: Die 10 Nominierten für das Jugendwort des Jahres sind veröffentlicht. Ich habe das jetzt gestern auf Instagram so oft gesehen, aber ich wollte ja noch nicht reingucken. Ich lasse mich jetzt überraschen, weil ich natürlich wissen will, ob ich die Worte kenne. Ja, oder ob wir die kennen. Kommt jedes Jahr vom Langscheid Verlag und Jugendliche dürfen wählen, welches ihr Wort des Jahres ist. Letztes Jahr war es das Crazy.
1: Ja.
0: Das sind zwei Worte, da ärgere ich mich jetzt schon. Das Crazy. Aber gut, du hast die Liste,
1: ich kenne die Liste. Worte noch nicht.
0: Na dann bitte, wir raten jetzt mal.
1: Wort Nummer eins sind zwei Zahlen, 6-7. Kenne ich tatsächlich auch. Ich weiß nicht, was es bedeutet, aber
0: 6-7?
1: Ich habe immer wieder Leute bzw. Jugendliche auf der Straße gesehen, die immer sich sehen, dann sagen, ja, 6-7. So, es gibt auch gar keine feste Bedeutung.
0: 6-7 würde ich sagen, ist eine 6 von 7.
1: Naja,
0: also ziemlich gut.
1: Das ist durch ein TikTok- und Basketball-Meme eines Songs viral gegangen und dann hat sich das irgendwie quasi als Floskel ja, verselbstständigt.
0: Für was denn?
1: Ja, gibt es keine Bedeutung für. Sagt man jetzt einfach so.
0: Ich sag zu dir, oh, ich habe heute, oh, es ist 7.12 Uhr, 6-7.
1: Ja, genau. So
0: oder,
1: ungefähr.
0: Oder, ah, was willst du morgen essen? 6-7.
1: So, pass auf, nächstes Wort. Crash ja. Out.
0: Dass du irgendwo abhängst lange und nicht nach Hause gehst?
1: Komplett die Fassung verlieren oder auch ausrasten.
0: Crash
1: ja,
0: out.
1: Das nächste kennst du aber auf jeden Fall. Das ist schon länger im Sprachgebrauch.
0: Setz mich nicht unter Druck.
1: Doch, kennst du Digger. Logisch.
0: Ja.
1: Ja, der Menderes unter den Jugendwörtern jedes Jahr dabei, auch Digi. Dieses Jahr.
0: Ich meine, weißt du, ganz ehrlich, es ist ein cooles Wort, aber wenn du über 30 bist, sagst du bitte nicht mehr Digi oder Digger. Es ist einfach so unangenehm. Wir haben hier auch im Umfeld Leute, die das sagen, in meinem Freundeskreis, wo ich denke, mein Gott, du bist doch nicht mehr 12.
1: So,
0: lass
1: pass auf.
0: Mit Digi und Digger. Okay, weiter.
1: Weiter geht's. Das ja. nächste Jugendwort Wort ist Teil eines Songs.
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0: Ja, das kenne ich.
1: Teil eines Songs, der komplett viral gegangen ist. Dann ja. haben wir als Wort gute Käse. Bitte. Bedeutet so viel wie richtig gut, stabil oder feier ich, ist quasi Lob oder...
0: Gute Käse?
1: Ja.
0: Da denkt mein Hund, wenn
1: ja.
0: er an deinen Füßen riecht, aber okay.
1: Wir freuen uns, wenn heute der Chef reinkommt und sagt, ey, eure Sendung heute, das war gute Käse.
0: Cool. Ja, okay, das wird nicht passieren.
1: Ja.
0: Weiter?
1: Eine Macke haben wir noch.
0: Ja.
1: Ja, das kennen wir. Dann haben wir Peak. Ja, das ist...
0: der Höhepunkt.
1: Richtig, Beste vom Besten.
0: Mhm.
1: Ragebait. Ja, wenn was absichtlich provozieren soll. Dann haben wir Schere. Schirmun!
0: Was ist das?
1: Heißt so viel wie sorry, mein Fehler. Kommt ein bisschen aus der Zockerszene. Und das letzte Wort finde ich auch sehr schön. Super. Türkisch für super.
0: Ach was.
1: Ja, kommt von einem YouTuber und einem Ultramarathonläufer. Ada Sachi heißt der. Ja, das sind die 10. Also mein Favorit ist guter Käse und...
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0: Ein unfassbar toller Song, gleich sehr hier in der Playlist. Ja, nee, der war schon gut, aber es gibt noch einen besseren von Leonie und Callum Scott, den meine ich. Den gibt's gleich. Ganz aktuelle Nummer heißt Stay und das ist wirklich ein Welthit-Potenzialsong. Der ist so toll und den hören wir nach dem sehr tollen Paul Panzer jetzt.
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3: Mein Sohn Bolle hat sein Abitur gemacht. Tja, manchmal will er was von mir wissen. Kommt dann so ganz zufällig so, ne? Hey, yo, Paps, na, was geht ab? Sag ich, lese. Ah, krass. Sag mal, Papa, du kennst doch so ein Ei.
4: Ei?
3: Ja, von so einem Huhn, ein Ei.
4: Sag ich, ja, kenn ich. Kann man essen? Sag ich, das stimmt. Aber, sagt er, die gibt's ja auch in so flach.
3: Der spricht so, dem fehlen komplette Wortbausteine. Ganz im Ernst. In so flach. Sag ja.
4: Spiegelei, krass, du kennst das, ey.
3: Ja, und dann freut er sich, weil sein Vater so cool ist.
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1: Mit Frank Philipp, guten Morgen. Die Berliner Techno-Demo Zug der Liebe fällt aus. Ende August sollte die Techno-Parade wieder stattfinden. Gründe sind die Angst vor weiteren Anschlägen und hohe Sicherheitsauflagen. In Brandenburg gibt es rund 260 gewaltbereite Islamisten. Der Brandenburger Verfassungsschutz sieht ein steigendes Potenzial.
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2: Mit Romy Ortwald. Guten Morgen. Frisches Trinkwasser direkt aus der Leitung. Die Berliner Wasserbetriebe haben inzwischen 4000 Wasserspender in Schulen, Ämtern und Unternehmen installiert. Allein in Berliner Schulen stehen mehr als 600 Geräte. Das Netz soll weiter wachsen. Die Gottesanbeterin breitet sich in Brandenburg weiter aus. Das Naturkundemuseum Potsdam ruft deshalb dazu auf, Sichtungen der auffälligen Fangschrecke zu melden. Die Beobachtungen sollen helfen, die Ausbreitungen der Art besser zu erforschen. 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
3: Einen schönen guten Morgen. Ja, heute wird der heißeste Tag der Woche. Da müssen wir wirklich stark sein. 38 Grad, da brauchst du so ein 72-Stunden-Deo, damit du deine Nachbarn nicht belästigst beim Arbeiten. Es wird erstmal sehr schön sonnig sein. Im Laufe des Tages kommen ein paar Wolken dazu und es könnte auch Gewitter geben. Oh, also bitte. Sehr schwül wird es. Wer das mag, herzlichen Glückwunsch.
4: Verkehr. So, der BB-Radio-Straßenscanner, der macht nicht so viel Angst wie das Wetter. Der sieht nämlich richtig gut aus. Ferienverkehr immer noch in Brandenburg und auch in Berlin. Das heißt, ihr kommt überall gut durch. Wo wird geblitzt? Unter anderem auf der B169 in Cottbus auf dem Stadtring. Eure Staus, eure Blitzer, bitte melden per Anruf oder WhatsApp 0331 74 40 40.
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3: Schönen guten Morgen. Guten Morgen. Das ist aber toll, dass ihr mit dabei seid. Ihr habt euch den richtigen Sender ausgesucht, um ein bisschen in die Gänge zu kommen.
4: Jawohl.
3: Machen wir mit Hot Stuff gleich. Kygo zusammen mit Donna Summer. Wie geil ist das denn bitte? Dann einen der tollsten Miley Cyrus Hits neben Flowers. Der ist allerdings aus 2013, den wir gleich hören. Und wenn ihr vorhabt...
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0: 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Schönen guten Morgen, lieber Alan aus Mariendorf.
1: Moin, ihr beiden. Grüßt
2: ja,
1: euch.
2: Ja, morgen.
0: Es ist das große Thema. Ich meine, es ist eine Morgensendung. Wir reden über das Einschlafen. Aber das ist eben so, weil jeder zweite bis vierte Brandenburger und Berliner schläft schlecht. Frank gehört dazu.
2: Ja, total.
0: Und man hat ja immer diesen einen Freund, der etwas empfehlen kann. Was ist es denn, was du uns empfiehlst, Alan?
1: Also es gibt zwei, drei Dinge, an denen man schrauben könnte. Das erste wäre, 2 Stunden vorm Schlafengehen nichts mehr essen, wirklich gar nichts anrühren.
2: Ja.
1: Das fällt schon vielen manchmal schwer. Das zweite wäre, 3 Stunden vorm Schlafengehen, wenn man darauf Bock hat, ein bisschen Sport zu betreiben. Fahrradfahren, Laufen, selbst Yoga und Pilates zu Hause fordern den Körper so ein bisschen, dass ihr dann abends runterkommt und besser schlaft.
2: Ja, Sport ist wirklich ein guter Tipp. Da muss ich aber ganz ehrlich sagen, das mache ich auch schon. Das muss ich auch machen, weil ich ein kleines Dickerchen ansonsten werde, schon bin.
0: Aber du machst viel Sport eigentlich,
2: deswegen,
0: ne?
2: Naja, was heißt viel Sport? Aber so 2 bis 3 Mal die Woche mache ich tatsächlich Sport. Bei mir ist ja aber auch weniger das Problem, dass ich abends nicht einschlafen kann. Ich kann sofort einschlafen, ohne Probleme.

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3: Ich werde halt irgendwann wach, ja, und dann ist es so 1.30 Uhr und dann kann ich halt nicht mehr einschlafen und dann liege ich wach, bis halt die Aufstehzeit da ist und dann sitze ich halt hier, so wie heute, und denke, Gottes Willen, wie lange geht denn dieser Tag eigentlich noch?
4: Das ist wirklich krass. Also ich habe ihm ja schon Ashwagandha empfohlen, aber das muss man eigentlich nehmen, bevor man überhaupt ins Bett geht, aber er sagt ja, er hat ja gar keine Probleme mit dem Einschlafen, er wacht einfach auf. Ja. Was soll der denn machen? Dreimal nackt um den Block rennen?
5: Wie sieht's denn abends mit der Handyzeit oder Bildschirmzeit aus vorm
3: Schlafen? Ja, ganz schlecht. Ganz schlecht.
4: Bist du am Handy noch abends?
3: Ja, naja, wir gucken auch abends noch Fernsehen. Also Antje halt auch, meine Frau, der Fernseher läuft dann halt noch. Ja. Naja.
5: Das könnt ihr nämlich auch nachlesen. Da steht wirklich drin, wenn man 1-2 Stunden vorm Schlafengehen sich noch die Birne zuballert mit Fernsehen oder Handy, das aktiviert natürlich die Gehirnstrukturen und dann schläft man noch schlechter eigentlich ein.
4: Ellen, ja. Wo steht denn das drin?
5: Geh mal auf, wenn du ChatGPT oder Google nutzt, dann hast du das da.
4: Ich nutze das auch. Ich habe ihm auch schon gesagt, er soll das benutzen. Aber ja, also Frank versucht jetzt alles, was ihr anbietet. Ashwagandha soll er durchnehmen. Also der hat es ja jetzt erst einmal genommen, muss er weiter durchnehmen. Dann Sport macht
3: und
4: er ja eh.
3: Essen.
4: Nichts essen 2 Stunden
3: nichts
4: vorher
3: essen.
4: Und Handy weg, einfach vorm ins Bett gehen.
3: So sieht's aus.
5: Und in einem Monat wachst du nur noch mit dem Handyklingeln des Weckers auf.
4: Wir sprechen uns in einem Monat.
3: Wie toll.
4: Alan, vielen, vielen Dank, dass du dich gemeldet hast. Wie ist es denn bei euch? Welchen Tipp gebt ihr denn, wenn einer schlecht schläft oder nicht durchschläft? 0331 74 40 40. Hier ist BB Radio.

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1: Lilo aus Borkheide. Hallo.
2: Hallo, hallo. Guten Morgen.
1: So, also du hast jetzt noch eine große Chance hier richtig durchzustarten, denn der Highscore liegt bei 6. Das haben wir schon ein paar Mal übertroffen. Es kommt auf den Buchstaben an, den du jetzt bekommst.
3: Richtig. Ich wünsche dir ganz viel Glück. Ich gebe dir ein A und du sagst Stopp. A.
2: Stopp.
3: L wie Ludwig.
1: A wie die Lilo.
2: Genau.
1: Okay, hier ist deine Stadt mit L.
2: Leipzig.
1: Land.
2: London. Ach Quatsch. Lettland.
1: Ort, an dem ich niemals ein Date haben will.
2: Weiter.
1: Pizzabelag mit L.
2: Lasagne.
1: So würde ich mein Kind auf keinen Fall nennen.
2: Lulu.
1: Typisch deutsch mit L.
2: Weiter.
1: Automarke.
2: Weiter.
1: Lada. Jetzt schon vorbei. War nicht so viele, war? Vier?
3: Vier, ja.
1: Vier, ja.
2: War ja ganz, ganz knapp. Ne?
1: Ganz knapp. Pizza Belag Lasagne. Also Pizza Hotdog kannte ich schon. Pizza Lasagne klingt ja auch nicht schlecht.
2: Das wurde ja schon fast alles vorgepackt.
3: Ja, richtig.
1: Ah, genau. Ach Mensch, aber danke, dass du mitgespielt hast. Und wir würden uns natürlich freuen, wenn du irgendwann mal wieder mit dabei bist.
2: Gerne, ja? Mit einem anderen Buchstaben.
1: Weil gerne mit einem anderen Buchstaben. Und irgendwann kriegst du diese 100 € Wochencheckpot. Und hier ist natürlich nochmal eure Chance.
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1: Mit Frank Philipp, guten Morgen. Die Berliner Techno-Demo Zug der Liebe fällt in diesem Jahr aus. Ende August sollte die Techno-Parade wieder stattfinden. Gründe sind die Angst vor weiteren Anschlägen und auch hohe Sicherheitsauflagen. Auch die starke Polizeipräsenz widerspricht dem Grundgedanken der freien Parade, so die Veranstalter. In Brandenburg gibt es rund 260 gewaltbereite Islamisten. Der Brandenburger Verfassungsschutz sieht ein steigendes Potenzial. Vor allem über Social-Media-Kanäle werden junge Menschen rekrutiert. Auch die Polizei beobachtet sogenannte Gefährder. Brandenburgs Sozialminister René Wilke sieht das Land gut gegen Extremisten wie beim Islamismus gerüstet. Es gibt Beratungsangebote für Eltern, Lehrer oder Jugendliche. Wilke nennt ein aufmerksames Umfeld auch wichtig, um Jugendliche nicht an eine extreme Ideologie zu verlieren. Und jetzt noch mehr aus unserem Land von unserer BB-Radio Brandenburg-Reporterin Romy Ortwald.
2: Mehr Schutz vor Hochwasser in Herzberg. Brandenburg investiert rund 4,5 Millionen Euro in den Ausbau der Anlagen an der Schwarzen Elster. Umweltministerin Hanka Mittelstädt hat sich vor Ort über die Arbeiten informiert.
1: Danke, Romy. Das berühmteste Radrennen der Welt, die Tour de France, soll 2029 in Berlin gestartet werden. Außerdem könnte es Etappen in Sachsen, Sachsen-Anhalt und Thüringen geben. Dafür wirbt Berlin beim Veranstalter. Berlin steht aber in Konkurrenz zu Prag und Slowenien. 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
3: Um 6 Uhr und eine Minute. Ja, ganz besonderer Tag heute. Es soll unfassbar heiß werden. Deswegen haben wir einen Gast heute den ganzen Morgen hier bei uns im Studio. Aus einem Land, wo man diese Hitze quasi gewohnt ist. Aus Spanien ist die liebe Consuela bei uns. Guten Morgen.
4: Hola, Gerlinda. Hola, Frank. Es ist so heiß heute. Ich habe überlegt, ich hole gefrorene Paella und schmeiße einfach in den Heiligen See. Und es kocht von ganz alleine. Im Moment Temperaturen in Brandenburg an der Havel 18 Grad, Guben Havel 16 Grad, in Neuruppin 17 Grad, werden heute 39 Grad, so herrlich, so viel Sonne, bleibt auch trocken und Regen, vielleicht so eine kleine Gewitter, aber ist okay.
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3: Der BB-Radio-Straßenscanner zeigt mir noch nichts an. Es ist noch kein Ferienberufsverkehr losgelaufen. Das heißt, ihr kommt wirklich überall sehr gut an euer Ziel. Geblitzt wird unter anderem auf der A10, dem südlichen Ring Richtung Dreieck Spreeau, im Dreieck Nutetal. Habt ihr noch irgendwas gesehen? Staus oder Blitzer? Bitte melden per Anruf oder WhatsApp 0331 74 40 40.
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6: Guten Morgen!
4: Schönen guten Morgen, 6 Uhr und 2 Minuten, jetzt Ferienzeit und wie immer die Frage, was machen wir denn? Ja. Ja, alle Spielplätze mit den Kindern sind schon abgespielt. Meistens gucken wir natürlich irgendwie im Internet, gucken uns auch Bewertungen durch, auch über Orte in Brandenburg. Und da gibt es so lustige Bewertungen, ja. Da machen wir ein kleines Quiz dazu in 7 Minuten. Und hier ist Musik, wo Fans sagen, das ist also wirklich der perfekte Soundtrack für, wenn man in den Urlaub fährt. Vielleicht reicht das ja auch für...

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1: BB Radio, schöne guten Morgen, 6:10 Uhr. Der
2: guten
1: Kaiser
2: Morgen.
1: Und Gerlinde Jenicke, ja, Ferienzeit in Brandenburg. Viele sind natürlich auch hier geblieben. Und da kommt immer die Frage, was machen wir denn eigentlich? Mhm. Ne, da geht man so ein bisschen ins Internet, guckt, was so gibt. Und dann gibt es so lustige Bewertungen, ja, auch über Brandenburger Orte.
2: Ja.
1: Und ich muss jetzt ein Quiz machen, ich bin in sowas sehr schlecht.
2: Ja, pass auf, ich habe mal ein paar Rezensionen rausgesucht.
1: Ja.
2: Ein paar lustige meiner Meinung nach. Und ich würde dir jetzt mal so eine Rezension vorlesen und danach gebe ich dir 3 Orte und du musst erraten, zu welchem Ort diese Rezension geschrieben wurde. Pass auf. Rezension Nummer 1. Ich habe eine Stunde lang dort niemanden gesehen und dann kam mal ein Reh vorbei, aber selbst das hat mich ignoriert. A. Uckermark, B. Spreewald oder C. Scharmützelsee.
1: Was?
2: Das hat da jemand drunter geschrieben.
1: Eine Stunde, keine Ahnung.
2: Na, wo halt wenig Leute sind.
1: Sag nochmal.
2: Uckermark, Spreewald, Scharmützelsee.
1: Na, Spreewald ist immer voll.
2: Mhm.
1: Scharmützelsee war ich schon, da fahre ich gerne hin, wenn da keiner ist. Uckermark war ich noch nie. Wahrscheinlich ist die Uckermark.
2: Richtig,
1: wirklich?
2: Die Uckermark.
1: Da
2: ja.
1: kommt ja die Ex-Kanzlerin her.
2: Ja, da wohnt auch unser Chef jetzt, hat er ja so ein kleines Ferienhäuschen dort. Da
1: wirklich?
2: Ist ja kein Wunder, dass
1: ist
2: da
1: ja
2: alle anderen
1: los.
2: Geflohen sind. Ist ja klar. So.
1: Es ist ja toll, dass ich schon mal gewonnen habe, dann
2: ja.
1: nicht mehr.
2: So, pass auf, nächste Rezension. Ideal
1: ja.
2: für einen Tagesausflug aus Berlin. Man kann sich hier herrlich darüber beschweren, dass alle anderen Berliner aber leider dieselbe Idee hatten.
1: Oh, okay.
2: Ist das A. Bernau, B. Potsdam oder C. Königs Wusterhausen?
1: Potsdam.
2: Ja, na klar, das war logisch.
1: Potsdam ist super.
2: So, und letzte Runde, beziehungsweise letzte Rezension für diese Runde. Ich wollte nur kurz ins Grüne. Jetzt besitze ich 3 Paar Wanderschuhe. Ist das...
1: Hier spazieren gegangen, ja, was?
2: Das Löwenberger Land, der Kletterwald Lübben oder die Märkische Schweiz?
1: Die Märkische Schweiz.
2: Richtig!
1: Wirklich?
2: Ja, das ist Wahnsinn, 3 von 3.
1: Ich bin ja eine Wanderin, deswegen weiß ich das.
2: Ach so.
1: Das ist ja toll.
2: Ja, ich hab noch 3.
1: Wirklich?
2: Ja, wir spielen nächste Stunde nochmal.
1: Ich gewinne, ich habe noch nie was gewonnen. Das ist ja toll. BB Radio, schönen guten Morgen, 6:12 Uhr jetzt.
0: Aha.

0: Schönen guten Morgen.
1: Guten Morgen.
0: 6 und 16 Minuten, hier ist BB Radio und es ist ja 6 und 16 immer noch.
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3: Viele Kinder schaffen es ja gegen den Willen ihrer Eltern fast gemüsefrei durch die ganze Kindheit.
4: Ich mag das aber nicht.
3: In der Regel verhält sich ein Kind ja wie ein Kamel beim Wasser. Wenn es Eis, Pizza und Nudeln gibt, dann werden Tonnen verschlungen und dann die nächsten 3 Tage einfach nichts gegessen. Und in den Ferien ist es den Eltern dann sowieso egal. Im Urlaub darf jeder essen, was er will. Das gibt keinen Stress. Nur wenn du nach den Sommerferien dann wieder mit was Gesundem ankommst.
4: Das ist voll unfair. Ich will Eis zum Frühstück.
3: Nur die ganz kleinen Kinder sind immer offen für alles. Die probieren auch alles. Am Strand auch gerne Sand, Murmeln, Bernstein, Quallen und Algen.
4: Lecker!
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0: 6.27 Uhr. Schönen guten Morgen, hier ist BB Radio. Also als der Musikgott Gefühl für die Stimme verteilt hat, hat sich Tom Odell dreimal angestellt.
1: Ja,
0: heute gleich wieder. One Republic bringt so früh am Tag den Kreislauf ein bisschen in Schwung mit rockigem Pop Love Runs Out und in keiner Good Vibes Playlist fehlt im Moment So Easy to Fall in Love wie ein Sonntagmorgen an einem Donnerstag. 6.27 Uhr, mehr Vielfalt gleich.
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11: Mit Frank Philipp, guten Morgen. Die Berliner Techno-Demo Zug der Liebe fällt aus. Ende August sollte die Techno-Parade wieder stattfinden. Gründe sind die Angst vor weiteren Anschlägen und hohe Sicherheitsauflagen. In Brandenburg gibt es rund 260 gewaltbereite Islamisten. Der Brandenburger Verfassungsschutz sieht ein steigendes Potenzial.
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13: Mit Romy Ortwald, guten Morgen. Frisches Trinkwasser direkt aus der Leitung. Die Berliner Wasserbetriebe haben inzwischen 4000 Wasserspender in Schulen, Ämtern und Unternehmen installiert. Allein in Berliner Schulen stehen mehr als 600 Geräte. Das Netz soll weiter wachsen. Die Gottesanbeterin breitet sich in Brandenburg weiter aus. Das Naturkundemuseum Potsdam ruft deshalb dazu auf, Sichtungen der auffälligen Fangschrecke zu melden. Die Beobachtungen sollen helfen, die Ausbreitungen der Art besser zu erforschen. 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
14: Ja,
1: heute der nächste große Hitzetag hier in Brandenburg und in Berlin. Und ich freue mich, dass ich passend zu dieser Hitze heute einen ganz besonderen Studiogast habe. Eine Dame, die so etwas gewohnt ist. Frisch aus Spanien hier bei uns, die liebe Consuela.
0: Wenn das hier so schön ist, ich muss ja immer kommen, wenn es so heiß ist. Ja, wir haben jetzt im Moment sehr angenehme Temperaturen. 18 Grad in Potsdam, Rathenow 16 Grad. Wieso haben wir 17 Grad? Was lachst du?
1: Ich frage mich gerade, ob du wirklich Consuela bist oder Mozzi Mambuse von...
0: Es ist so heiß heute,
1: genauso,
0: dass die Mücken sich gegenseitig mit Sonnencreme eincremen, bevor sie zustechen. Sie haben sehr kleine Hände und machen immer so Massage, so mit dieser. So, also.
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0: Also ich fasse das gar nicht. A, wollte gar nicht wissen, wie heiß es heute wird. Und wie, B, habe ich noch nie in meinem Leben Mozzi Mabuse gesehen. Die ist da hier in so einer
1: Let's
0: Tanzshow.
1: Dance,
0: ja, da gucke ich natürlich nicht.
1: Kennst du dich? Klingt genauso.
0: 38 Grad. Heute, 39.
1: Ja. So, wir haben einen Unfall auf der A13 Richtung Schönefelder Kreuz zwischen Baruth und Teupitz. Ansonsten ist aber nichts los im Moment auf den Straßen, kommt überall gut durch. Geblitzt wird unter anderem auf der B87 Richtung Neuendorf, kurz vorm Ortseingang. Habt ihr noch irgendwas gesehen, Staus oder Blitzer? Bitte melden per Anruf oder WhatsApp 0331 74 40 40.
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0: Guten Morgen! Guten Morgen, 6.34 Uhr ist es und so geht es nicht weiter. Also das muss jetzt wieder der Moment gekommen sein, wo ihr gewinnt bei Schlag den Kaiser. Ja, wirklich. Frank hat zweimal gegen euch gewonnen.
1: Ja, richtig.
0: In dem Quiz, das reicht auch.
1: Ich habe davor
0: also
1: aber auch siebenmal verloren.
0: Naja, aber wollt ihr gerne gewinnen? Um 6:45 macht gerne mit. 0331 74 40 40. Gewinnt was Schönes. Und jetzt gibt's den Sommer.

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3: Jetzt frage ich mich natürlich, was du machst. Ich kenne dich ja, seitdem du 16 bist. Ich könnte mir vorstellen, also, na, ich habe 15 Uhr Fußpflege, die hat da mal einen schönen Ventilator, 17 Uhr muss ich einen Pony nachspritzen im Stall von meiner Frau und 18 Uhr ja, gibt's Chicken Wings, aber machen wir aus der gefrorenen Packung, weil so heiß ist. So, das ist Frank. Stimmt es? Mit was hatte ich jetzt kein Recht?
4: Ja, stimmt so alles.
3: Es ist so. Schönen guten Morgen, hier ist Olivia Dean bei BB Radio. 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
1: Jannik aus Neu-Levin. Ja. Guten Morgen.
2: Schönen guten Morgen.
1: Ich weiß gar nicht, ob du sehr mutig bist oder einfach jetzt nur die Schwäche von Frank ausnutzt, weil der doch so schlecht schläft und überhaupt nicht konzentriert ist.
2: Oh, ich schlafe genauso schlecht.
3: Ah, oh, wunderbar. Gleiche Voraussetzung.
1: Ja, wirklich. Sehr gut. Die Show gestern genau richtig gewesen. Also, jetzt geht's um die streng limitierte BB-Radio-Morgenshow-Tasse mit Tipp Nummer 1. Eigentlich besitzt mich jeder erwachsene Mensch.
3: Kann alles sein, deswegen.
1: Mein Einsatz ist Routine, aber ich bin extrem wichtig. Von meiner Sorte gibt es sehr viele, aber gesucht bin ich und ich bin sehr besonders. Sobald du mich nicht findest, bricht Panik aus.
3: Ich hätte eine Idee, aber...
1: Ich bin immer vor dir in deinem Haus oder in deiner Wohnung.
3: Schlüssel?
1: Ja.
3: Boah, okay. Trotz Müdigkeit.
1: Wäre der Haustürschlüssel gewesen, aber Schlüssel. Lassen wir mal gelten.
3: Sind so die letzten Zuckungen.
1: Die letzten Züge, ja, Mensch. Also vielleicht hören wir uns nochmal. Danke, dass du mitgespielt hast.
2: Kein Problem.
1: Alles Liebe, tschüss.
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1: Hallo,
2: ja,
1: guten Morgen. Hier ist BB Radio, 6.55 Uhr ist es jetzt. 2023 saß sie in der DSDS-Jury. Im gleichen Jahr hat sie auch den Hit rausgebracht, den wir gleich hören. Leonie.
2: Ja.
1: Somewhere in Between ist natürlich abgegangen wie Schmidts Katze. Eine Ballade, die geht runter wie der perfekte erste Kaffee am Morgen. Jar of Hearts und einen der aufstrebenden Superstars. Aktuell haben wir auch mit dabei. Sein Aufstieg geht schneller als die Temperaturen heute. Alex Warren für mehr Vielfalt gleich.
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2: Guten Morgen, es ist Punkt 7.
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22: Mit Frank Philipp. Guten Morgen. Die erneute Hitzewelle soll heute ihren Höhepunkt erreichen, allerdings wird es heute nicht ganz so heiß wie Ende Juni. In Brandenburg bleibt damit auch die Waldbrandgefahr sehr hoch, mehr zum Wetter gleich im BB Radio Service. Die Deutsche Bahn macht wieder Gewinn. Nach 7 Jahren Minus in der Kasse hat die Bahn im ersten Halbjahr einen Gewinn im dreistelligen Millionenbereich erwirtschaftet. Das schreibt die Bild-Zeitung. Grund: viele Pendler sind wegen der hohen Spritpreise auf die Bahn umgestiegen. Heute will Bahnchefin Evelyn Paller die Konzernzahlen präsentieren. In Brandenburg gibt es rund 260 gewaltbereite Islamisten. Der Brandenburger Verfassungsschutz sieht ein steigendes Potenzial. Vor allem über Social-Media-Kanäle werden junge Menschen rekrutiert. Auch die Polizei beobachtet Gefährde. Und jetzt noch mehr aus unserer Region von unserer BB-Radio Brandenburg-Reporterin Romy Ortwald.
0: Am Wollitzsee bei Angermünde kann wieder gebadet werden. Die Badewarnung nach dem Blaualgenbefall ist aufgehoben. Laut Kreisverwaltung wurden in der aktuellen Wasserprobe nur noch vereinzelt Blaualgen nachgewiesen. Damit ist das Baden hier vorerst wieder unbedenklich.
22: Danke, Romy. Der sogenannte Erdüberlastungstag ist heute erreicht. Ab jetzt verbraucht die Menschheit mehr natürliche Ressourcen, als die Erde pro Jahr zur Verfügung stellen kann, so Umweltverbände. Gefordert werden in diesem Zusammenhang mehr Kreislaufwirtschaft und der Ausstieg aus fossilen Brennstoffen. 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
21: Oh, ich freue mich. Es soll ja heute so unfassbar heiß werden. Und deswegen haben wir einen ganz besonderen Studiogast hier bei uns. Eine Dame, die solche Temperaturen aus dem FF kennt, denn sie kommt aus Spanien. Herzlich willkommen, guten Morgen, Consuela.
23: Das ist so ein roter Teppich. Ich mag das so gerne. Es ist so heiß heute, dass die DB Regio die Abteilung als finnische Sauna vermietet. Ah. Man kann das extra suchen. Ich liebe das. Es ist so schön. Wir haben in Cottbus haben wir Temperaturen gerade um so 18 Grad. Per Leberg haben wir 18 Grad. Preiswalk haben wir 15 Grad. Und heute wäre es so heiß, Temperaturen bis 39 Grad. Aber möglicherweise später ein bisschen Gewitter, Sturm und orkanartige Böen.
21: Danke, Consuela.
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21: Der BB-Radio-Straßenscanner zeigt an, Achtung, es gibt einen Unfall auf der A13 Richtung Schönefelder Kreuz. Hier liegen auch Gegenstände auf der linken Spur. Das Ganze zwischen Barut und Teupitz. Bitte Vorsicht hier im Stadtverkehr Berlin. Die üblichen 10 bis 15 Minuten auf der A100 in beiden Richtungen mehr einplanen. Aber ansonsten haben wir noch Ferienverkehr. Das heißt, es läuft. Geblitzt wird unter anderem auf der B87 Richtung Neuendorf, kurz vorm Ortseingang. Eure Staus, eure Blitzer, bitte melden per Anruf oder WhatsApp 0331 74 40 40.
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23: Schönen guten Morgen, 7:03. Da wird ja der Hund in der Pfanne verrückt, ist ein deutsches Sprichwort. Ne? Keiner weiß genau, warum der Hund überhaupt in der Pfanne sitzt. Ja, ist eben so. Ozan Yaran, die besten Comedians Deutschland, haben wir gleich um 7:45, wundert sich über diese Sprichwörter und sagt, verstehe ich nicht. Und warum er sie nicht versteht, hören wir gleich. Wie gesagt, in den besten Comedians Deutschlands. Und hier ist ein Song, der passt zum Wetter, denn er heißt Fiebertraum. Der liebt doch seine Frau so sehr und ist ja ewig schon mit der zusammen und hat ihr jetzt nochmal einen Song geschrieben, heißt Fever Dream, hier ist Alex Warren.
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1: Guten Morgen.
0: Der Kaiser und Gerlinde Jenicke. Guten Morgen. Ja, es wird sehr heiß heute. Fast 40 Grad. Das ist für keinen schön. Nicht für ältere Menschen, nicht für die Tiere, nicht für Arbeitnehmer draußen oder ohne Klimaanlage. Da sind wir uns natürlich einig. Aber es gibt solche Unterschiede. Sag doch mal, Frank, was du mir vor 40 Sekunden, als wir gerade Leonie gehört haben, erzählt hast.
1: Oh ja, dass so Sommer für mich gar nichts mehr ist und dass ich mich freue, dass die Tage endlich mal kürzer werden.
0: Wirklich?
1: Ja.
0: Aber du willst es irgendwie kalt und regnerisch?
1: Ja, ich weiß auch nicht warum. Doch, ich weiß warum. Also früher war das auch anders. Früher habe ich Sommer geliebt. Ja, da war das toll. Man war draußen, man hat getan, man hat gemacht. Aber jetzt bin ich halt auch 40 plus 3. Und irgendwie bin ich jetzt einfach lieber gerne in Gemütlichkeit zu Hause.
0: Ja.
1: Und dazu gehört irgendwie auch, dass es halt nicht bis irgendwie 0:30 Uhr hell ist und schon wieder ab 0:31 Uhr hell wird, sondern dass man halt irgendwie ein bisschen gemütlich zu Hause sitzt. Und ja, ich mag es halt auch, wenn es regnet. Ich weiß auch nicht, da werden jetzt viele sagen, was ist denn mit dem nicht richtig?
0: Nee, aber ich glaube, das verstehen viele, aber du wohnst ja hier genau richtig bei uns. Also Deutschland ist sowieso so, ich sage mal, es gibt 3 Tage Sommer im Jahr in Brandenburg und Berlin. Ich liebe diese 3 Tage Sommer, natürlich teilweise, also ist jetzt übertrieben.
1: Ja.
0: Klar, es gibt mal Wochen wirklich eine Hitzeperiode, das ist auch fürchterlich mit den Waldbränden und mit den armen Tieren, die da verenden. Aber ich finde das so schön. Ich meine, viele wollen ja auswandern, weil sie sagen, na hier ist immer kalt, immer doof. Ist überhaupt alles schrecklich, aber ich freue mich über jeden Sommertag, den wir kriegen, weil du hast ja gleich wieder, was du willst. Wir haben ja 7 Monate Winter.
1: Toll,
0: das ist
1: auch.
0: Ja, freust
1: ist das
0: du dich?
1: Schön. Ja, ich freue mich richtig.
0: Also, ja, wir will jetzt keine
1: Nachricht
0: Umfrage draus machen, aber ich würde mich schon dafür interessieren eigentlich, wie seht denn ihr das? Findet ihr das irgendwie toll, wenn das richtig schön heiß ist? Oder sagt ihr, nee, das ist hier immer kalt, ich möchte mal auswandern, überhaupt ist alles hier scheiße. Naja, nee, interessiert mich einfach, weil ich wohne ja hier sehr gerne. Gibt ja verschiedene Gründe, warum, aber unter anderem auch, weil ich diese 3 Tage Sommer in der Region so genieße. So, man soll sich ja bei Hitze nicht so viel bewegen. Deswegen bleiben wir ganz entspannt jetzt bei BB Radio mit Christina Perry.
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0: 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Guten Morgen,
1: guten
0: es ist
1: Morgen.
0: Donnerstagmorgen, 7.14 Uhr. Hier ist Ozan Yaran.
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4: Digga, ich check deutsche Sprichwörter nicht, das ist Wahnsinn, Alter. Mir fehlt irgend so ein Chromosom. So. Letztens kommt ein Kumpel zu mir und sagt original, Ozan, du bist eine coole Socke. Dankeschön. Richard, und du bist ein interessanter Hut. Letztens habe ich meinen Sohn aus der Schule abgeholt, weil er ein bisschen Scheiße gebaut hat, okay? Nichts Schlimmes. Ich hole ihn aus dem Klassenzimmer ab, lauf mit ihm ins Sekretariat. Sein 10-jähriger Kumpel Jeremy läuft an uns vorbei und macht original den hier. Burak, jetzt hast du den Salat. Digga, du bist 10, welcher 10-jährige? Drück dich mal zeitgemäß aus, was weiß ich, drauf geschissen, alles Kachpas und Charmutas. Mein alter Chef bei Lidl hat immer gesagt, da wird ja der Hund in der Pfanne verrückt. Da wird ja der, was, 100 pro ein asiatisches Sprichwort. Und die Türken fangen auch schon an, ich weiß nicht, was mit denen los ist. Letztens mein Cousin Ali, ich glaub, mein Schwein pfeift. Digga, du bist Muslim, sag wenigstens Lamm.
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0: Und das sind nämlich die großen Gefühle, von denen wir hier auch immer mal sprechen. Was für eine Kombo, Lady Gaga, Bruno Mars, Die with a Smile bei BB Radio.
1: Toll.
0: Guten Morgen, 7.27 Uhr und bei der Stimme schmilzt die Butter auf eurem Brot ganz von alleine, auch bei den Temperaturen von Hozier. Hören wir gleich. Sie verkörpert Frauenpower wie kaum eine andere Frau. Natürlich Miley Cyrus mit ihrem Grammy-Gewinner-Hit Flowers und fette DJ Beats gibt's auch noch. Mit Marcherie für mehr Vielfalt gleich.
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15: Mit Frank Philipp, guten Morgen. Die erneute Hitzewelle soll heute ihren Höhepunkt erreichen, allerdings wird es nicht ganz so heiß wie Ende Juni. In Brandenburg bleibt damit auch die Waldbrandgefahr sehr hoch, mehr zum Wetter gleich im BB Radio Service. Die Deutsche Bahn macht wieder Gewinn. Nach 7 Jahren Minus in der Kasse hat die Bahn im ersten Halbjahr einen Gewinn im dreistelligen Millionenbereich erwirtschaftet. Das schreibt die Bild-Zeitung. Grund: viele Pendler sind wegen der hohen Spritpreise auf die Bahn umgestiegen.
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16: Mit Romy Ortwald. Guten Morgen. Frisches Trinkwasser direkt aus der Leitung. Die Berliner Wasserbetriebe haben inzwischen 4000 Wasserspender in Schulen, Ämtern und Unternehmen installiert. Allein in Berliner Schulen stehen mehr als 600 Geräte. Das Netz soll weiter wachsen. Die Gottesanbeterin breitet sich in Brandenburg weiter aus. Das Naturkundemuseum Potsdam ruft deshalb dazu auf, Sichtungen der auffälligen Fangschrecke zu melden. Die Beobachtungen sollen helfen, die Ausbreitungen der Art besser zu erforschen. 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
17: Ja, aufgrund der heißen Temperaturen haben wir heute einen tollen Studiogast. Sie kennt diese Temperaturen nämlich von zu Hause. Sie wohnt nämlich in Spanien, heute hier live bei uns in Potsdam im Studio von BB Radio. Herzlich willkommen, Consuela.
18: Ich liebe das immer, wenn es so heiß wird. Ich komme sehr gerne in die Region und es ist so heiß heute hier, dass der alte Fritz auf seinem Sockel in Sanssouci heimlich diesen Schopf hochsteckt, weil sonst schwitzt er im Nacken.
17: Oh nein!
18: Das ist nicht gut. Also wir brauchen alle ein bisschen Abkühlung. Ne? Temperaturen im Moment um 18 Grad in Küritz, in Stechlin 17, 14 Grad in Strausberg. Kriegen heute. Das sind alles Orte, die ich kenne nicht. Nein. Ich muss noch kennenlernen. Temperaturen heute bis 39 Grad und zwischendurch und vor allem abends vielleicht ein bisschen ein Gewitter dabei.
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17: Der BB-Radio-Straßenscanner zeigt an, Achtung, es gab einen Unfall auf der A13 Richtung Schönefelder Kreuz. Hier liegen jetzt auch Gegenstände auf der linken Spur. Das Ganze zwischen Baruth und Teupitz. Bitte Vorsicht hier im Stadtverkehr Berlin. Da läuft das soweit 10 Minuten mehr, beziehungsweise, naja, so 15 Minuten mehr. Ein Plan auf der A100 in beiden Richtungen. Und geblitzt wird auf der A10, dem südlichen Ring, Richtung Dreieck Spreeau im Dreieck Nutetal. Habt ihr noch irgendwas gesehen? Staus oder Blitzer? Bitte melden per Anruf oder WhatsApp 0331 74 40 40.
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0: Schon guten Morgen, 7:32. Wenn man irgendwo hinfährt, guckt man doch sehr oft bei den Google-Bewertungen. Wie findest du die anderen Leute? Machst du das oder macht das deine Frau?
17: Meine Frau weiß gar nicht, wo Google ist. Und aber ich mache das schon. Ja.
0: Wirklich? Du guckst. Also das gibt's auch, was ich ganz lustig finde, das passt jetzt zur Ferienzeit, weil viele ja hier bleiben. Gibt's auch für Ausflugsziele in Brandenburg. Die sind ja auch bewertet worden. Und da gibt es so lustige Bewertungen, die haben wir rausgesucht. Und wir wollen mal von euch wissen in einem Quiz. Oder Frank fragt mich auch. Ich habe ja sehr gut abgeschnitten bei der letzten Fragerunde, was das für ein Ort sein könnte. Das machen wir.
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0: Neuruppin oder C. Cottbus?
1: Neuruppin. Wirklich?
0: Ja, ist Brandenburg an der Havel tatsächlich. Wunderschön. Ja, passt total.
1: Was ist wirklich so. Altstadt, Neuruppin finde ich sehr schön.
0: Ja.
1: Da sind ganz viele Berliner.
0: Ja, wollte gerade sagen, das ist doch da, ja, richtig. So. Ja. Und pass auf, die letzte Rezension. Mhm. Die Goldverzierungen sind ganz nett, aber das WLAN im Garten, das ist eine Katastrophe. A. Filmpark Babelsberg, B. Schloss Sanssouci hier in Potsdam oder C. der Wildpark Schorfheide.
1: Im Wildpark Schorfheide weiß ich nicht, war ich noch nicht. Mhm. Goldverzierungen auf gar keinen Fall. Filmpark, ja, da gibt's alles. Dann ist es natürlich Sanssouci.
0: Sanssouci, richtig.
1: Da fahre ich natürlich nie mehr hin, wenn es im Garten kein WLAN gibt. Wunderbar.

0: 7.45 Uhr.
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2: Lilo aus Borgheide. Hallo.
3: Hallo, hallo. Guten Morgen.
2: So, also du hast jetzt noch eine große Chance hier richtig durchzustarten, denn der Highscore liegt bei 6. Das haben wir schon ein paar Mal über.

0: getroffen. Es kommt auf den Buchstaben an, den du jetzt bekommst.
1: Richtig.
2: Ich wünsche dir ganz viel Glück. Ich gebe dir ein A und du sagst Stopp. A.
1: Stopp.
2: L wie Ludwig.
0: A wie die Lilo.
1: Genau.
0: Okay, hier ist deine Stadt mit L.
1: Leipzig.
0: Land.
1: London. Ach Quatsch. Lettland.
0: Ort, an dem ich niemals ein Date haben will.
1: Weiter.
0: Pizzabelag mit L.
1: Lasagne.
0: So würde ich mein Kind auf keinen Fall nennen.
1: Lulu.
0: Typisch deutsch mit L.
1: Weiter.
0: Automarke.
1: Weiter.
0: Lada. Jetzt schon vorbei. War nicht so viele, war? Vier?
2: Vier, ja.
0: Vier, ja.
1: War ja ganz, ganz knapp. Ne?
0: Pizza, ganz knapp. Pizza Belag Lasagne. Also Pizza Hotdog kannte ich schon. Pizza Lasagne klingt auch nicht schlecht.
1: Das wurde ja schon fast alles draufgepackt.
2: Ja, richtig.
0: Ah, genau. Ach Mensch, aber danke, dass du mitgespielt hast. Und wir würden uns natürlich freuen, wenn du irgendwann mal wieder mit dabei bist.
1: Gerne mit einem anderen Buchstaben.
0: Weil gerne mit einem anderen Buchstaben. Und irgendwann kriegst du diese 100 € Wochencheckpot. Und hier ist natürlich nochmal eure Chance.
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0: Ich hab was mit die Bandscheiben. Schönen guten Morgen, BB Radio, 7.56 Uhr jetzt. Eine eigene Kneipe im Garten hat er bekommen, weil er die so gerne wollte. Die Bowlingbahn hat ihm seine Frau verboten und ja, nebenbei bringt er noch einen Welthit nach dem anderen aus. Ed Sheeran.
1: Ach, guck.
0: Den haben wir gleich. Außerdem die Frau, die einfach immer aussieht wie zu Beginn ihrer Karriere. Da war so 15, heute ist, weiß ich nicht, Mitte 40. Mhm. Ist ja Wahnsinn, wie die immer noch toll aussieht. Rihanna und ein aktueller Hit, der perfekt zu diesem Sommertag heute passt. Also den könnt ihr ordentlich aufdrehen. Save Me Tonight gleich.
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0: Es ist 8 Uhr.
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15: Mit Frank Philipp, guten Morgen. Die erneute Hitzewelle soll heute ihren Höhepunkt erreichen, allerdings wird es heute nicht ganz so heiß wie Ende Juni. In Brandenburg bleibt damit auch die Waldbrandgefahr sehr hoch. Mehr zum Wetter gleich im BB Radio Service. Eine Verfolgungsjagd wie im Action-Thriller hat sich heute Nacht auf dem Berliner Ring ereignet. Bei Genshagen wollte die Polizei einen Kia stoppen, der Fahrer gab jedoch Gas und raste davon. Über 100 Kilometer lief die Verfolgung über den Berliner Ring. Zwischen Mühlenbeck und Birkenwerder verlor der Fahrer dann die Kontrolle über den Kia und landete im Graben. Das Auto ging in Flammen auf. Der Fahrer kam schwer verletzt ins Krankenhaus. Ob Alkohol oder Drogen im Spiel waren, wird geprüft. Und jetzt noch mehr aus unserer Region von unserem BB Radio Brandenburg-Reporter Benedikt Maurer.
16: Neustadt-Dosse steht am Wochenende wieder großer Pferdesport an. Beim Neustädter Pferdesommer treten diesmal noch mehr internationale Reiter an als im Vorjahr. Die Veranstalter wollen das Turnier damit weiter nach vorn bringen.
15: Danke, Benedikt. Die Deutsche Bahn macht wieder Gewinn. Nach 7 Jahren Minus in der Kasse hat die Bahn im ersten Halbjahr einen Gewinn im dreistelligen Millionenbereich erwirtschaftet. Das schreibt die Bild-Zeitung. Grund: viele Pendler sind wegen der hohen Spritpreise auf die Bahn umgestiegen. Heute will Bahnchefin Evelyn Paller die Konzernzahlen präsentieren. 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
5: Ich freue mich, heute anlässlich des Höhepunktes der Hitzewelle einen ganz besonderen Studiogast hier zu begrüßen, nämlich eine Dame, die so eine Hitze kennt wie ihre Westentasche. Sie kommt nämlich direkt aus Spanien zu uns. Einen wunderschönen guten Morgen, Consuela.
0: Ach, es ist so herrlich hier. Es ist so heiß. Ne? Die Kuh in Brandenburg geben nicht mehr normale Milch, Kondensmilch. In dem Moment, wo du sie erntest oder wie man sagt, wenn man die Kuh milcht,
5: ja,
0: so milkt. Wird sehr, sehr heiß heute. Temperaturen bis 39 Grad und es wird vielleicht eine Gewitter geben zwischendurch. Im Moment ist schon sehr angenehm. Wir haben 18 Grad in Perleberg, in Welsow 19 Grad und in Schönefeld 19 Grad auch.
5: Vielen Dank, Consuela.
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5: Der BB-Radio-Straßenscanner zeigt an, es gibt immer noch diesen Unfall auf der A13 Richtung Schönefelder Kreuz zwischen Baruth und Teupitz. Bitte Vorsicht hier. Dann haben wir einen Baustellenstau auf der A10 im westlichen Ring Richtung Dreikaveland ab Großkreuz. Bitte 10 Minuten mehr einplanen. Und im Stadtverkehr Berlin die 10 bis 15 Minuten mehr einplanen. Bitte auf der A100 in beiden Richtungen. Das ist aber alles ganz akzeptabel. Und geblitzt wird aktuell auf der A10 im westlichen Ring im Übergang zum nördlichen Ring. Und zwar direkt im Dreieck Havelland. Habt ihr noch irgendwas gesehen? Staus oder Blitzer? Bitte melden per Anruf oder WhatsApp 0331 74 40 40.
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13: Guten Morgen!
0: Schönen guten Morgen, 8 Uhr und 2 Minuten. Das war gestern ein großes Thema in der Show, Schlafprobleme. Ja. Haben ja sehr viele in Brandenburg und Berlin. Ich soll dir nochmal ausrichten von meiner Freundin Amanda Magnesium. Nimmst du Magnesium?
5: Nee, ich glaube nicht. Nee.
0: Also das würde wohl auch helfen. Also viele in Brandenburg haben eben dieses Thema. Viele haben Tipps gegeben. Gestern haben wir einen Tipp bekommen von Petra und zwar genau um diese Uhrzeit.
5: Ja.
0: Und du hast gesagt, du findest den besten Tipp. Probierst du mal aus.
5: Probiere ich aus, ja.
0: Hast
5: genau.
0: du ausprobiert?
5: Habe ich ausprobiert, ja.
0: Ja, kann er euch gleich erzählen, ob es geholfen hat. In 7 Minuten. Und hier ist ein Song, der war in den 10ern schon mal irgendwie in den Charts. Aber jetzt brennt der nochmal richtig durch. Dank TikTok hat ihn nochmal zum Star gemacht. Kato und John, turn the lights off.
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0: Guten Morgen Brandenburg, hallo Berlin, es ist 8.06 Uhr.
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0: Schönen guten Morgen. Guten Morgen. 8:10 BB-Radio. Der Kaiser und Gerlinde Jenicke. Kaiser noch im Urlaub. Frank als Urlaubsvertretung hier. Gott sei Dank noch, weil man denkt ja immer, der fällt bald um, weil der so schlecht schlafen kann.
1: Ja, tatsächlich, ich habe Schlafprobleme, aber das haben ja sehr viele in Brandenburg und auch in Berlin.
0: Genau, also Frank schläft nicht gut und so geht es ganz, ganz vielen anderen. Und wir haben so viele Tipps bekommen, was den Schlaf bei euch besser macht. Und der von Petra hat dir am besten gefallen.
2: Man muss sich ein Wort aussuchen, wie zum Beispiel Katze. Und dann geht man jeden Buchstaben durch. Man beginnt mit einem K und sucht alle Wörter im Kopf, die man mit K kennt. Man geht so lange durch, bis man kein Wort mehr mit K findet. Dann nimmt man den nächsten Buchstaben, ein A. Und so geht man jeden Buchstaben in dem Wort durch. Und irgendwann schläft man ein und man weiß nicht mehr, bei welchem Buchstaben man eigentlich aufgehört.
0: Das mochte ich irgendwie. Also ja, sie hatte das Wort einfach, Katze, ja. Du fängst mit dem K an, dann A und das Ganze. Ein bisschen kompliziert, aber hast du es gemacht?
1: Ich habe es in der letzten Nacht tatsächlich gemacht. Also ich wie immer um diesmal 0.51 Uhr wach geworden bin. Und was soll ich sagen? Ich habe auch noch zusätzlich hier dein komisches Medikament. Wie heißt das? Arsch auf Eimer? Wie heißt das?
0: Es ist nicht ein Medikament. Es ist vollkommen natürlich und es heißt nicht Arsch auf Eimer. Auch nicht Arschwaganda, sondern Ashwaganda.
1: Siehste, genau. Das habe ich auch noch genommen und hab dann auch dieses den Tipp hier umgesetzt und hat funktioniert. Ich bin tatsächlich, weiß jetzt natürlich nicht, ob es daran gelegen hat oder weil ich einfach komplett übermüdet gewesen bin, aber ich bin auf jeden Fall wieder eingeschlafen. Und woran es gelegen hat, ist dann am Ende des Tages auch total egal. Wichtig ist, ich melde Vollzug.
0: Was unterm Strich bei rauskommt, ist wichtig. Genau. Schönen guten Morgen, es ist Donnerstag und hier ist BB Radio. 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

0: 8.15 Uhr, guten Morgen.
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2: Viele Kinder schaffen es ja gegen den Willen ihrer Eltern fast gemüsefrei durch die ganze Kindheit.
3: Ich mag das aber nicht.
2: In der Regel verhält sich ein Kind ja wie ein Kamel beim Wasser. Wenn es Eis, Pizza und Nudeln gibt, dann werden Tonnen verschlungen und dann die nächsten 3 Tage einfach nichts gegessen. Und in den Ferien ist es den Eltern dann sowieso egal. Im Urlaub darf jeder essen, was er will. Das gibt keinen Stress. Nur wenn du nach den Sommerferien dann wieder mit was Gesundem ankommst.
3: Das ist voll unfair. Ich will Eis zum Frühstück.
2: Nur die ganz kleinen Kinder sind immer offen für alles. Die probieren auch alles. Am Strand auch gerne Sand, Murmeln, Bernstein, Quallen und Algen.
3: Lecker!
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0: Große Gefühle hier bei BB Radio 8:26.
1: Ist doch hier aus dem Pornofilm 50 Shades of Grey.
0: Naja, Porno, weiß ich nicht. Hast du den nicht geguckt? Hast du nicht gesagt, das ist einer deiner Lieblingsfilme?
1: Nee, das weiß ich nicht, welcher Mann dir das gesagt hat. Aber das war ich definitiv
0: nicht. Hast du
1: nicht
0: geguckt?
1: Doch, weil meine Frau den geguckt hat. Ich habe mal mitgeguckt. Naja.
0: Naja, also, was sagst du denn Porno?
1: Na, weil der damit irgendwie Vertrag und Sub und dann lässt sich einer verprügeln und so ein Kram.
0: Das weiß ich nicht, ob das so richtig ist.
1: Das
0: ich
1: hat mir nicht gefallen.
0: Aber der Song ist wunderbar. 8:27, BB Radio. Liebe Grüße an alle, die heute und in dieser Woche heiraten. Ist ja jetzt die Zeit, Bruno Mars. Läutet für euch die Hochzeitsglocken ein mit Marry You. Alex Warren beweist, wie viel Power in unserer menschlichen Stimme steckt. Und Dance It macht genauso wach, wie der Name es verspricht. Wake me up, weck mich auf gleich für mehr Vielfalt.
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6: Mit Frank Philipp, guten Morgen. Die erneute Hitzewelle soll heute ihren Höhepunkt erreichen, allerdings wird es nicht ganz so heiß wie Ende Juni. In Brandenburg bleibt damit auch die Waldbrandgefahr sehr hoch, mehr zum Wetter gleich im BB Radio Service. Die Deutsche Bahn macht wieder Gewinn. Nach 7 Jahren Minus in der Kasse hat die Bahn im ersten Halbjahr einen Gewinn im dreistelligen Millionenbereich erwirtschaftet. Das schreibt die Bild-Zeitung. Grund: viele Pendler sind wegen der hohen Spritpreise auf die Bahn umgestiegen.
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7: Mit Romy Ortwald. Guten Morgen. Frisches Trinkwasser direkt aus der Leitung. Die Berliner Wasserbetriebe haben inzwischen 4000 Wasserspender in Schulen, Ämtern und Unternehmen installiert. Allein in Berliner Schulen stehen mehr als 600 Geräte. Das Netz soll weiter wachsen. Die Gottesanbeterin breitet sich in Brandenburg weiter aus. Das Naturkundemuseum Potsdam ruft deshalb dazu auf, Sichtungen der auffälligen Fangschrecke zu melden. Die Beobachtungen sollen helfen, die Ausbreitungen der Art besser zu erforschen. 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
1: Und ich freue mich, dass wir heute einen ganz besonderen Studiogast hier bei BB Radio haben, denn passend zur Hitzewelle ist frisch und live aus Spanien bei uns Consuela.
0: Ich mag das. Du ladest mich immer ein, wenn das Wetter so schön ist und es ist ja so heiß, dass ich esse nur Salat, wenn es so heiß ist. Aber als Croutons, ich werfe Toastwürfel in die Luft, komme in Gerösten wieder runter, weil es ist so heiß draußen, dass wir kriegen hier in Brandenburg und Berlin 39 Grad. Im Moment ist angenehm warm. Temperaturen um 23 Grad in Nauen, Potsdam 20 Grad und 23 in Welschau.
1: Vielen Dank, Consuela.
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1: Und der BB-Radio-Straßenscanner, der zeigt an, dass es noch, ja, eigentlich fast gar keinen Berufsverkehr gibt. Es ist halt Ferienzeit in Brandenburg und auch in Berlin. Haben nur einen kleineren Baustellenstau auf der A10, dem westlichen Ring Richtung Dreikafeland ab Großkreuz. 15 Minuten mehr einplanen bitte und das gleiche gilt für die A100 im Stadtverkehr Berlin in beiden Richtungen. Geblitzt wird auf der B167 Richtung Alt-Ruppin-Höhe Vulko. Eure Staus, eure Blitzer bitte melden per Anruf oder WhatsApp 0331 74 40 40.
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0: Guten Morgen! 8:32 Uhr, schönen guten Morgen. Ja, es wird wieder Zeit. Frank hat zweimal gegen euch gewonnen bei Schlag den Kaiser. Ja, reicht damit auch, ne? Heute gewinnt ihr wieder um 8:45 Uhr. Habt ihr Lust? Spielt damit. Schlag den Kaiser in dieser Woche nochmal mit Frank. Ja. Das heißt, eure Chancen sind ganz gut unter 0331 74 40 40 auf die streng limitierte BB-Radio-Morgenshow-Tasse. Und jetzt gibt es Holly Humberstone. Ist das ein Name?
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0: Guten Morgen.
1: Hier ist BB-Radio, der Kaiser und Gerlinde Jenike. Es wird ja mehr als 40 Grad geben heute. Können sogar der deutsche Temperaturrekord von 41,8 Grad könnte wackeln. Bei uns wird es nicht am heißesten. Richtig heiß ist im Gebiet vom Rhein-Neckar im Oder-Rhein-Graben. Hier könnte die Luft regelrecht flimmern. Bei uns hier in Brandenburg und Berlin werden es 38 Grad. Ja, jetzt müssen wahrscheinlich viele arbeiten, ohne Klimaanlage eine Herausforderung. Ich gehe heute wieder wandern. Das ist jetzt aber nicht so krass, weil ich gehe seit 9 Jahren jeden Tag mit meiner Freundin auch in Teltow spazieren bei Wind und Wetter. Wir kennen extreme Situationen. Jetzt frage ich mich natürlich, was du machst. Ich kenne dich ja, seitdem du 16 bist. Ich könnte mir vorstellen, also, na, ich habe 15 Uhr Fußpflege. Die hat da mal einen schönen Ventilator. 17 Uhr muss ich einen Pony nachspritzen im Stall von meiner Frau. Und 18 Uhr gibt's Chicken Wings. Aber machen wir aus der gefrorenen Packung, weil so heiß ist. So, das ist Frank. Stimmt es? Mit was hatte ich jetzt kein Recht?
2: Ja, stimmt so alles.
1: Ist es so? Schönen guten Morgen, hier ist BB Radio.
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0: 8.44 Uhr.
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2: Jannik aus Neu-Levin. Ja. Guten Morgen.
3: Schönen guten Morgen.
2: Ich weiß gar nicht, ob du sehr mutig bist oder einfach jetzt nur die Schwäche von Frank ausnutzt, weil der doch so schlecht schläft und überhaupt nicht konzentriert ist.
3: Oh, ich schlafe genauso schlecht.
2: Ah, oh, wunderbar.
0: Gleiche Voraussetzung.
2: Wirklich.
0: Sehr gut.
2: Die Show gestern genau richtig gewesen. Also, jetzt geht's um die streng limitierte BB-Radio-Morgenshow-Tasse mit Tipp Nummer 1. Eigentlich besitzt mich jeder erwachsene Mensch.
0: Kann alles sein, deswegen.
2: Mein Einsatz ist Routine, aber ich bin extrem wichtig. Von meiner Sorte gibt es sehr viele, aber gesucht bin

0: Mein Einsatz ist Routine, aber ich bin extrem wichtig. Von meiner Sorte gibt es sehr viele, aber gesucht bin ich und ich bin sehr besonders. Sobald du mich nicht findest, bricht Panik aus.
1: Ich hätte eine Idee, aber...
0: Ich bin immer vor dir in deinem Haus oder in deiner Wohnung.
1: Schlüssel?
0: Ja.
1: Boah, trotz Müdigkeit.
0: Ich wäre der Haustürschlüssel gewesen, aber Schlüssel. Lassen wir mal gelten.
1: Das sind so die letzten Zuckungen.
0: Die letzten Züge, ja, Mensch. Also vielleicht hören wir uns nochmal. Danke, dass du mitgespielt hast.
2: Kein Problem.
0: Alles Liebe, tschüss.
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0: 8.55 Uhr.
1: Guten Morgen.
0: Guten Morgen, hier ist BB-Radio, der Kaiser und Gerlinde Jeneke, gleich zwei Stimmen, die besser harmonieren als Schoko und Himbeere beim Eis. Leonie und Callum Scott haben wir dabei. Lucas Graham hat einen wunderschönen Song über seinen Vater geschrieben, der ist leider schon verstorben, aber sehr viel Gefühl und Liebe drin, 7 Years und ein Hit aus den 10ern, klingt nach Pause, so erster, zweiter Pause, so ein bisschen im Sonnenschein mit Wolves für mehr Vielfalt gleich.
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12: Mit Frank Philipp, guten Morgen. Die erneute Hitzewelle soll heute ihren Höhepunkt erreichen, allerdings wird es heute nicht ganz so heiß wie Ende Juni. In Brandenburg bleibt damit auch die Waldbrandgefahr sehr hoch, mehr zum Wetter gleich im BB-Radio-Service. Eine Verfolgungsjagd wie im Action-Thriller hat sich heute Nacht auf dem Berliner Ring ereignet. Bei Genshagen wollte die Polizei einen Kia stoppen, der Fahrer gab jedoch Gas und raste davon. Über 100 Kilometer lief die Verfolgung über den Berliner Ring. Zwischen Mühlenbeck und Birkenwerder verlor der Fahrer dann die Kontrolle über den Kia und landete im Graben. Das Auto ging in Flammen auf. Der Fahrer kam schwer verletzt ins Krankenhaus. Ob Alkohol oder Drogen im Spiel waren, wird geprüft. Und jetzt noch mehr aus unserem Land von unserer BB-Radio Brandenburg-Reporterin Romy Ortwald.
13: Die Gottesanbeterin breitet sich in Brandenburg weiter aus. Das Naturkundemuseum Potsdam ruft deshalb dazu auf, Sichtungen der auffälligen Fangschrecke zu melden. Die Beobachtungen sollen helfen, die Ausbreitungen der Art besser zu erforschen.
12: Danke, Romy. Die Deutsche Bahn macht wieder Gewinn. Nach 7 Jahren Minus in der Kasse hat die Bahn im ersten Halbjahr einen Gewinn im dreistelligen Millionenbereich erwirtschaftet. Das schreibt die Bild-Zeitung. Grund: viele Pendler sind wegen der hohen Spritpreise auf die Bahn umgestiegen. Heute will Bahnchefin Evelyn Paller die Konzernzahlen präsentieren. 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
1: Ja, die Hitzewelle erfasst heute Brandenburg und auch Berlin. Und deswegen haben wir einen Hitzegast hier bei uns im Studio zu Gast. Sie kennt diese Temperaturen nämlich, kommt aus Spanien. Herzlich willkommen, liebe Consuela.
0: Mucho trabajo y poco dinero. Aber das ist ein anderes Thema. Heißt, ja. Viel Arbeit, wenig Geld. Heute 4 Hitze und wir wollen immer sparen. Ne? Heute kannst du einen Gartenschlauch aufdrehen, ja, und machst du einfach Teebeutel rein. Und dann wird es ein heißer Tee sein. Und es
5: gebe noch mehr Tipps, wenn ihr mir folgt. Temperaturen heute Vormittag, heute Morgen 24 Grad in Wiesemburg, in Neuruppin 21 Grad, Dame Mark 23 Grad und wir kriegen heute 39 Grad.
1: Danke, Consuela.
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1: Der BB-Radio-Straßenscanner zeigt an, wir haben einen Liegenbleiber auf der A20 Richtung Oder Schwedt zwischen Prenzlau Süd und Kreuz Uckermark. Und dann haben wir einen Unfall auf der B1 Richtung Küstrin-Kietz zwischen Jahnsfelde und Diedersdorf. Im Stadtverkehr Berlin verläuft alles eigentlich ziemlich ruhig und geblitzt wird aktuell auf der A10 dem westlichen Ring im Übergang zum nördlichen Ring und zwar direkt im Dreieck Havelland. Habt ihr noch irgendwas gesehen, Staus oder Blitzer? Bitte melden per Anruf oder WhatsApp 0331 74 40 40.
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5: Guten Morgen! Schönen guten Morgen, 9 Uhr und eine Minute jetzt, Ferienzeit und immer die Frage für alle, die hier geblieben sind, aus den verschiedensten Gründen, was machen wir denn eigentlich?
1: Ja, stimmt.
5: Ne, wenn man irgendwo hinfahren will, dann guckt man mal im Internet, liest sich die Bewertungen durch. Es gibt auch Bewertungen über Orte in Brandenburg und die sind teilweise so lustig. Da machen wir ein kleines Quiz zu, machen wir so in 15 Minuten und hier ist einer der hottesten US-Importe, ne? Kommt aus New York, ist wirklich ein unglaublich gut aussehender Mann, hat so eine schöne Stimme hier. Somber und Homewrecker.
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2: Guten Morgen.
1: Der Kaiser und Gerlinde Jenicke. Guten Morgen. Ja, es wird sehr heiß heute. Fast 40 Grad. Das ist für keinen schön. Nicht für ältere Menschen, nicht für die Tiere, nicht für Arbeitnehmer draußen oder ohne Klimaanlage. Da sind wir uns natürlich einig. Aber es gibt solche Unterschiede. Sag doch mal, Frank, was du mir vor 40 Sekunden, als wir gerade Leonie gehört haben, erzählt hast.
2: Oh ja, dass so Sommer für mich gar nichts mehr ist und dass ich mich freue, dass die Tage endlich mal kürzer werden.
1: Wirklich? Ja. Aber du willst es irgendwie kalt und regnerisch. Und
2: ja, ich weiß auch nicht warum. Doch, ich weiß warum. Also früher war das auch anders. Früher habe ich Sommer geliebt. Ja, da war das toll. Man war draußen, man hat getan, man hat gemacht. Aber jetzt bin ich halt auch 40 plus 3. Und irgendwie bin ich jetzt einfach lieber gerne in Gemütlichkeit zu Hause.
1: Ja.
2: Und dazu gehört irgendwie auch, dass es halt nicht bis irgendwie 0.30 Uhr hell ist und schon wieder ab 0.31 Uhr hell wird, sondern dass man halt irgendwie ein bisschen gemütlich zu Hause sitzt. Und ja, ich mag es halt auch, wenn es regnet. Ich weiß auch nicht, da werden jetzt viele sagen, was ist denn mit dem nicht richtig?
1: Nee, ich glaube, das verstehen viele, aber du wohnst ja hier genau richtig bei uns. Also Deutschland ist sowieso so, ich sage mal, es gibt 3 Tage Sommer im Jahr in Brandenburg und Berlin. Ich liebe diese 3 Tage Sommer, natürlich teilweise, also ist jetzt übertrieben.
2: Ja.
1: Klar, es gibt mal Wochen, wirklich eine Hitzeperiode, das ist auch fürchterlich mit den Waldbränden und mit den armen Tieren, die da verenden. Aber ich finde das so schön. Ich meine, viele wollen ja auswandern, weil sie sagen, na hier ist immer kalt, immer doof. Ist überhaupt alles schrecklich, aber ich freue mich über jeden Sommertag, den wir kriegen, weil du hast ja gleich wieder, was du willst. Wir haben ja 7 Monate Winter.
2: Toll.
1: Das ist ja, freust du dich?
2: Schön. Ja, ich freue mich richtig.
1: Also, ja, wir will jetzt keine Umfrage draus machen, aber ich würde mich schon dafür interessieren eigentlich, wie seht denn ihr das? Findet ihr das irgendwie toll, wenn das richtig schön heiß ist? Oder sagt ihr, nee, das ist hier immer kalt, ich möchte mal auswandern, überhaupt ist alles hier scheiße. Naja, nee, interessiert mich einfach, weil ich wohne ja hier sehr gerne. Gibt ja verschiedene Gründe, warum, aber unter anderem auch, weil ich diese 3 Tage Sommer in der Region so genieße.
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0: 9.24 Uhr, hier ist BB Radio.
1: Guten Morgen.
0: Der Kaiser und Gerlinde Jenicke. Die Frau hat gefühlt mehr Songs über ihre Ex-Freunde geschrieben, als ich Dates hatte. Das will schon was heißen.
1: Oh.
0: Ja. Dieser geht aber ausnahmsweise um den Geburtsstein ihres jetzigen Mannes. Taylor Swift und Opelite haben wir gleich.
1: Schön.
0: Dein Lieblings-Dance-Pop-Hit, zu dem man selbst bei 38 Grad gerne abgeht. Memories aus 2010 haben wir dabei. Und Lady Gaga zeigt wirklich alles, was sie kann mit ihrer Stimme, mit einem ihrer größten Hits gleich.
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16: Mit Frank Philipp, guten Morgen. Die erneute Hitzewelle soll heute ihren Höhepunkt erreichen, allerdings wird es nicht ganz so heiß wie Ende Juni. In Brandenburg bleibt damit auch die Waldbrandgefahr sehr hoch, mehr zum Wetter gleich im BB Radio Service. Die Deutsche Bahn macht wieder Gewinn. Nach 7 Jahren Minus in der Kasse hat die Bahn im ersten Halbjahr einen Gewinn im dreistelligen Millionenbereich erwirtschaftet. Das schreibt die Bild-Zeitung. Grund: viele Pendler sind wegen der hohen Spritpreise auf die Bahn umgestiegen.
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1: frisches Trinkwasser direkt aus der Leitung. Die Berliner Wasserbetriebe haben inzwischen 4000 Wasserspender in Schulen, Ämtern und Unternehmen installiert. Allein in Berliner Schulen stehen mehr als 600 Geräte. Das Netz soll weiter wachsen. Die Gottesanbeterin breitet sich in Brandenburg weiter aus. Das Naturkundemuseum Potsdam ruft deshalb dazu auf, Sichtungen der auffälligen Fangschrecke zu melden. Die Beobachtungen sollen helfen, die Ausbreitungen der Art besser zu erforschen. 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
19: Und passend zur Hitzewelle freue ich mich, live aus Spanien bei uns eingereist im BB Radio Sendegebiet Consuela.
20: Ja, ich bin sehr froh, dass ich wieder hier sein darf. Ich komme immer, wenn das Wetter so schön ist und es ist so heiß, dass diese Wespen nicht in deine Limonade fliegen, um sie wegzusaufen, sondern um ein kleines kühles Bad zu nehmen. Und dann fliegen sie wieder weiter und stechen einen anderen. Temperaturen heute bis 39 Grad. Im Moment ist es schon sehr, sehr warm. Haben wir jetzt Temperaturen um 25 Grad in Frankfurt-Oder, in Göteborg 27, in Angermünde 24 Grad.
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19: Das ist auch eine gute Nachricht. Der BB-Radio-Straßenscanner zeigt an, dass man wirklich sagen kann, es ist Ferienverkehr in Brandenburg und auch in Berlin. Nicht viel los. Wir haben einen kleineren Unfall in Kleinmachnow auf der Ernst-Thielmann-Straße in Höhe Zehlendorfer Damm. Ansonsten läuft es aber so ziemlich überall in Brandenburg und auch in Berlin. Wo wird geblitzt? Unter anderem auf der B87 Richtung Neuendorf, kurz vom Ortseingang. Habt ihr ansonsten noch irgendwas gesehen, Staus oder Blitzer? Bitte melden per Anruf oder WhatsApp 0331 74 40 40.
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0: Schönen guten Morgen, es ist 9.32 Uhr, Frank ist bei uns.
19: Guten Morgen.
0: Und er ist einer von uns, ja, Frank auch, aber er ist ein Berliner Junge, wahnsinnig lustig, Probleme mit deutschen Sprichwörtern. Ozan Yaran, gleich bei den besten Comedians.
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0: richtigen Ohrwurm gibt's gleich von Dermot Kennedy. Aktuelle Musik bei BB Radio Funeral nach Ozan Yaran.
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3: Digga, ich check deutsche Sprichwörter nicht, das ist Wahnsinn, Alter. Mir fehlt irgend so ein Chromosom. So. Letztens kommt ein Kumpel zu mir und sagt original, Ozan, du bist eine coole Socke. Dankeschön. Richard, und du bist ein interessanter Hut. Letztens habe ich meinen Sohn aus der Schule abgeholt, weil er ein bisschen Scheiße gebaut hat, okay? Nichts Schlimmes. Ich hole ihn aus dem Klassenzimmer ab, lauf mit ihm ins Sekretariat. Sein 10-jähriger Kumpel Jeremy läuft an uns vorbei und macht original den hier. Burak, jetzt hast du den Salat. Digga, du bist 10, welcher 10-jähriger? Drück dich mal zeitgemäß aus, was weiß ich, drauf geschissen. Alles Kachpas und Charmutas. Brrr. Mein alter Chef bei Lidl hat immer gesagt, da wird ja der Hund in der Pfanne verrückt. Da wird ja der... 100 pro ein asiatisches Sprichwort. Und die Türken fangen auch schon an. Ich weiß nicht, was mit denen los ist. Letztens mein Cousin Ali. Ich glaub, mein Schwein pfeift. Digga, du bist Muslim. Sag wenigstens Lamm.
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23: Es ist gleich 10 Uhr am Donnerstag.
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25: Mit Frank Philipp, guten Tag. In Brandenburg und Berlin wird es heute wieder heiß. Die erneute Hitzewelle soll heute ihren Höhepunkt erreichen, allerdings wird es nicht ganz so warm wie Ende Juni. In Brandenburg bleibt somit auch die Waldbrandgefahr sehr hoch. Mehr zum Wetter gleich im BB Radio Service. Knicken wir jetzt vor dem Terror ein. Als Konsequenz aus dem Anschlag auf den CSD in Berlin wurde nun die Ende August geplante Techno-Demo Zug der Liebe abgesagt. Die Gründe sind hier Angst vor weiteren Anschlägen und auch hohe Sicherheitsauflagen. Der sogenannte Erdüberlastungstag ist heute wohl erreicht. Ab jetzt verbraucht die Menschheit mehr natürliche Ressourcen, als die Erde pro Jahr zur Verfügung stellen kann, so Umweltverbände. Gefordert werden deshalb mehr Kreislaufwirtschaft und der Ausstieg aus fossilen Brennstoffen. 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
23: Heute mit Temperaturen bis 39 Grad. Ja, es wird richtig heiß. Meistens scheint auch erstmal die Sonne. Heute Abend kommen dann Regenschauer vorbei. Es gibt auch mal Gewitter oder richtige Unwetter. Morgen ist es eher wechselhaft. Auch da kann es nochmal regnen und gewittern bei bis zu 32 Grad.
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23: Der BB Radio Straßenscanner zeigt uns auf der A10, dem nördlichen Berliner Ring, Richtung Dreieck Havelland zwischen Kreuz Oranienburg und Oberkrämer einen Liegenbleiber. Dann haben wir auf dem westlichen Ring Richtung Dreieck Havelland ab Großkreuz 10 Minuten Baustellenstau. Und im Stadtverkehr Berlin A100 Richtung Süden ab Detmolder Straße 15 Minuten plus. Es wird außerdem geblitzt auf der A12 Richtung Frankfurt oder zwischen Fürstenwalde Ost und Briesen. Und wenn ihr noch was habt, Staus oder Blitzer, sagt uns gerne Bescheid. Nummer zu uns ist die 0331 74 40 40. Gute Fahrt!
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23: Was ist der Unterschied zwischen unseren Hits und Liegen am Pool? Ja, bei uns muss man sich nicht drum schlagen. Es gibt genug für alle und man muss auch nicht mit dem Handtuch reservieren. Wir haben hier gleich zum Beispiel für euch richtigen Club-Sound von Rihanna. Und das hier ist was Aktuelles mit Alex Warren. Fever Dream.
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0: BB Radio um 10.15 Uhr. Der heißeste Tag diese Woche, der steht an. Ich hoffe, ihr könnt einigermaßen entspannt machen. Und wir begleiten euch gerne, auch beim Schwitzen. Ja, wir sind immer dabei. Mit dem BB Radio mehr Musikversprechen in der nächsten halben Stunde. Dann zum Beispiel mit Superstar Alarm. Dua Lipa ist mit dabei. Harry Styles, Pink, was Rockiges von One Republic. Oder auch ganz frische Beats von Alle Farben in ein paar Minuten.
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0: 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Wetter heute für viel Wasser trinken, Sonnencreme benutzen und im besten Fall im Schatten bleiben. Ich weiß, das ist nicht immer möglich, aber bei 39 Grad ist das wirklich krass, ja, in der Sonne zu sein. Also mein Respekt, falls ihr zum Beispiel im Straßenbau tätig seid. Ganz viel ja, Erfolg heute. Es wird halt richtig heiß und Richtung Abend, da kommen dann auch mal Schauer, Gewitter und Unwetter dazu. Wir haben Starkregen, Sturmböen, Hagel, aber eben örtlich begrenzt. Das ist jetzt nicht überall die ganze Zeit. Morgen dann eher wechselhaft, da auch mal ein bisschen Regen, ein bisschen Gewitter bei bis zu 32 Grad noch.
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0: 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A10, nördlicher Berliner Ring, Richtung Dreieck Havelland, zwischen Kreuz Oranienburg und Oberkrämer, ein Liegenbleiber. Auf dem westlichen Ring Richtung Dreieck Havelland, ab Großkreuz 15 Minuten Baustellenstau. Und im Stadtverkehr Berlin, 100 Richtung Süden, ab Detmolder Straße, 15 Minuten plus. Es wird geblitzt auf der A24 Richtung Berlin, Höheparkplatz Kiebitzberg. Da sind 60 erlaubt in der Baustelle. Meldet Jenny, vielen lieben Dank. Und wenn ihr noch was habt, Staus, Blitzer, auch immer gern her damit. Nummer zu uns ist die 0331 74 40 40. Und kommt gut und vor allem sicher an.
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Hier ist BB Radio mit den besten aktuellen Hits. Und wenn man diesen Song hört, dann geht man irgendwie davon aus, ja gut, ne? Ist halt so ein ganz klassischer Charterfolg. Tatsächlich ist Dracula, aber der erste Hit, mit dem Tame Impala es zum Beispiel in den USA in die Charts geschafft hat. Und ich finde, völlig zu Recht, ist nämlich ein absoluter Banger. Also Glückwunsch nochmal. Und hier ist er jetzt zusammen mit Jenny für euren Donnerstagvormittag.

0: 10.55 Uhr. Hier ist BB Radio am Donnerstag und in Brandenburg-Havel haben wir es schon geschafft. Da wird mir hier angezeigt auf unserer Wetterstation, dass da jetzt 30 Grad sind. Also Leute, es wird richtig heiß heute, bis zu 39 Grad. Wir sind natürlich weiter mit euch dabei mit 10ern, 20ern und den besten aktuellen Hits in unserer Playlist. In der nächsten halben Stunde zum Beispiel mit 10er Beats von Lost Frequencies, mit 20er Festival Sound von Ademas und aktuellem Gitarrenpop. Michael Schulte, 5am, einer der beliebtesten Künstler bei uns in Brandenburg und Berlin, gleich hier ab 11.
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0: Es ist gleich 11 Uhr am Donnerstag.
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13: Mit Frank Philipp. Guten Tag. In Brandenburg und Berlin wird es heute wieder heiß. Die erneute Hitzewelle soll heute ihren Höhepunkt erreichen. Allerdings wird es nicht ganz so warm wie Ende Juni. In Brandenburg bleibt somit auch die Waldbrandgefahr sehr hoch. Mehr zum Wetter gleich im BB Radio Service. Knicken wir jetzt vor dem Terror ein. Als Konsequenz aus dem Anschlag auf den CSD in Berlin wurde nun die Ende August geplante Techno-Demo Zug der Liebe abgesagt. Die Gründe sind hier Angst vor weiteren Anschlägen und auch hohe Sicherheitsauflagen. Der sogenannte Erdüberlastungstag ist heute wohl erreicht. Ab jetzt verbraucht die Menschheit mehr natürliche Ressourcen, als die Erde pro Jahr zur Verfügung stellen kann, so Umweltverbände. Gefordert werden deshalb mehr Kreislaufwirtschaft und der Ausstieg aus fossilen Brennstoffen. 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
0: Ja, ihr habt es vermutlich selber schon mitbekommen. Es wird richtig, richtig heiß heute. Bis zu 39 Grad sind drin mit viel Sonne. Erst Richtung Abend kommen dann Regenschauer, auch Gewitter und sogar Unwetter dazu. Also Starkregen, Sturmböen, Hagel, alles ist da örtlich mal möglich. Bleibt auch in der Nacht so. Morgen dann eher ein bisschen wechselhaft mit mehr Wolken. Auch nochmal Regen und Gewitter bei bis zu 32 Grad.
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0: Der BB-Radio Straßenscanner zeigt auf der A10, dem westlichen Berliner Ring Richtung Dreieck-Havelland, ab Großkreuz 20 Minuten Baustellenstau. Auf der A13 Richtung Berliner Bordrand braucht ihr nach einem Unfall 10 Minuten länger. Stadtverkehr Berlin, 100 Richtung Süden, ab Innsbrucker Platz, 15 Minuten plus. Und es blitzt im Dreieck Werder, wenn ihr vom westlichen Ring zum südlichen Ring Richtung Dreieck Spreeau rüberfahrt. Habt ihr noch was gesehen, Staus oder Blitzer? Dann gern Bescheid sagen. Nummer zu uns ist die 03317440 und kommt gut und sicher an.
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0: Ja Leute, und an so einem heißen Donnerstag sage ich doch einfach nur, ich wünsche euch, dass ihr alle am besten im See liegen könnt und den Tag verbringen. Wir sind gerne dabei mit Urlaubssound Reality gleich von Lost Frequencies und vorher hier was zum Abfeiern mit Ademas.
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0: 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Es ist also Zeit für das nächste BB Radio mehr Musikversprechen. Eine halbe Stunde Musik ohne Unterbrechung. Für euch vielleicht im Auto, hoffentlich mit funktionierender Klimaanlage oder wenigstens weit geöffneten Fenstern. Mit dabei die Legenden-DJs von der Swedish House Mafia. Wir haben außerdem feinsten Pop mit Some Say zum Mitviben. Was Rockiges kommt von den Imagine Dragons. Und ganz aktuell bei uns in der Playlist sind Kygo und Khalid. Save my love.
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0: 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Es wird richtig heiß heute, bis zu 39 Grad mit viel Sonne. Heute Abend kommen dann örtlich Regenschauer, Gewitter und auch Unwetter sind möglich. Morgen bleibt es eher wechselhaft mit vielen Wolken, auch da nochmal Regen und Gewitter bei bis zu 32 Grad. 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
0: 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A10 westlicher Berliner Ring Richtung Dreieck Havelland, ab Großkreuz 20 Minuten Baustellenstau. Auf der A13 Richtung Berlin braucht ihr ab Ortrand 10 Minuten länger nach einem Unfall. Und im Stadtverkehr Berlin 100 Richtung Süden ab Innsbrucker Platz 15 Minuten plus. Es blitzt im Dreieck Werder, wenn ihr vom westlichen Ring zum südlichen Ring Richtung Dreieck Spreeau rüberfahrt. Und wenn ihr noch was habt, Staus oder Blitzer, sagt uns gern Bescheid. Nummer zu uns ist die 0331 74 40 40. Kommt gut und vor allem sicher an.
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BB Radio mit dem tropischen Sound von Kaigo. Und was passt dazu? Genau, tropisches Wetter. Und da müssen wir heute gar nicht bis nach Barbados reisen mit 27 Grad und Regen, sondern hier bei uns. Da wird's richtig heiß und sogar sonnig.

Schwerradio an einem dieser Sommertage, wo Eis als vollwertiges Mittagessen zählt, ein Spaziergang als richtiges Workout. Und wir haben für euch die besten aktuellen Hits dazu. Jennifer Lopez und David Guetta jetzt hier. Save Me Tonight.

0: BB Radio mit Ida. Ich habe heute ein Posting gesehen vom Duden. Ein Wort, das aus dem Duden gestrichen wurde. Nonen. Habe ich tatsächlich noch nie gehört. Heißt Mittagsruhe halten. Sollten wir vielleicht wieder einführen. Also generell, so mit der Mittagsruhe. Und währenddessen natürlich ganz sanfte Klänge genießen hier bei uns. Mehr Vielfalt bei BB Radio. Zum Beispiel mit den Jungs von Klock Klock und einem 20er. Aus den 10ern gibt's Lickeli mit ordentlich Beat. Und gleich was Aktuelles von Kamrat als nächstes.
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0: Es ist 12 Uhr am Donnerstag.
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15: Mit Frank Philipp, guten Tag. In Brandenburg und Berlin wird es heute wieder heiß. Die erneute Hitzewelle soll heute ihren Höhepunkt erreichen. Allerdings wird es nicht ganz so warm wie Ende Juni. In Brandenburg bleibt somit auch die Waldbrandgefahr sehr hoch. Mehr zum Wetter gleich im BB Radio Service. Knicken wir jetzt vor dem Terror ein. Als Konsequenz aus dem Anschlag auf den CSD in Berlin wurde nun die Ende August geplante Techno-Demo Zug der Liebe abgesagt. Die Gründe sind hier Angst vor weiteren Anschlägen und auch hohe Sicherheitsauflagen. Der sogenannte Erdüberlastungstag ist heute wohl erreicht. Ab jetzt verbraucht die Menschheit mehr natürliche Ressourcen, als die Erde pro Jahr zur Verfügung stellen kann, so Umweltverbände. Gefordert werden deshalb mehr Kreislaufwirtschaft und der Ausstieg aus fossilen Brennstoffen. 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
0: Heute am Donnerstag wird es richtig heiß. Wir haben die 30 Grad überall geknackt. Bis zu 39 sind heute drin. Dabei erstmal viel Sonne. Richtung Abend, ich habe gerade noch mal geschaut auf dem Regenradar, also so im Nordwesten gegen 19, 20 Uhr und dann zieht es langsam rüber. Mehr Regen, auch Gewitter und sogar Unwetter örtlich möglich mit Starkregen, Sturmböen und Hagel. Morgen bleibt es dann wechselhaft mit ein paar Wolken, auch da noch mal Regen und Gewitter bei bis zu 32 Grad.
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0: Der BB-Radio-Straßenscanner zeigt auf der A10 dem westlichen Berliner Ring Richtung Dreieck Havelland, Abgrußkreuz, 25 Minuten Baustellenstau. Auf der A24 Richtung Hamburg ist zwischen Krem und Fährberlin die linke Spur dicht. Und im Stadtverkehr Berlin A100 Richtung Süden ab Jakob-Kaiser-Platz 20 Minuten plus. Es blitzt außerdem auf der A24 Richtung Berlin, Höheparkplatz Kiebitzberg. Da sind 60 erlaubt in der Baustelle. Danke an Jenny fürs Melden. Und wenn ihr noch was habt, Staus, Blitzer, gern Bescheid sagen. Nummer zu uns ist die 0331 74 40 40. Kommt gut und sicher an.
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0: Ich habe Videos gesehen, wo Leute sich wirklich fast um die besten Liegen am Pool prügeln. Das ist unfassbar. Ja? Manche stehen mitten in der Nacht auf, um ihr Handtuch da drauf zu legen. Also wirklich fast so heftig wie um die Schattenplätze am See. Kommt gut durch den Donnerstag heute, gleich hier mit den Jungs von Clock Clock. Und das ist Kamerad.
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0: BB-Radio um 12.16 Uhr, jetzt ganz genau. Zeit fürs BB-Radio. Mehr Musikversprechen ist es dann gleich wieder. Das sind 10 Hits am Stück für euren Donnerstagmittag. Mit dabei Megastars wie The Weeknd, Lady Gaga. Es wird melancholisch mit Lana Del Rey. Und aktueller Sound kommt von der Hammerstimme von Teddy Swims. Alles gleich hier.
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0: 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Ja gut, also man muss nur mal vor die Tür treten, dann merkt man es eigentlich schon selber an dieser Wand aus Hitze, die einem entgegenfällt. Bis zu 39 Grad heute und die Sonne scheint. Erst ab abends dann mehr Wolken, Regen, auch Gewitter und Unwetter sind dabei. Bleibt in der Nacht auch wechselhaft. Morgen auch nochmal wolkig, auch dann nochmal Regen und Gewitter bei bis zu 32 Grad.
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0: Und der BB-Radio Straßenscanner zeigt jetzt an: A10 westlicher Berliner Ring Richtung Dreieck Havelland ab Großkreuz 20 Minuten Baustellenstau und in der Gegenrichtung ab Leest 15 Minuten plus. Auf der A13 Richtung Berlin braucht ihr ab Ortrand 10 Minuten länger. Und im Stadtverkehr Berlin A100 Richtung Süden ab Jakob-Kaiser-Platz 20 Minuten mehr einplanen. Es wird außerdem geblitzt auf der B1, B102
14: Richtung Brandenburger Altstadt, kurz vor der Havelbrücke. Und wenn ihr noch was habt, einen Stau, einen Blitzer, meldet euch gerne. Nummer zu uns ist 0331 74 40 40. 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

Hier ist BB-Radio mit Ida. Leute, die Italiener, ne, die wissen einfach, wie man lebt. Also gut, klar, da gibt's Pizza und Aperol, das spricht ja eh schon mal für sich. Aber ich war ja im Urlaub auf Sizilien und das wird da wirklich so gemacht. Granita zum Frühstück. Granita ist sowas wie so ein Slush-Eis. Das gibt's dann zum Beispiel in Zitronen- oder Mango-Geschmack oder auch Mandel. Und das isst man da mit einer Brioche, also mit einem Milchbrötchen zum Frühstück. Und ich finde, bei so einem Wetter wie heute, ne, also quasi auch wie in Italien im Mittelmeer, da ist das absolut gerechtfertigt.

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12.46 Uhr, ihr hört BB Radio. Und durch den heißen Donnerstag begleiten uns natürlich auch heute die besten aktuellen Hits hier mit einer sehr entspannenden Stimme. Das ist Teddy Swims jetzt mit Mr. Know It All.

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17: Es ist 13 Uhr am Donnerstag.
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18: Mit Jens Herrmann, guten Tag. Brandenburg und Berlin erleben heute wieder einen neuen Hitzetag. So heiß wie Ende Juni wird es allerdings nicht. Gefährlich bleibt die Lage aber trotzdem. Das Robert-Koch-Institut schätzt in Deutschland in diesem Jahr schon fast 10.000 Tote durch Hitze. Das sind jetzt schon mehr als in jedem Jahr seit 2016. Auch die Waldbrandgefahr bei uns in Brandenburg ist weiterhin sehr hoch. Nach dem Anschlag auf den Berliner CSD ist jetzt auch der Zug der Liebe abgesagt. Die Techno-Demo war für den 29. August geplant. Als Gründe nennen die Veranstalter Angst vor neuen Anschlägen, strengere Auflagen und offene Genehmigungen. Die für Mitte August geplante Großveranstaltung Rave the Planet soll dagegen stattfinden. Das hat Mitorganisator Dr. Motte bestätigt. Heute ist Erdüberlastungstag. Heißt, ab jetzt verbraucht die Menschheit mehr Ressourcen, als die Erde in einem Jahr erneuern kann. Umweltverbände fordern deshalb mehr Kreislaufwirtschaft und den Ausstieg aus fossilen Brennstoffen. 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
17: Ja, ihr habt es gerade gehört und vielleicht auch selber schon gespürt. Es ist richtig heiß heute. Bis 39 Grad sind stellenweise drin. Dabei scheint erstmal dick die Sonne. Richtung Abend kommen dann Regenschauer aus Richtung Westen. Auch Gewitter und Unwetter sind möglich. Morgen eher wechselhaft. Auch da Regen und mal Gewitter bei bis zu 32 Grad.
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17: Ja, denkt auf jeden Fall dran, bei dem Wetter mal eine Flasche Wasser mitzunehmen. Ja, wenn es mal länger dauert irgendwo oder die Klimaanlage ausfällt, dann ist man auf jeden Fall froh, wenn man was zu trinken hat. Wir haben außerdem auf der A10, dem westlichen Berliner Ring Richtung Dreieck Havelland, ab Großkreuz 20 Minuten Baustellenstau und in der Gegenrichtung ab Leest 15 Minuten mehr. Auf der A24 Richtung Hamburg ist nach einem Unfall zwischen Kremme und Fährberlin nur eine Spur frei. Das dauert 45 Minuten länger. Und im Stadtverkehr Berlin. 100 Richtung Norden ab Wechstraße 15 Minuten plus. Richtung Süden ab Jakob-Kaiser-Platz 25 Minuten mehr. Es wird außerdem aktuell geblitzt. Und zwar auf der L200 Richtung Angermünde hinter Serbest. Und wenn ihr noch was habt, Staus, Blitzer, gern melden. Nummer zu uns ist die 0331 74 40 40. Kommt gut und vor allem sicher an.
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17: Noch einen Tag haben wir Zeit, die Steuererklärung abzugeben. Da mal eine gute Nachricht. Ja, hier bei uns in Brandenburg sind die Finanzämter schneller geworden. Bis Ende 2025 hat es noch 41 Tage im Durchschnitt gedauert. Im Jahr davor 3 Tage mehr. Ja, also es wird. Wenn wir so einen festen Termin haben, wäre es ja schön, wenn es auf der anderen Seite genauso schnell klappt. Dabei ganz viel Erfolg noch heute dann beim Abschicken und vielleicht auch morgen noch. Und wir machen hier weiter für die Konzentrationsphase gleich mit Olivia Dean, Man I Need, ganz entspannter Pop. Und vorher gibt's hier Power von Ray Dalton.
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0: BB Radio um 13.16 Uhr. Das BB Radio mehr Musikversprechen, dann gleich auf eigenes Risiko, weil ganz ehrlich, zu doll bewegen darf man sich heute nicht. Ja? Ist zu warm. Dann bitte nicht zu doll abgehen gleich zu Jennifer Lopez. Wir haben bei euch nämlich wieder 10 Hits am Stück zusammengepackt. Mit dabei außerdem Dua Lipa mit einer ganz großen Nummer. Beats kommen von alle Farben. Und Justin Timberlake auch mit einem fetten Hit am Start.
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0: 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Die Sonne scheint und gibt richtig Gas bei Temperaturen heute bis 39 Grad. Am Abend, so ab 19, 20 Uhr, kommen dann von Nordwesten erste Regenschauer, auch Gewitter und Unwetter sind mal dabei und ziehen die Nacht über uns hinweg. Da können auch Starkregen, Sturmböen und Hagel dabei sein. Morgen bleibt es eher mal wechselhaft, auch dann nochmal Regen und auch kleinere Gewitter bei bis zu 32 Grad. 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
0: Und der BB-Radio-Straßenscanner zeigt jetzt an,
16: A10 westlicher Berliner Ring Richtung Dreieck Havelland ab Großkreuz 20 Minuten Baustellenstau, in der Gegenrichtung ab Leest 15 Minuten mehr. Auf der A24 Richtung Hamburg zwischen Kremmen und Fährberlin ist nach einem Unfall nur eine Spur frei. Es steht da über eine Stunde an. Und im Stadtverkehr Berlin A100 Richtung Norden ab Wegstraße 15 Minuten plus, Richtung Süden ab Jakob-Kaiser-Platz 25 Minuten mehr. Es wird außerdem geblitzt auf der B168 Richtung Fürstenwalde, kurz vom Ortsausgang Pfaffendorf. Und wenn ihr noch was habt, Staus, Blitzer, gern melden. Nummer zu uns ist die 0331 74 40 40. Kommt gut und vor allem sicher an. 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

Donnerstag. Hier ist BB Radio mit den besten aktuellen Hits. Und ich meine, es gibt ja eh viele Gründe für gute Laune, ja? Es ist Ferienzeit für einige, auch Urlaubszeit. Es ist der letzte Donnerstag im Juli. Vielleicht beginnt bei euch ab 1. August die neue Ausbildung oder der neue Job. Also wie gesagt, es gibt sowieso schon viele Gründe. Aber jetzt haben wir hier auch noch Leonie und Callum Scott mit so richtig gut gelauntem Pop. Das ist Stay bei BB Radio.

Gute Nachrichten für alle Sportfans, vor allem vom Radsport. Hier ist BB Radio mit Ida und die Tour de France könnte nach Deutschland kommen. 2029 soll ein Teil der Strecke durch Berlin, Sachsen, Sachsen-Anhalt und Thüringen führen. Würde zeitlich sehr gut passen wegen des Feierns von 40 Jahren Mauernfall. Deswegen wird auch überlegt, das genau dann zu machen. Und ja, ich glaube, alle Sportfans fänden es auf jeden Fall richtig cool. Weil es sonst wichtig ist in Brandenburg und Berlin, gibt es gleich wieder um voll in den BB-Radio-Nachrichten heute mit meinem Kollegen Jens. Baby.

0: Man fühlt sich ein bisschen wie so eine kleine Tiefkühlpizza, die auf 220 Grad Umluft im Ofen liegt, wenn man rausgeht. Hier ist BB Radio mit Ida. Ich hoffe, ihr kommt gut und sicher durch diesen sehr, sehr warmen Donnerstag. Weit über 30 Grad heute, bis zu 39 sind drin. Und von uns gibt's, Abkühlung immer schwierig, so übers Radio, aber wenigstens den perfekten Soundtrack dazu, ja. Hier mit Zehnern, da haben wir Sommermusik, Senorita aus den 20ern, James Hype und was Aktuelles mit Michael Schulte. 5 AM, gleich hier.
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0: Es ist 14 Uhr am Donnerstag.
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19: Mit Jens Herrmann. Guten Tag. Brandenburg und Berlin schwitzen wieder. So heiß wie Ende Juni wird es allerdings nicht. Gefährlich bleibt die Lage aber trotzdem. Das Robert-Koch-Institut schätzt in Deutschland in diesem Jahr schon fast 10.000 Tote durch Hitze. Das sind jetzt schon mehr als in jedem Jahr seit 2016. Mit der Hitze steigt auch die Waldbrandgefahr wieder an. Nach dem Anschlag auf den Berliner CSD ist jetzt auch der Zug der Liebe abgesagt. Die Techno-Demo war für den 29. August geplant. Als Gründe nennen die Veranstalter Angst vor neuen Anschlägen, strengere Auflagen und offene Genehmigungen. Die für Mitte August geplante Großveranstaltung Rave the Planet soll dagegen stattfinden, sagt Mitorganisator Dr. Motte. Das berühmteste Radrennen der Welt, die Tour de France, soll 2029 in Berlin gestartet werden. Außerdem könnte es Etappen in Sachsen, Sachsen-Anhalt und Thüringen geben. Dafür wirbt Berlin beim Veranstalter. Die Bundeshauptstadt steht dabei in Konkurrenz zu Prag und Slowenien. 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
0: Man sieht es, man spürt es, es ist sehr heiß. Man hört es auch, weil alle wahrscheinlich drüber reden, auch bei euch bei der Arbeit. Bis zu 39 Grad heute mit viel Sonne. Erst Richtung Abend kommen dann aus Westen Regenschauer. Auch Gewitter und Unwetter sind mit dabei, mit Starkregen, Sturmböen und Hagel örtlich. Bleibt auch in der Nacht so. Morgen ist es dann eher wechselhaft, auch da nochmal mit Regen und Gewittern, bei bis zu 32 Grad.
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0: Der BB Radio Straßenscanner zeigt auf der A10, dem westlichen Berliner Ring Richtung Dreieck Havelland ab Großkreuz 10 Minuten plus, in der Gegenrichtung ab Leest 15 Minuten mehr. Auf der A13 Richtung Berlin ab Ortrand 10 Minuten Baustellenstau und im Stadtverkehr Berlin A100 Richtung Süden ab Detmolder Straße 15 Minuten plus. Es wird außerdem geblitzt in Potsdam auf der Nutte-Schnellstraße statt auswärts bei der A115 Auffahrt Richtung Berlin. Danke an Heiko fürs Melden. Und wenn ihr noch was habt, Staus oder Blitzer, auch immer gern her damit. Nummer zu uns ist die 0331 74 40 40. Kommt gut und vor allem sicher an.
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0: Und Leute, denkt dran, ja, es ist auch wirklich krass, so heiß. Manche Leute haben dabei Probleme, sich zu konzentrieren. Das heißt, beim Autofahren vielleicht extra viel Abstand halten. Hohe Temperaturen, die belasten auch einfach den Kreislauf. Falls auch mal jemand was falsch macht, es ist bei vielen keine Absicht. Es ist einfach sehr warm und sehr anstrengend für viele Menschen. Wir sind gerne bei euch mit dabei, gleich hier mit Shawn Mendes und Camila Cabello und ihrem Sommerhit Senorita. Und das hier ist Michael Schulte.
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0: Ihr hört BB-Radio am Donnerstagnachmittag, 14.15 Uhr ist es jetzt ganz genau. Und das ist echt krass, ne? Es sind zwar schon so 35, 36 Grad, aber es kommt einfach noch was heute Nachmittag. Bis zu 39 Grad später drin und während ihr hoffentlich euch irgendwo bewegt, wo es wenigstens ein bisschen schattig ist. Also wirklich großen Respekt an alle, die in der Sonne arbeiten müssen, sind wir für euch da weiter hier mit dem BB-Radio mehr Musikversprechen. Da gibt's gleich eine halbe Stunde Musik ohne Unterbrechung, zum Beispiel mit so richtigen Powerpop von Ava Max. Wir haben richtig coolen Sound von Omi mit Cheerleader, das ist der Felix Jen Remix, also sehr, sehr cool. Und was ganz Aktuelles gibt's dann gleich hier. Mein persönlicher Lieblingssong gerade ist Dracula. Auch ein bisschen gruselig am Anfang, werdet ihr erkennen. Alles gleich hier.
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0: 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Heute mit Temperaturen bis 39 Grad. Dabei scheint im Moment die Sonne. Erst am Abend kommen dann mehr Wolken. Die bringen Regenschauer mit, auch Gewitter und Unwetter mit Starkregen, Sturmböen und Hagel sind örtlich dabei. Es bleibt dann über Nacht und auch morgen eher so ein bisschen wechselhaft. Auch da nochmal Regen und auch Gewitter bei bis zu 32 Grad.
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0: Und der BB-Radio Straßenscanner zeigt jetzt an. Auf der A9 Richtung Berlin ist die Abfahrt Klemmerzehn wegen Bauarbeiten gesperrt. Ihr braucht da außerdem 20 Minuten länger. A10 westlicher Berliner Ring Richtung Dreieck Werder ablest auch 20 Minuten plus. Und im Stadtverkehr Berlin dauert es am längsten auf der A100 Richtung Süden ab Detmolder Straße 25 Minuten mehr. Dann wird geblitzt und zwar auf der L25 Richtung Schmölln, Höhe der A11 Auffahrt Schmölln. Und wenn ihr noch was seht, einen Stau, einen Blitzer, gern melden. Nummer zu uns ist die 0331 74 40 40. Kommt gut und vor allem sicher an. 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

So, und hier ist er. BBB Radio, einer der besten aktuellen Hits. Und es klingt auch wirklich wie in so einem alten Gruselfilm. Ist aber nicht. Ist ein Song. Heißt aber Dracula, ja, auch wie ein alter Gruselfilm. Und wurde gemacht von Tame Impala und Jenny. Hat es bei uns in Deutschland immerhin für eine kurze Zeit lang auf Platz 1 der Charts geschafft. Und ich muss sagen, absolut verdient. Finde ihn absolut cool. Liebe diesen Song. Und jetzt bitte her mit dem Ohrwurm.

0: Na, es ist gleich drei, ihr hört BB Radio, ich bin Ida und ich bin jetzt raus. Hier übernimmt mein Kollege Ben The Beat für euch mit Zehnern. Da haben wir gleich ab drei zum Beispiel Marlon Rudette mit ganz viel Gefühl dabei. Es gibt einen aktuellen Partyhit von Jennifer Lopez und David Guetta. Megastar Harry Styles kommt noch um die Ecke. Also Zehner, Zwanziger und die besten aktuellen Hits. Und wir hören uns morgen wieder ab 10.
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15: Mit Jens Hermann, guten Tag. Die Hitze hat uns heute voll im Griff. So heiß wie Ende Juni wird es allerdings bei uns in Brandenburg und Berlin diesmal nicht. Gefährlich bleibt die Lage aber trotzdem. Das Robert-Koch-Institut schätzt in Deutschland in diesem Jahr schon fast 10.000 Tote durch Hitze. Das sind jetzt schon mehr als in einem Jahr seit 2016. Mit der Hitze steigt auch die Waldbrandgefahr bei uns. Nach dem Anschlag auf den Berliner CSD ist jetzt auch der Zug der Liebe abgesagt. Die Techno-Demo war für den 29. August geplant. Als Gründe nennen die Veranstalter Angst vor neuen Anschlägen, strengere Auflagen und offene Genehmigungen. Die für Mitte August geplante Großveranstaltung Rave the Planet soll dagegen stattfinden, sagt Mitorganisator Dr. Motte. Und jetzt noch mehr aus unserem Land von BB Radio Brandenburg-Reporter Benedikt Maurer.
16: In Brandenburg an der Havel steigt morgen das Brückenschwimmen. Los geht es am Salzhofufer um 14 Uhr. Geschwommen wird von der Jahrtausendbrücke bis zur Luckenberger Brücke und wieder zurück. Wichtig für die Teilnehmer, ein Duschzelt wird es in diesem Jahr nicht geben.
15: Danke, Benedikt. Das berühmteste Radrennen der Welt, die Tour de France, soll 2029 in Berlin gestartet werden. Außerdem könnte es Etappen in Sachsen, Sachsen-Anhalt und Thüringen geben. Dafür wirbt Berlin beim Veranstalter. Die Bundeshauptstadt steht dabei in Konkurrenz zu Prag und Slowenien. 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
14: Ordentlich Hitze, so ein bisschen Wind. Es ist dieses Umluftgefühl aus dem Ofen hier gerade bei uns vor der Tür. Wir messen um die 37 Grad bei euch in Angermünde, in Wittstock, in Cottbus, in Brandenburg an der Havel, hier bei uns in Potsdam und auch in Berlin. Ganz versprengt gibt's mal ein paar kleinere Wolken, aber die werden zum Abend hin mehr, dann auch Regen und Gewitter. Morgen Sonne und Wolken und vereinzelt ein bisschen Regen im Großen und Ganzen, aber trocken bei nochmal um die 30 Grad.
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14: Sonne stockt im laufenden Feierabendverkehr, vor allem aktuell auf der A9 Richtung Berlin. Hier haben wir ein bisschen Baustellenstau. Die Abfahrt Kleinmarzehns ist da nämlich gesperrt. Rückstau aktuell bis Köselitz. Das dauert eine halbe Stunde hier in diesen Minuten. Und auch im Stadtverkehr Berlin besser nochmal 30 Minuten mehr einplanen auf der Stadtautobahn der A100 Richtung Süden und zwar ab Schmargendorf. Geblitzt wird dann auch noch auf der A10 zum Beispiel im Dreieck Havelland in der Überfahrt vom westlichen zum nördlichen Berliner Ring. So, und eure Staus und eure Blitzer, egal was ihr da draußen gesehen haben solltet, klingelt durch oder schickt uns auch gerne eine WhatsApp hier ins Studio. Es geht immer alles an die 0331 74 40 40.
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14: Ja, und auch mit bis zu 40 Grad hier zum Feierabend bei uns in Brandenburg und Berlin. Aber das Schöne an dieser Hitze hier gerade ist doch, dass man sich plötzlich über Dinge freut, die sonst so selbstverständlich sind. Fliesenböden, Kellerluft, Eiswürfel, U-Bahnhöfe. Oder was habe ich mich vorher noch gefreut, dass mein Treppenhaus unten 2 Grad kühler war? Vielleicht ging es ja heute sogar dem einen oder anderen da draußen ähnlich. Gleich noch eine Nummer, die ich wirklich Anfang der 10er gefühlt in...
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0: Zwei Songs in einem hier bei BB Radio, weil hier läuft ja im Hintergrund nicht nur eine bekannte Gigi D'Agostino-Melodie, sondern Text und Stimme kommen ja eigentlich ursprünglich aus dem Song von Ivan Gaff, ne? So, genau diese beiden Songs hat der DJ Dinoro einfach nur zusammengeklatscht und einen völlig neuen Hit draus gemacht. So, dann gleich außerdem noch perfekter Laufbahn-Sound von Michael Schulte und Austies. Das ist Half of My Heart in unserem nächsten BB-Radio mehr Musikversprechen. Das ist cooler Dance-Pop, hier gleich noch in der meisten Musik ohne Unterbrechung. Und dann mit Lord auch noch eine Frau, die irgendwie immer ein bisschen so klingt, als hätte man sie mitten im Tiefschlaf ans Mikrofon gezerrt. Team von ihr dann auch gleich noch innerhalb dieser nächsten halben Stunde nonstop Musik. Und das sind tatsächlich nur zwei der nächsten 10 Songs am Stück hier bei mir in der Show.
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15: Mit Agnes Schilling, guten Tag. Paukenschlag in der Berliner CDU. Die Chefin der Jungen Union, Laura Strohschneider, tritt zurück und verlässt die Partei. Sie rechnet mit dem Kurs der Union und mit der Parteispitze ab. In Potsdam fordert die Obdachlosenhilfe angesichts der Hitzewelle mehr Wasserspender und Abkühlungsmöglichkeiten. Streetworker sagen, das Angebot reiche gerade an heißen Tagen nicht aus. Sie verteilen deshalb zusätzlich Wasser und warnen Obdachlose bei großer Hitze. In der Potsdamer Wohnanlage Havelwelle sind Bakterien im Trinkwasser entdeckt worden. Es geht um Legionellen. Die Werte sind laut Verwaltung so hoch, dass jetzt gehandelt werden muss. Gesperrt wird das Wassernetz trotzdem erstmal nicht. Nächsten Dienstag wird nochmal getestet. 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
0: 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So, es ist die mittlerweile dritte Hitzewelle des Jahres. Wir messen hier um die 37 Grad bei euch in Angermünde, in Cottbus, in Wittstock, in Frankfurt oder in Potsdam und auch in Berlin. Ganz versprengt gibt's ein paar kleinere Wolken, aber die werden zum Abend hin tatsächlich immer und immer mehr. Dann auch Regen und Gewitter. Morgen Sonne und Wolken, vereinzelt auch dann mal ein bisschen Regen, aber im Großen und Ganzen kommen wir tatsächlich trocken davon bei um die 30 Grad. 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
0: So, und es staut sich schon wieder hier im laufenden Feierabendverkehr. Und zwar zum einen auf der A10, dem westlichen Berliner Ring in Richtung Dreieck Havelland. Hier haben wir einmal 10 Minuten Baustellenstau ab Großkreuz und ein bisschen länger dauert es in der Gegenrichtung Richtung Dreieck Werder. Hier sind es 15 Minuten mehr ab Potsdam Nord. Und 20 Minuten mehr würde ich mal besser einplanen im Stadtverkehr Berlin. Und zwar auf der Stadtautobahn der A100 Richtung Süden ab Schmargendorf. Und geblitzt wird es dann auch auf der A12, zum Beispiel Richtung Frankfurt-Oder. Da stehen sie derzeit zwischen Fürstenwalde Ost und Brie. So, und eure Staus und eure Blitzer per Anruf oder WhatsApp geht hier auch weiterhin immer alles an die 0331 74 40 40.
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0: Und es gibt Grund zum Feiern hier bei BB Radio. Das erste Herr der Ringe Buch, Die Gefährtin heißt es, wird heute 72. Und mit diesem Buch natürlich auch das darin vorkommende Ringgedicht.
1: Ein Ring, sie zu knechten, sie alle zu finden, ins Dunkel zu treiben und ewig zu binden.
0: Nur wer bis jetzt angenommen haben sollte, dass das ein Hochzeitskartenzitat sei. Nein, das war aus Herr der Ringe. Die besten aktuellen Hits jetzt hier von Kygo, Khalid und Griffin bei mir in der Show. Das ist Spin the Beat. Hier ist Save My Love für euch.

0: Dieser Song ist übrigens ein Cover, ne? Von dieser Band hier, von The Wanted bei BB Radio. The sun goes down, the stars come out. So, und dann gleich hier in unserer FIFA noch ein Song von The Weeknd, der in den Szenen ja nun wirklich gefühlt fast überall lief. Das ist Blinding Lights, damit Dua Lipa aus den 20ern noch eine Frau, die bei ihren Auftritten tanzt und über die Bühne fliegt, ohne dass ihr die Puste ausgeht oder die Töne wackeln. Ist irre. Und in den besten aktuellen Hits dann noch Neues aus New York von Somba. Hört ihr alles dann direkt hier nach.
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4: mit Jens Hermann. Guten Tag. Die neue Hitzewelle hat Brandenburg und Berlin heute erreicht. Es ist allerdings nicht ganz so heiß wie Ende Juni. Die hohen Temperaturen bleiben aber trotzdem gefährlich, besonders für ältere und kranke Menschen. Das Robert-Koch-Institut schätzt die Zahl der Hitzetoten in diesem Jahr in Deutschland bereits auf rund 10.000. Mit der Hitze steigt auch die Waldbrandgefahr bei uns in der Region wieder an. Nach dem Anschlag auf den Berliner CSD ist jetzt auch der Zug der Liebe abgesagt. Die Techno-Demo war für den 29. August geplant. Als Gründe nennen die Veranstalter Angst vor neuen Anschlägen, strengere Auflagen und offene Genehmigungen. Und jetzt noch mehr aus unserem Land von BB Radio Brandenburg-Reporterin Agnes Schilling.
17: Paukenschlag in der Berliner CDU. Die Chefin der Jungen Union, Laura Strohschneider, tritt zurück und verlässt die Partei. Sie rechnet mit dem Kurs der Union und mit der Parteispitze ab. Aus ihrer Sicht hat die Parteiführung zu viel Vertrauen verspielt.
4: Danke, Agnes. Die Deutsche Bahn hat wieder Gewinn gemacht. Im ersten Halbjahr waren es 147 Millionen Euro, so viel wie seit 7 Jahren nicht mehr. Im letzten Jahr stand noch ein dickes Minus. Die Bahn spart weiter Geld und streicht Stellen. Das berühmteste Radrennen der Welt, die Tour de France, soll 2029 in Berlin gestartet werden. Außerdem könnte es Etappen in Sachsen, Sachsen-Anhalt und Thüringen geben. Dafür wirbt Berlin beim Veranstalter. Die Bundeshauptstadt steht dabei in Konkurrenz zu Prag und Slowenien. 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
0: So, das ist jetzt wohl der Höhepunkt der laufenden Hitzewelle. Wir messen hier um die 37 Grad bei euch in Cottbus, in Wittstock, in Brandenburg an der Havel, in Potsdam, genauso wie auch in Berlin. Ganz versprengt gibt es hier heute Nachmittag ein paar kleinere Wolken, aber die bleiben leider nicht so klein. Da werden zum Abend hin immer mehr dazukommen. Dann gibt es auch Regen und Gewitter. Morgen dann Sonne und Wolken, vereinzelt auch hier und da ein bisschen Regen. Aber im Großen und Ganzen soll es wohl trocken bleiben bei um die 30 Grad.
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0: So, und jetzt hat die Feuerwehr hier ordentlich zu tun. Gleich mehrere Feuer haben wir hier im laufenden Feierabendverkehr. Einmal im Landkreis Ostprignitz-Ruppin. Hier brennt das Lichterloh im Bereich Braunsberg. Das raucht hier auch vor allem ohne Ende. Momentan am besten Fenster und Türen zulassen und Klimaanlagen ausmachen. Und auch im Bereich des Truppenübungsplatzes Jüterborg brennt es wieder. Hier gilt aktuell dasselbe. Und 20 Minuten mehr würde ich einplanen im Stadtverkehr Berlin. Und zwar auf der Stadtautobahn der A100 Richtung Süden ab Schmargendorf. Geblitzt wird außerdem noch auf der A12 Richtung Frankfurt-Oder zwischen Fürstenwalde Ost und Briesen. Und eure Staus und eure Blitzer per Anruf oder WhatsApp geht ja auch weiterhin immer alles an die 0331 74 40 40.
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0: Und das vor allem auch mit einer Bullenhitze hier heute Nachmittag. Mensch, Meier. Ist, glaube ich, das erste Mal, dass ich mich über die feuchten Hände des Kollegen gefreut habe. Gleich noch Zane und Sia hier mit Dust Till Dawn bei mir in der Show. Das Geile an dem Song ist ja, die klingen ja, als würden sie sich beim Singen so verliebt in die Augen gucken, aber die haben diesen Song nie zusammen im selben Raum aufgenommen. Und wie man mit Liebeskummer Millionen macht, das weiß er. Hier ist aus New York Samba für euren Nachmittag. Tare sagt nochmal in die Runde.
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0: Wer auch immer so seine Probleme damit hat, sich Songtexte zu merken, der kann ja bei der Nummer schon wieder fast vom Glück reden. Also ich meine, die Nummer besteht gefühlt zu 80% nur aus den Wörtern Ho und Hey. Also da sollte es nicht sonderlich viele Probleme geben. The Lumineers hier bei BB Radio. So, und das jetzt hier gleich im nächsten Mehr Musikversprechen ist Teddy Swims. Und vielleicht hört ihr das auch, der ist plötzlich ein bisschen ruhiger unterwegs als sonst, oder? Also ich meine, normalerweise brüllt er hier seine Gefühle raus, als müsste er eine ganze Rinderherde stoppen. Aber hier kommt er im Vergleich zumindest schon fast schüchtern rüber. Mr. Know-It-All ist das hier gleich noch in der meisten Musik ohne Unterbrechung. Aber dieses ausbleibende Schreien, das gleichen dann gleich glücklicherweise noch die Imagine Dragons aus in Bad Liar. Und das auch innerhalb der nächsten halben Stunde Nonstop-Musik. Bis gleich.
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18: Mit Agnes Schilling. Guten Tag. Paukenschlag in der Berliner CDU. Die Chefin der Jungen Union, Laura Strohschneider, tritt zurück und verlässt die Partei. Sie rechnet mit dem Kurs der Union und mit der Parteispitze ab. In Potsdam fordert die Obdachlosenhilfe angesichts der Hitzewelle mehr Wasserspender und Abkühlungsmöglichkeiten. Streetworker sagen, das Angebot reiche gerade an heißen Tagen nicht aus. Sie verteilen deshalb zusätzlich Wasser und warnen Obdachlose bei großer Hitze. In der Potsdamer Wohnanlage Havelwelle sind Bakterien im Trinkwasser entdeckt worden. Es geht um Legionellen. Die Werte sind laut Verwaltung so hoch, dass jetzt gehandelt werden muss. Gesperrt wird das Wassernetz trotzdem erstmal nicht. Nächsten Dienstag wird nochmal getestet. 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
0: 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Wir haben einen Flüssigkeitsverlust wie nach dem Sport hier bei den Temperaturen da draußen. Es ist vorerst der Höhepunkt der laufenden Hitzewelle. Das sind hier Temperaturen zwischen 37 und 38 Grad momentan bei euch in Cottbus, in Angermünde, in Brandenburg an der Havel, in Frankfurt-Oder, in Potsdam und auch in Berlin. Die kleineren Wolken da am Horizont, die halten sich momentan zumindest noch zurück, aber am späten Abend soll sich das dann zuziehen, dann auch Regen und Gewitter. Morgen Sonne und Wolken und vereinzelt auch dann mal so ein bisschen Regen. Ansonsten trocken bei um die 30 Grad.
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0: 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So, und es brennt gleich an mehreren Stellen hier im laufenden Feierabend. Einmal haben wir einen Grasbrand auf der A24. Beidseitig deshalb Probleme hier zwischen Neuruppin und Neuruppin Süd. Dann ist ein Feuer ausgebrochen, einmal im Landkreis Ostprignitz-Ruppin. Hier brennt das Lichterloh im Bereich Braunsberg. Und auch im Bereich des Truppenübungsplatzes Jüterborg brennt es. Überall am besten Fenster und Türen zulassen und Klimaanlagen ausmachen. Im Stadtverkehr Berlin besser noch mal eine halbe Stunde mehr einplanen auf der Stadtautobahn der A100 Richtung Süden. Hier stockt das ab der Detmolder Straße. Und dann wird auch noch geblitzt. Zum einen auf der B168 Richtung Eberswalde, da stehen sie Höhe Freudenberg. Und dann steht auch noch einer auf der B189 Richtung Pritzwalk, Höhe Spiegelhagen. Und eure Staus und eure Blitzer per Anruf oder WhatsApp geht hier auch weiterhin immer alles an die 0331 74 40 40.
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0: Das haben wir jetzt nun also davon, dass die Kollegin hier heute zu ihrem Abschied Kuchen mitgebracht hat. Das Büro und die Küche sind voll mit Wespen hier zum BB-Radio-Feierabend.
1: Meine Wespen an und für sich fressen die haufenweise Insekten weg. Super, nur halt leider nicht die hier bei uns gerade in der Küche. Seit einer halben Stunde besetzen die letzten zwei Stücken Kuchen, haben die Sahne fast im Alleingang vernichtet und werden jetzt offenbar noch stinksauer, weil keine Cola mehr da ist. Die besten aktuellen Hits. Hier ist Teddy Swims.

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16: Feierabend auf den Donnerstag, 17 Uhr.
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17: Mit Jens Hermann, guten Tag. Die neue Hitzewelle hat Brandenburg und Berlin heute voll im Griff. Ganz so heiß wie Ende Juni ist es diesmal allerdings nicht. Die Temperaturen bleiben aber trotzdem gefährlich, besonders für ältere und kranke Menschen. Das Robert-Koch-Institut schätzt die Zahl der Hitzetoten in diesem Jahr in Deutschland bereits auf 10.000. Mit der Hitze steigt allerdings auch die Waldbrandgefahr wieder an. Nach dem Anschlag auf den Berliner CSD ist jetzt auch der Zug der Liebe abgesagt. Die Techno-Demo war für den 29. August geplant. Als Gründe nennen die Veranstalter Angst vor neuen Anschlägen, strengere Auflagen und offene Genehmigungen. Die für Mitte August geplante Großveranstaltung Rave the Planet soll dagegen stattfinden, sagt Mitorganisator Dr. Motte. Deutschlands Wirtschaft hat im Frühjahr leicht zugelegt. Trotz des Iran-Kriegs ist sie im zweiten Quartal um 0,2% gewachsen, teilte das Statistische Bundesamt mit. Und jetzt noch mehr aus unserem Land von BB Radio Brandenburg-Reporter Frank Philipp.
6: Die A12 wird heute Abend zwischen Briesen und Fürstenwalde in Richtung Berlin gesperrt. Der Grund sind Bauarbeiten an den Randstreifen. Eine Umleitung führt über die Landstraßen. Bis morgen früh 5 Uhr soll gebaut werden.
17: Danke, Frank. Die Deutsche Bahn hat wieder Gewinn gemacht. Im ersten Halbjahr waren es 147 Millionen Euro. So viel wie seit 7 Jahren nicht mehr. Im letzten Jahr gab es noch ein dickes Minus. Die Bahn spart auf weiter Geld und streicht Stellen. 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
18: Der Kreislauf hat ein bisschen was zu tun hier heute. Das sind Temperaturen zwischen 37 und 38 Grad bei euch in Brandenburg an der Havel, in Frankfurt-Oder, in Angermünde, in Potsdam und auch in Berlin. Die kleineren Wolken da am Horizont, die rotten sich jetzt hier zum Abend hin immer mehr zusammen. Dann auch Regen und Gewitter. Morgen Sonne und Wolken gemixt. Vereinzelt auch dann immer mal wieder so ein kleines bisschen Regen hier und da. Aber ansonsten bleibt's trocken bei um die 30 Grad.
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18: So, und im laufenden Feierabendverkehr solltet ihr ein bisschen extra Zeit einplanen, weil es brennt an diversen Stellen. Wir haben einen Grasbrand beispielsweise laut Straßenscanner auf der A24. Deshalb gibt es beidseitig Probleme zwischen Neuruppin und Neuruppin Süd. Vor allem Höhe Rastplatz am Rienloch. Und im Landkreis Ostprignitz-Ruppin brennt es ebenfalls im Bereich Braunsberg. Das raucht hier ohne Ende, genauso wie auch im Bereich des Truppenübungsplatzes Jüterbock. Hier am besten wirklich Fenster und Türen zulassen und die Klimaanlagen ausmachen. Und im Stadtverkehr Berlin mit 15 Minuten mehr rechnen auf der Stadtautobahn der A100 Richtung Süden ab der Detmolder Straße. Und geblitzt wird dann noch auf der A13 Richtung Dresden, Höhe Karlau. Und eure Staus und eure Blitzer per Anruf oder WhatsApp geht ja auch weiterhin immer alles an die 0331 74 40 40.
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18: Und bei dieser brütenden Hitze da draußen könnte man ja nun wirklich als passioniertem Hausmann erzählen, was ihr wollt. Aber also echt mal seine Klamotten zu waschen und sie noch am selben Tag wieder in den Schrank räumen zu können, das ist schon echt eines der besten Dinge an so sommerlichen Tagen, oder nicht? So, gleich, ich will hier Lola Young einfach nur raus aus ihrer toxischen Beziehung. Da ist sie einfach nie gut genug, mal zu viel, mal zu wenig. Da hat sie die Schnauze voll von. Das ist Messi hier gleich. Und vorher noch dieser fast schon kastratenhafte Gesang von Alex Warren. Hier ist Fever Dream.
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0: 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Wir messen aktuell fast 40 Grad hier zum Feierabend und mein Auto steht da irgendwo unten komplett ungeschützt in der Sonne. Herzlichen Glückwunsch. Kann wahrscheinlich nachher Popcorn in meinem Handschuhfach machen. Mann! Zugleich noch die inoffizielle Fahrlehrerhymne hier im nächsten BB-Radio mehr Musikversprechen. Das ist Drive Safe, fahr vorsichtig von Miles Smith und Niall Horan. Hört ihr gleich in voller Länge in der meisten Musik ohne Unterbrechung. Und den Leseratten unter uns wird gleich innerhalb der nächsten halben Stunde Nonstop-Musik auch auffallen, dass der komplette Kelly Clarkson-Song Stronger auf diesem weltberühmten Spruch des Philosophen Friedrich Nietzsche basiert. Was mich nicht umbringt, macht mich stärker. What doesn't kill me, makes me stronger. Gleich.
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10: Mit Agnes Schilling. Guten Tag. Paukenschlag in der Berliner CDU. Die Chefin der Jungen Union, Laura Strohschneider, tritt zurück und verlässt die Partei. Sie rechnet mit dem Kurs der Union und mit der Parteispitze ab. In Potsdam fordert die Obdachlosenhilfe angesichts der Hitzewelle mehr Wasserspender und Abkühlungsmöglichkeiten. Streetworker sagen, das Angebot reiche gerade an heißen Tagen nicht aus. Sie verteilen deshalb zusätzlich Wasser und warnen Obdachlose bei großer Hitze. In der Potsdamer Wohnanlage Havelwelle sind Bakterien im Trinkwasser entdeckt worden. Es geht um Legionellen. Die Werte sind laut Verwaltung so hoch, dass jetzt gehandelt werden muss. Gesperrt wird das Wassernetz trotzdem erstmal nicht. Nächsten Dienstag wird nochmal getestet. 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
0: 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Wir haben hier Temperaturen zwischen 37 und 38 Grad bei euch in Cottbus, in Wittstock, in Brandenburg, an der Havel, in Potsdam und auch in Berlin. Da sind ein paar kleinere Wolken am Horizont zu sehen. Die rotten sich jetzt aber nur immer mehr zusammen zum Abend. Dann auch Regen und Gewitter. Morgen Sonne und Wolken, vereinzelt auch dann mal hier und da ein bisschen Regen, aber ansonsten trocken bei um die 30 Grad. 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
0: Der BB-Radio-Straßenscanner zeigt hier aktuell Folgendes an. Wir haben einen Verkehrsunfall hier aktuell. Wer ist denn dran? Ben the Beat hier, hallo.
11: Ja, moin, Daniel hier. Wir haben einmal einen Unfall auf der A10 östlicher Berliner Ring, Höhe Blumberg. Unfall ist gerade passiert, aber Polizei auf Anfahrt.
0: Haben wir notiert. A10 östlicher Berliner Ring in Richtung Dreieck Barnim. Unfall hier zwischen Berlin-Marzahn und Berlin-Hohenschönhausen. Danke dir dafür. Und im Stadtverkehr Berlin besser mal mit 15 Minuten mehr Plan auf der Stadtautobahn der A100 Richtung Süden ab der Detmolder Straße. Und geblitzt wird's heute Nachmittag auch noch. Und zwar zum einen auf der A15 Richtung Polen zwischen Forst und Bademeusel. Und zum anderen dann noch auf der B102 Richtung Goldsow kurz vor Pernitz. Eure Staus und eure Blitzer per Anruf oder WhatsApp geht immer alles an die 0331 74 40 40. 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

Der BB-Radio Feierabend mit Leonie und Callum Scott jetzt. Das ist der Song, bei dem der erste Refrain tatsächlich anders klingt als der zweite. Hört ihr jetzt hier in den besten aktuellen Hits in der Show.

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1: Wenn das Eis hier gerade so schnell schmilzt, dass du innerhalb von Minuten einen Milchshake hast oder die Klobrille gleich mit einem Zusammenwurf steht, dann ist wirklich Sommer hier zum WB-Radio-Feierabend. Die besten aktuellen Hits dazu. Hier ist der DJ alle Farben. 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

0: Und hier bei BB Radio geht es heute Abend unter anderem auch um eine der größten Herausforderungen der Integration. Es geht um deutsche Sprichwörter. Ich meine, die meisten klingen ja tatsächlich wie ungelöste Polizeifälle. Da geht's um Pferdestehlen, da geht's um begrabene Hunde. Wie sich da ein Deutsch-Türke wie Comedian Ozan Yara zurechtfindet, jetzt.
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3: Digga, ich check deutsche Sprichwörter nicht, das ist Wahnsinn, Alter. Mir fehlt irgend so ein Chromosom, so. Letztens kommt ein Kumpel zu mir und sagt original, Ozan, du bist eine coole Socke. Dankeschön. Richard, und du bist ein interessanter Hut. Letztens habe ich meinen Sohn aus der Schule abgeholt, weil er ein bisschen Scheiße gebaut hat, okay? Nichts Schlimmes. Ich hole ihn aus dem Klassenzimmer ab, laufe mit ihm ins Sekretariat. Sein 10-jähriger Kumpel Jeremy läuft an uns vorbei und macht original den hier. Burak, jetzt hast du.

0: den Salat. Digga, du bist 10. Welcher 10 hier? Drück dich mal zeitgemäß aus. Was weiß ich drauf? Geschissen. Alles Kachpas und Charmutas. Mein alter Chef bei Lidl hat immer gesagt, da wird ja der Hund in der Pfanne verrückt. Da wird ja der... 100 pro ein asiatisches Sprichwort. Und die Türken fangen auch schon an. Ich weiß nicht, was mit denen los ist. Letztens mein Cousin Ali. Ich glaub, mein Schwein pfeift. Digga, du bist Muslim. Sag wenigstens Lamm.
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19: Der Donnerstag, Feierabend, 18 Uhr.
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21: Mit Jens Hermann, guten Tag. Die neue Hitzewelle hat Brandenburg und Berlin heute voll im Griff. Ganz so heiß wie Ende Juni ist es diesmal allerdings nicht. Die Temperaturen bleiben aber trotzdem gefährlich, besonders für ältere und kranke Menschen. Das Robert-Koch-Institut schätzt die Zahl der Hitzetoten in diesem Jahr in Deutschland bereits auf 10.000. Mit der Hitze steigt allerdings auch die Waldbrandgefahr wieder an. Nach dem Anschlag auf den Berliner CSD ist jetzt auch der Zug der Liebe abgesagt. Die Techno-Demo war für den 29. August geplant. Als Gründe nennen die Veranstalter Angst vor neuen Anschlägen, strengere Auflagen und offene Genehmigungen. Die für Mitte August geplante Großveranstaltung Rave the Planet soll dagegen stattfinden, sagt Mitorganisator Dr. Motte. Und jetzt noch mehr aus unserem Land von BB Radio Brandenburg-Reporter Benedikt Maurer.
0: Fuß runter vom Gas vor dem Tierpark Kunster springen. Auf der L16 gilt ab sofort Tempo 30. Die neue Regel gilt werktags von 9 bis 15 Uhr und zunächst bis Ende September 2027. Neuruppin will damit vor allem den Weg für Schulklassen, Kita-Gruppen und Familien sicherer machen.
21: Danke, Benedikt. Das berühmteste Radrennen der Welt, die Tour de France, soll 2029 in Berlin gestartet werden. Außerdem könnte es Etappen in Sachsen, Sachsen-Anhalt und Thüringen geben. Dafür wirbt Berlin beim Veranstalter. Die Bundeshauptstadt steht dabei in Konkurrenz zu Prag und Slowenien. 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
22: Blauer Himmel und es ist brütend heiß bei Temperaturen zwischen 37 und 38 Grad bei euch in Cottbus, in Wittstock, in Brandenburg, an der Havel, in Potsdam und auch in Berlin. Die Sonne scheint, nur die kleineren Wolken da am Ende des Horizonts, die rotten sich jetzt hier zum Abend hin immer mehr zusammen. Später dann wohl auch Regen und Gewitter. Morgen Sonne und Wolken, vereinzelt auch ein bisschen Regen, ansonsten aber trocken bei um die 30 Grad. Verkehr. So, und jetzt brennt es hier im laufenden Feierabendverkehr, und zwar auf der A10, dem südlichen Berliner Ring zwischen Ludwigsfelde West und Ost, haben wir einen Böschungsbrand. In beiden Richtungen raucht das ohne Ende in Richtung Schönefelder Kreuz, ist auch noch die rechte Spur gesperrt. Behaltet das im Hinterkopf und plant im Stadtverkehr Berlin besser nochmal 10 bis 15 Minuten mehr ein auf der Stadtautobahn der A100 Richtung Norden raus, ab dem Innsbrucker Platz bis in etwa zu Nachschmargendorf. Und geblitzt wird unterdessen noch auf der A13 Richtung Dresden in Höhe Karlau. Eure Staus und eure Blitzer per Anruf oder WhatsApp geht ja auch weiterhin immer alles an die 0331 74 40 40.
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22: Falls in euren Lebenslauf mal wieder ein bisschen Bewegung rein soll, könnte das hier heute Abend tatsächlich interessant für euch sein. Und Bewegung ist in diesem Fall sogar wörtlich zu nehmen. Denn das Universitätsklinikum Ruppin-Brandenburg aus Neuruppin sucht unter anderem auch Verstärkung in der Physiotherapie. Gibt aber auch spannende Jobmöglichkeiten in der Pflege und der Radiologie. Alles zu den jeweiligen Voraussetzungen, euren Benefits und vor allem auch zu eurer Bewerbung. Gleich hier nach unter anderem A-King, die in X and O's über all ihre Ex-Freunde singt, die sie in den Wahnsinn getrieben haben. Wir starten aber jetzt erst einmal in die Stunde mit Michael Schulte. Dance Pop hier in 5 a.m.
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3: So, und während andere immer nur von systemrelevant reden, seid ihr es jetzt mal. Weil das Universitätsklinikum Ruppin-Brandenburg in Neuruppin sucht derzeit Verstärkung. Das Klinikum bietet nämlich gerade wirklich spannende Jobs in der Pflege, in der Radiologie und auch in der Physiotherapie an. Dazu ist die Leiterin des Recruitings heute Abend hier bei mir in der Show zu Gast, Deborah Monté. Ich grüße Sie.
4: Ja, schönen guten Abend.
3: Frau Monté, warum sollten sich Menschen genau für Ihr Klinikum entscheiden? Was macht Sie als Arbeitgeber so besonders?
4: Ganz klar, attraktiv macht uns, dass wir nicht dieser typische graue Plattenbau sind mit langen Fluren. Wir sind ein historisches Pavillon gebautes Krankenhaus mit einzelnen Häusern. Wir sind mitten im Grün. Also wer mal eine Pause braucht vom Alltag, der geht einfach vors Haus und befindet sich in einer Idylle.
3: Toll.
4: Das macht uns tatsächlich wirklich einzigartig.
3: Und sagen Sie, ist Ihr Klinikum nur jetzt etwas für erfahrene Fachkräfte oder auch für Berufseinsteiger, Quereinsteiger oder vielleicht sogar auch Azubis?
4: Wir sind für jeden etwas. Also egal ob Fachkraft, ob Quereinstieg oder einfach mal nur ein Praktikum oder Ausbildung, bei uns kann man alles machen.
3: Ja.
4: Hier ist es wirklich wichtig, mir auch mal doch das Thema Ausbildung in den Vordergrund zu stellen. Da legen wir gerade einen absoluten Mehrwert drauf, dass wir junge Fachkräfte gewinnen, dass sie sich auch wirklich bewusst für dieses Gesundheitssystem entscheiden.
3: Ja.
4: Viele sagen immer, ich möchte zur Polizei und ich möchte zur Bundeswehr. Ja, das hat eine Anerkennung verdient, aber auch unsere Gesundheitsberufe haben eine Anerkennung verdient. Und da muss man sich nicht viel verstecken, wenn man dafür Interessen hat.
3: Okay, welche Voraussetzungen ihr hier für einen Job erfüllen solltet, das klären wir dann gleich noch ganz entspannt.
4: Aber natürlich.
3: Mehr Infos in der Zwischenzeit nochmal unter ukrb.de und mehr Gitarre bei Ed Sheeran und mehr Dance bei J-Lo und David Guetta dann direkt hier nach. Bis gleich.
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13: Mit Agnes Schilling, guten Abend. Paukenschlag in der Berliner CDU. Die Chefin der Jungen Union, Laura Strohschneider, tritt zurück und verlässt die Partei. Sie rechnet mit dem Kurs der Union und mit der Parteispitze ab. In Potsdam fordert die Obdachlosenhilfe angesichts der Hitzewelle mehr Wasserspender und Abkühlungsmöglichkeiten. Streetworker sagen, das Angebot reiche gerade an heißen Tagen nicht aus. Sie verteilen deshalb zusätzlich Wasser und warnen Obdachlose bei großer Hitze. In der Potsdamer Wohnanlage Havelwelle sind Bakterien im Trinkwasser entdeckt worden. Es geht um Legionellen. Die Werte sind laut Verwaltung so hoch, dass jetzt gehandelt werden muss. Gesperrt wird das Wassernetz trotzdem erstmal nicht. Nächsten Dienstag wird nochmal getestet. 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
3: Die Sonne knallt dann hier doch nochmal ganz ordentlich. Ich war eigentlich nach der Sendung noch kurz zu einem Afterwork verabredet. Jetzt schreibt mir der Kumpel gerade, dass er dann doch lieber an den See in Brandenburg gefahren ist. Herzlichen Dank dafür. Wir messen hier Temperaturen zwischen 37 und 38 Grad bei euch in Angermünde, in Wittstock, in Brandenburg an der Havel, genauso wie auch hier bei uns in Potsdam und Berlin. Da sind am Horizont bereits ein paar kleinere Wolken zu sehen, die rotten sich jetzt aber im Laufe des Abends immer mehr zusammen, dann auch Regen und Gewitter. Morgen Sonne und Wolken vereinzelt, auch dann immer mal wieder so ein bisschen Regen, ansonsten aber trocken bei um die 30 Grad.
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3: So, und die Feuerwehr ist bereits im Einsatz auf der A10 und zwar auf dem südlichen Berliner Ring. Hier haben wir laut Straßenscanner nämlich einen Böschungsbrand zwischen Ludwigsfelde West und Ost in beiden Richtungen. Deshalb ordentlich Rauch und in Richtung Schönefelder Kreuz ist die rechte Spur dicht. Und dann haben wir noch einen Ampelausfall im Stadtverkehr Berlin, Potsdamer Straße in Zehlendorf, Höhe Kleeallee. Und geblitzt wird's unterdessen noch auf der A2 zum Beispiel in Richtung Magdeburg direkt im Dreieck Werder. Und eure Staus und eure Blitzer per Anruf oder WhatsApp geht hier auch weiterhin immer alles an die 0331 74 40 40.
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3: Und wer hier heute Abend beruflich mal wieder was bewegen will, der ist hier heute Abend tatsächlich goldrichtig. Weil das Uniklinikum Ruppin Brandenburg aus Neuruppin sucht unter anderem Unterstützung in der Physiotherapie. Aber auch in der Pflege und der Radiologie. Alles zu den Voraussetzungen, euren Benefits und vor allem auch zu eurer Bewerbung gleich. Vorher noch mit Ed Sheeran, der wahrscheinlich bodenständigste Milliardär der Welt. Und das jetzt hier sind aus den Charts J-Lo und David Guetta. Hier ist Save Me Tonight.
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4: Wer Menschen helfen und gleichzeitig auch beruflich vorankommen möchte, der sollte jetzt mal besser dranbleiben, weil das Universitätsklinikum Ruppin Brandenburg in Neuruppin hat nämlich gerade ein paar sehr, sehr spannende Jobs für euch. In der Pflege, in der Radiologie und auch in der Physiotherapie. Und dabei ist es völlig egal, wie wir gerade eben schon gehört haben, ob ihr bereits erfahrene Fachkraft seid, Berufseinsteiger oder Azubi. Deborah Monté weiß aber alles en Detail dazu, weil sie ist die Leiterin des Recruitings vor Ort. Hallo.
5: Ja, hallo.
4: Welche Voraussetzungen sollte man denn jetzt im Allgemeinen als Interessierter bei Ihnen mitbringen?
5: Voraussetzung sollte sein, du musst Bock haben. Mhm. Du musst Bock haben auf Veränderung, du musst Bock haben, Veränderung zu begleiten.
4: Ja.
5: Und du musst einfach auch Lust haben, im Team zu arbeiten. Du wirst in keinem Job bei uns alleine arbeiten.
4: Cool.
5: Immer nur im Team zusammen. Das ist eigentlich die Grundvoraussetzung.
4: Ja.
5: Und wenn es natürlich eine spezifische Jobbeschreibung ist, dann macht natürlich eine Ausbildung oder eine andere Qualifikation schon durchaus Sinn.
4: Klar. Welche Benefits euch hier im Uniklinikum Ruppin Brandenburg genau erwarten, das sollten wir dann aber gleich noch ganz entspannt hier klären.
5: Perfekt, das können wir machen.
4: Vorher noch die Cowboy-Gitarre bei Avicii und einer der weltweit meistgestreamten ESC-Songs aller Zeiten jetzt. Hier ist Rosalind für euch.

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3: Heute Abend stellen wir hier zusammen mit dem Uniklinikum Ruppin-Brandenburg in Neuruppin zwar keine Diagnose, aber dafür findet ihr vielleicht eine völlig neue berufliche Richtung. Weil das Klinikum bietet derzeit ein paar richtig coole Jobs an. In der Pflege, in der Radiologie und auch in der Physiotherapie. Sie weiß alles dazu. Deborah Monté ist hier die Leiterin des Recruitings und nach wie vor bei mir in der Show zu Gast. Hallo.
4: Ja, schönen guten Tag.
3: So, jetzt spielt natürlich für viele nicht nur der Job selbst eine Rolle, sondern auch das Ganze drumherum. Frau Monté, welche Benefits bieten Sie jetzt hier Interessierten?
4: Wir haben natürlich ein Gesundheitsmanagement vor Ort, wir haben den Betriebsarzt vor Ort, wir haben eine Kita direkt auf dem Gelände.
3: Okay.
4: Wir haben für gewisse Bereiche ein Jobrat mit dabei, wir haben auch Vergünstigungen in unserer Apotheke und wir stellen euch die Berufsbekleidung und die wird auch bei uns chemisch gereinigt. Also die braucht ihr nicht mit nach Hause nehmen.
3: Okay. Und gibt es neben den Benefits auch noch Entwicklungsmöglichkeiten für die Angestellten bei Ihnen?
4: Entwicklungsmöglichkeiten haben wir natürlich auch. Wir sind ein Universitätsklinikum, das wäre schlimm, wenn nicht. Hier kann sich jeder entwickeln, ob fachlich oder persönlich. Wir haben ganz viel im Portfolio und selbst wenn wir es nicht mit da drin haben, dann machen wir es irgendwie möglich.
3: Hervorragend. Dann bleibt uns abschließend eigentlich nur noch der Teil mit der Bewerbung. Das machen wir dann aber gleich hier in Ruhe.
4: Alles klar.
3: Gleich die Reinkarnation von Michael Jackson. Das ist

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3: Wer hier heute Abend beruflich was Sinnvolles, was Solides und gleichzeitig was Anspruchsvolles sucht, der könnte hier fündig werden. Das Universitätsklinikum Ruppin-Brandenburg in Neuruppin bietet nämlich aktuell wirklich spannende Jobs in der Pflege, der Radiologie und der Physiotherapie an. Und die Leiterin des Recruitings ist dazu heute Abend hier bei mir in der Show zu Gast, Deborah Monté. Grüß Sie nochmal.
4: Ja, hallo.
3: Jetzt haben wir in dieser Stunde schon eigentlich alles zu den Voraussetzungen, zu den Benefits und auch Entwicklungsmöglichkeiten geklärt. Wie läuft denn jetzt letztlich der Bewerbungsprozess ab?
4: Ihr könnt ganz normal klassisch die Bewerbung zu uns abschicken. Mhm. Mir ist hier tatsächlich ganz wichtig, es muss nicht ein Anschreiben, Lebenslauf und Zertifikat XY sein.
3: Ja.
4: Wenn man es ganz simpel sagt, mir reicht, wer bist du und wie erreiche ich dich?
3: Ja.
4: Dann können wir erstmal ins Gespräch kommen. Sicherlich braucht man dann im Anschluss irgendwann einen Lebenslauf und für bestimmte Berufe auch die Nachweise.
3: Logisch.
4: Aber für den allerersten Schritt reicht mir wirklich Name und Rufnummer.
3: Wir haben gerade eben schon mal ganz kurz gesprochen. Sie haben ja abschließend noch einen kleinen Tipp für alle Interessenten.
4: Ganz klare Aussage, sortiert euch nicht selber aus.
3: Mhm.
4: Also selbst wenn ihr nur auf 2 Punkte des Anforderungsprofils passt oder auf 1 Punkt, versucht es, schickt uns die Bewerbung, wir prüfen. Ansonsten kommen wir ins Gespräch und vielleicht passt ihr auch auf eine ganz andere Stelle als die, die ihr euch beworben habt. Also nicht selber aussortieren, immer versuchen.
3: So machen wir es. Alle Infos auch nochmal im Netz auf ukrb.de. Frau Monté, danke für die Einblicke, für alle Infos und dann viel Erfolg mit allen Bewerbern.
4: Ja, danke Ben, es hat mir sehr viel Spaß gemacht.
3: Dito?
4: Ich wünsche euch einen schönen Feierabend und freue mich auf eure Bewerbung.
3: Jetzt die besten aktuellen Hits von Kato. Hier ist Turn the Lights Off. Machen Sie es gut, tschüss.
4: Ciao.

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14: 19 Uhr, der Donnerstag, Feierabend.
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15: Mit Jens Hermann. Guten Abend. Die neue Hitzewelle hat Brandenburg und Berlin heute voll im Griff. Ganz so heiß wie Ende Juni ist es diesmal allerdings nicht. Die Temperaturen bleiben aber trotzdem gefährlich, besonders für ältere und kranke Menschen. Das Robert-Koch-Institut schätzt die Zahl der Hitzetoten in diesem Jahr in Deutschland bereits auf 10.000. Mit der Hitze steigt allerdings auch die Waldbrandgefahr wieder an. Nach dem Anschlag auf den Berliner CSD ist jetzt auch der Zug der Liebe abgesagt. Die Techno-Demo war für den 29. August geplant. Als Gründe nennen die Veranstalter Angst vor neuen Anschlägen, strengere Auflagen und offene Genehmigungen. Die für Mitte August geplante Großveranstaltung Rave the Planet soll dagegen stattfinden, sagt Mitorganisator Dr. Motte. Deutschlands Wirtschaft hat im Frühjahr leicht zugelegt. Trotz des Iran-Kriegs ist sie im zweiten Quartal um 0,2% gewachsen, teilte das Statistische Bundesamt mit. Und jetzt noch mehr aus unserem Land von BB Radio Brandenburg-Reporterin Agnes Schilling.
16: Paukenschlag in der Berliner CDU. Die Chefin der Jungen Union, Laura Strohschneider, tritt zurück und verlässt die Partei. Sie rechnet mit dem Kurs der Union und mit der Parteispitze ab. Aus ihrer Sicht hat die Parteiführung zu viel Vertrauen verspielt.
15: Danke, Agnes. Der Europäische Fußballverband UEFA hat dem Fußballweltverband FIFA jetzt mit Boykott gedroht. Die FIFA will Rechte an der WM verkaufen. Europas Verbände lehnen diesen Plan geschlossen ab. Auch der DFB ist klar dagegen. Ohne Europas Top-Teams verliert die WM massiv an Wert. Bis zum 19. September sollen nun alle Verbände entscheiden. 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
14: Ordentlich Hitze, dazu immer so ein kleines bisschen Wind. Es ist dieses Umluftgefühl aus dem Ofen hier gerade vor der Tür. Wir messen Temperaturen zwischen 37 und 38 Grad bei euch in Wittstock, in Brandenburg an der Havel, in Frankfurt oder in Potsdam und auch in Berlin. Zum Abend hin wird es dann doch etwas bewölkter. Die kleineren Wolken hier am Horizont, die rotten sich zusammen. Später Regen und auch Gewitter. Morgen dann wieder Sonne und Wolken im Mix. Vereinzelt auch immer mal wieder so ein kleines bisschen Regen. Ansonsten trocken bei um die 30 Grad. Verkehr. So, laut Straßenscanner haben wir hier immer mal wieder so ein bisschen Baustellenstau auf der A10 und zwar auf dem westlichen Berliner Ring in Richtung Dreieck Havelland und zwar zwischen Großkreuz und Föhm. Das altbekannte Problem. Und im Stadtverkehr Berlin geht's um den Tiergartentunnel in Moabit. Die Einfahrt Invalidenstraße ist wegen technischer Probleme jetzt noch bis morgen früh gesperrt. Und geblitzt wird unterdessen noch einmal auf der A13 Richtung Dresden Höhe Karlau und dann nochmal zum anderen auf der A15 Richtung Polen zwischen Forst und Bademeister. Mäusel. Eure Staus und eure Blitzer per Anruf oder WhatsApp geht hier auch weiterhin immer ganz einfach alles an die 0331 74 40 40.
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14: Und gleichzeitig auch mit fast 40 Grad hier zum Feierabend bei uns in Brandenburg und Berlin. Aber das Schöne an dieser Hitze hier gerade ist doch, dass man sich plötzlich über Dinge freut, die sonst so völlig selbstverständlich sind. Fliesenböden, Kellerluft, Eiswürfel, U-Bahnhöfe. Oder was habe ich mich alleine vorhin noch gefreut, dass mein Treppenhaus unten 2 Grad kühler war? Also ich meine, vielleicht ging es ja sogar dem einen oder anderen von euch hier heute ähnlich. Gleich dieser irre geile Basslauf noch bei Dua Lipa in Training Season. Und vorher das Kratzen in der Stimme von Dermot Kennedy. Das hier.
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0: Es heißt wahrscheinlich nicht umsonst deutsche Sprache, schwere Sprache. Unser nächster Comedian jetzt hier bei BB Radio hat damit nämlich auch so seine Probleme. Also ich meine, die meisten Sprichwörter sind ja tatsächlich Lebensweisheiten von Menschen, die offenbar regelmäßig Tiere in sehr, sehr merkwürdige Situationen gebracht haben. Auch ein blindes Huhn findet mal ein Korn. Da wird der Hund in der Pfanne verrückt. Ich glaube, mein Schwein pfeift. Hä? Ist nur legitim, dass auch er als Türke damit so seine Probleme hat.
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3: Digga, ich check deutsche Sprichwörter nicht, das ist Wahnsinn, Alter. Mir fehlt irgend so ein Chromosom. So. Letztens kommt ein Kumpel zu mir und sagt original, Ozan, du bist eine coole Socke. Dankeschön. Richard, und du bist ein interessanter Hut. Letztens habe ich meinen Sohn aus der Schule abgeholt, weil er ein bisschen Scheiße gebaut hat, okay? Nichts Schlimmes. Ich hole ihn aus dem Klassenzimmer ab, lauf mit ihm ins Sekretariat. Sein 10-jähriger Kumpel Jeremy läuft an uns vorbei und macht original den hier. Burak, jetzt hast du den Salat. Digga, du bist 10, welcher 10-jähriger? Drück dich mal zeitgemäß aus, was weiß ich, drauf geschissen. Alles Kachpas und Charmutas. Brrr. Mein alter Chef bei Lidl hat immer gesagt, da wird ja der Hund in der Pfanne verrückt. Da wird ja der... 100 pro ein asiatisches Sprichwort. Und die Türken fangen auch schon an. Ich weiß nicht, was mit denen los ist. Letztens mein Cousin Ali. Ich glaub, mein Schwein pfeift. Digga, du bist Muslim. Sag wenigstens Lamm.
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10: Mit Agnes Schilling, guten Abend. Paukenschlag in der Berliner CDU. Die Chefin der Jungen Union, Laura Strohschneider, tritt zurück und verlässt die Partei. Sie rechnet mit dem Kurs der Union und mit der Parteispitze ab. In Potsdam fordert die Obdachlosenhilfe angesichts der Hitzewelle mehr Wasserspender und Abkühlungsmöglichkeiten. Streetworker sagen, das Angebot reiche gerade an heißen Tagen nicht aus. Sie verteilen deshalb zusätzlich Wasser und warnen Obdachlose bei großer Hitze. In der Potsdamer Wohnanlage Havelwelle sind Bakterien im Trinkwasser entdeckt worden. Es geht um Legionellen. Die Werte sind laut Verwaltung so hoch, dass jetzt gehandelt werden muss. Gesperrt wird das Wassernetz trotzdem erstmal nicht. Nächsten Dienstag wird nochmal getestet. 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
0: Ey, wir haben hier einen Flüssigkeitsverlust wie nach dem Sport bei der Hitze da draußen. Wir messen Temperaturen zwischen 37 und tatsächlich 38 Grad bei euch in Angermünde, in Cottbus, in Wittstock, in Potsdam und auch in Berlin. Im Laufe des Abends ziehen dann doch noch mal ein paar Regenwolken auf, kann auch vereinzelt Gewitter geben. Morgen Sonne und Wolken gemixt, vereinzelt auch dann ein bisschen Regen, aber ansonsten trocken bei um die 30 Grad.
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0: Ja, ganz so flüssig rollt's hier offenbar dann doch noch nicht. Laut Straßenscanner haben wir nämlich immer mal wieder so ein bisschen Baustellenstau hier auf der A10 und zwar auf dem westlichen Berliner Ring in Richtung Dreieck Havelland. Das stockt hier an dieser nervigen Baustelle zwischen Großkreuz und Vöben. Und dann haben wir in Moabit den Tiergartentunnel, der hier immer mal wieder im Stadtverkehr Berlin aufblinkt. Die Einfahrt Invalidenstraße ist hier wegen technischer Probleme noch bis morgen früh gesperrt. Und geblitzt wird's unterdessen dann noch auf der A12 zum Beispiel Richtung Frankfurt-Oder zwischen Fürstenwalde Ost und Briesen. Eure Staus und eure Blitzer per Anruf oder WhatsApp geht ja auch weiterhin immer alles an die 0331 74 40 40. Danke schon mal und kommt gut an.
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0: Und es gibt Grund zum Feiern hier bei BB Radio. Das erste Herr der Ringe Buch, Die Gefährtin heißt es, wird heute 72. Und mit diesem Buch natürlich auch das darin vorkommende Ringgedicht.
1: Ein Ring, sie zu knechten, sie alle zu finden, ins Dunkel zu treiben und ewig zu binden.
0: Nur wer bis jetzt angenommen haben sollte, dass das ein Hochzeitskartenzitat sei. Nein, das war aus Herr der Ringe. Die besten aktuellen Hits jetzt hier von Kygo, Khalid und Griffin bei mir in der Show. Das ist Spin the Beat. Hier ist Save My Love for euch.

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2: Die Schlossinsel Lübben. Die Schlossinsel ist eine der Attraktionen der Spreewaldstadt. Beliebtes Ausflugsziel und Erholungsort zugleich. Ausruhen, baden, spielen oder wandern, alles ist möglich. Es gibt versteckte Plätze zum Sonnen oder für ein Picknick im Grünen. Aber auch Wanderwege, einen Klanggarten und einen Hafen für Kahnfahrten. Herzstück der Schlossinsel ist ein großer Wasserspielplatz mit Rutschen und einem künstlichen Wasserfall. Die Schlossinsel dient aber auch als traumhafte Kulisse für viele Veranstaltungen wie zum Beispiel den Inselmusiksommer oder die Lübbener Kahnnächte. Direkt neben der Schlossinsel befindet sich das Museum Schloss Lübben und auch das schöne Stadtzentrum mit Cafés, Gaststätten und Geschäften ist nur wenige Gehminuten entfernt. Infos im Netz findet ihr auf lübben.de.
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2: Mit Jens Herrmann. Guten Abend. Brandenburg und Berlin haben heute den heißesten Tag der Woche erlebt. Ganz so heiß wie Ende Juni ist es diesmal allerdings nicht geworden. Die hohen Temperaturen bleiben aber trotzdem gefährlich, besonders für ältere und kranke Menschen. Das Robert-Koch-Institut schätzt die Zahl der Hitzetoten in diesem Jahr in Deutschland bereits auf rund 10.000. Am morgigen Freitag wird es nicht mehr ganz so heiß. Die Temperaturen liegen dann zwischen 27 und 32 Grad. Dazu gibt es teilweise Schauer und Gewitter. Nach dem Anschlag auf den Berliner CSD ist jetzt auch der Zug der Liebe abgesagt. Die Techno-Demo war für den 29. August geplant. Als Gründe nennen die Veranstalter Angst vor neuen Anschlägen, strengere Auflagen und offene Genehmigungen. Die für Mitte August geplante Großveranstaltung Rave the Planet soll dagegen stattfinden, sagt Mitorganisator Dr. Motte. Die Deutsche Bahn hat wieder Gewinn gemacht. Im ersten Halbjahr waren es 147 Millionen Euro. Das liegt unter anderem auch daran, dass viele wegen der hohen Spritpreise wieder auf die Bahn umsteigen. Außerdem spart die Bahn noch weiter Geld und streicht Stellen.
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3: Am Sonntag startet in Frankfurt wieder die Konzertreihe Musik ohne Grenzen. Das Philharmonische Orchester aus Gilo Nagora wird dann im Park Anger in Frankfurt musizieren. Das Ganze bei freiem Eintritt. Bis Ende August gibt es insgesamt 9 Konzerte auf öffentlichen Plätzen und in Parks in Frankfurt und Zwubice. Frank Philipp, bbradio, Lokalstudio Oderland, Frankfurt.
4: Eine Vespa hat in Spremberg einen Autofahrer abgelenkt und einen Unfall ausgelöst. Der Wagen prallte gegen Zaun und Laterne. Verletzt wurde niemand. Der Schaden liegt laut Polizei bei rund 10.000 Euro. Die Straße war kurzzeitig teils gesperrt. Romy Ortwald, bbradio, Lokalstudio Niederlausitz in Cottbus.
5: Fuß runter vom Gas vor dem Tierpark Kunster springen. Auf der L16 gilt ab sofort Tempo 30. Die neue Regel gilt werktags von 9 bis 15 Uhr und zunächst bis Ende September 2027. Neuruppin will damit vor allem den Weg für Schulklassen, Kita-Gruppen und Familien sicherer machen. Benedikt Maurer, bbradio, Ostprignitz-Ruppin.
6: Paukenschlag in der Berliner CDU. Die Chefin der Jungen Union, Laura Strohschneider, tritt zurück und verlässt die Partei. Sie rechnet mit dem Kurs der Union und mit der Parteispitze ab. Aus ihrer Sicht hat die Parteiführung zu viel Vertrauen verspielt. Agnes Schilling, bbradio Hauptstadtstudio in Potsdam.
2: Der Europäische Fußballverband UEFA hat dem Fußballweltverband FIFA jetzt mit Boykott gedroht. Die FIFA will Rechte an der WM verkaufen. Europas Verbände lehnen diesen Plan geschlossen ab. Auch der DFB ist klar dagegen. Ohne Europas Top-Teams verliert die WM massiv an Wert. Bis zum 19. September sollen nun alle Verbände entscheiden. bbradio, Brandenburg und Berlin, bei uns immer zuerst.
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7: Aktuell noch mit ein paar Wolken am Himmel bei um die 31 Grad. Hier noch bei euch in Angermünde, in Frankfurt-Oder und auch bei euch in Cottbus. Heute Nacht wird es nochmal etwas ungemütlich. Bisschen Regen und teilweise auch Gewitter kommen hier runter. Später lockert sich's dann aber langsam auf. Das Ganze bei um die 18 Grad. Morgen gibt's eine Mischung aus Sonne und Wolken. Dabei teilweise auch mit kräftigen Schauern und Gewittern. Außerdem kann's hier und da auch leichten Starkregen geben und sogar Hagel ist nicht ausgeschlossen. Ordentlich warm wird's auch mit bis zu 34 Grad in der Spitze.
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7: Der BB-Radio-Straßenscanner zeigt an, es kann länger dauern. Aktuell auf der B1 zwischen Plau und Margaretenhof. Hier ist die Straße halbseitig in beide Richtungen gesperrt. Der Verkehr wird hier durch eine Baustellenampel geregelt. Im Stadtverkehr Berlin laufen aktuell Kanalbauarbeiten in Bohnsdorf auf der Damestraße. Zwischen Bunzelstraße und Hunsfelder Straße ist hier deswegen momentan alles vollgesperrt und dauert noch bis Ende Oktober. Geblitzt wird noch auf der B156 Richtung Bad Muskau im Graustein. Und wenn ihr noch was gesehen habt, Staus und Blitzer, dann schickt uns eine WhatsApp oder klingelt kurz durch. Geht beides an die 0331 74 40 40. Und bis dahin eine gute Fahrt und kommt gut an.
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7: Ihr sitzt hier vielleicht gerade noch über eurem 2000-Teile-Puzzle oder schreibt auch gerne noch ein Tagebuch. Ich bin mit dabei und gleich habe ich hier für euch die Hymne über die Stadt, die niemals schläft. Das ist der 10er von Alicia Keys hier gleich für euch. Vorher starten wir rein in die Stunde mit aktueller Musik von Taylor Swift. Hier ist Opalite. Ich bin Vincent, lass den Tag entspannt ausklingen. Moin!
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1: Der historische Stadtkern Dahme Mark. Dahmes historischer Stadtkern beeindruckt mit seiner gut erhaltenen eisernen Mauer und einer Vielzahl von historischen Bauten aus verschiedenen Epochen. Besonders hervorzuheben sind der im barocken Stil wieder aufgebaute Vogelturm, die prachtvolle Kirche St. Marien, die kursächsische Postsäule und das imposante Rathaus aus Backstein, das mehr an ein Märchenschloss erinnert als an ein Amtsgebäude. Zum historischen Ensemble gehören auch die alte Stadtmauer und die Schlossruine im Schlosspark. Die Geschichte von Dahme Mark ist eng mit der Lüneburger Salzstraße verbunden, einer wichtigen Handelsroute im Mittelalter. Handwerker siedelten sich entlang dieser Straße an und trieben Handel mit Gütern, darunter das wertvolle Salz. Markt- und Zollrechte brachten der Stadt wirtschaftlichen Aufschwung, der jedoch durch zahlreiche Brände immer wieder gestört wurde. Im Laufe der Jahrhunderte gehörte Dahme erst zum Erzbistum Magdeburg, fiel dann im Dreißigjährigen Krieg an Kursachsen und später zum Königreich Preußen. Dahme hat aber auch eine beeindruckende industrielle Vergangenheit. Angefangen mit der Entdeckung des Anilins durch den Kaufmann Otto Unverdorben im Jahr 1826 bis hin zur florierenden Zigarrenherstellung, dem Wollhandel und der Schuhherstellung. Im Kornspeicher, dem größten Fachwerkgebäude der Stadt, gibt es eine Ausstellung mit DDR-Mopeds und Motorrädern sowie eine umfangreiche Sammlung von Exponaten, die das Herz jedes Technikliebhabers höher schlagen lässt. Entdeckt in Dahme auf dem Innenstadtrundkurs gemütliche Cafés, viele Sehenswürdigkeiten und Freizeitmöglichkeiten. Infos im Netz auf dahme.de.
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1: Mit Jens Herrmann. Guten Abend. Brandenburg und Berlin haben heute den heißesten Tag der Woche erlebt. Ganz so heiß wie Ende Juni ist es diesmal allerdings nicht geworden. Die hohen Temperaturen bleiben aber trotzdem gefährlich, besonders für ältere und kranke Menschen. Das Robert-Koch-Institut schätzt die Zahl der Hitzetoten in diesem Jahr an Deutschland bereits auf rund 10.000. Am morgigen Freitag wird es nicht mehr ganz so heiß. Die Temperaturen liegen dann zwischen 27 und 32 Grad. Dazu gibt es teilweise Schauer und Gewitter. Nach dem Anschlag auf den Berliner CSD ist jetzt auch der Zug der Liebe abgesagt. Die Techno-Demo war für den 29. August geplant. Als Gründe nennen die Veranstalter Angst vor neuen Anschlägen, strengere Auflagen und offene Genehmigungen. Die für Mitte August geplante Großveranstaltung Rave the Planet soll dagegen stattfinden, sagt Mitorganisator Dr. Motte. Die Deutsche Bahn hat wieder Gewinn gemacht. Im ersten Halbjahr waren es 147 Millionen Euro. Das liegt unter anderem auch daran, dass viele wegen der hohen Spritpreise wieder auf die Bahn umsteigen. Außerdem spart die Bahn noch weiter Geld und streicht Stellen.
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5: Am Sonntag startet in Frankfurt wieder die Konzertreihe Musik ohne Grenzen. Das Philharmonische Orchester aus Gilona Gora wird dann im Park Anger in Frankfurt musizieren. Das Ganze bei freiem Eintritt. Bis Ende August gibt es insgesamt 9 Konzerte auf öffentlichen Plätzen und in Parks in Frankfurt und Zwubice. Frank Philipp, BB Radio, Lokalstudio Oderland, Frankfurt.
6: Eine Vespa hat in Spremberg einen Autofahrer abgelenkt und einen Unfall ausgelöst. Der Wagen prallte gegen Zaun und Laterne. Verletzt wurde niemand. Der Schaden liegt laut Polizei bei rund 10.000 Euro. Die Straße war kurzzeitig teils gesperrt. Romy Ortwald, BB Radio, Lokalstudio Niederlausitz in Cottbus.
7: Fuß runter vom Gas vor dem Tierpark Kunster springen. Auf der L16 gilt ab sofort Tempo 30. Die neue Regel gilt werktags von 9 bis 15 Uhr und zunächst bis Ende September 2027. Neuruppin will damit vor allem den Weg für Schulklassen, Kita-Gruppen und Familien sicherer machen. Benedikt Maurer, BB Radio, Ostprignitz-Ruppin.
8: Paukenschlag in der Berliner CDU. Die Chefin der Jungen Union, Laura Strohschneider, tritt zurück und verlässt die Partei. Sie rechnet mit dem Kurs der Union und mit der Parteispitze ab. Aus ihrer Sicht hat die Parteiführung zu viel Vertrauen verspielt. Agnes Schilling, BB Radio Hauptstadtstudio in Potsdam.
9: Der Europäische Fußballverband UEFA hat dem Fußballweltverband FIFA jetzt mit Boykott gedroht. Die FIFA will Rechte an der WM verkaufen. Europas Verbände lehnen diesen Plan geschlossen ab. Auch der DFB ist klar dagegen. Ohne Europas Top-Teams verliert die WM massiv an Wert. Bis zum 19. September sollen nun alle Verbände entscheiden. 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
3: Mit Jens Hermann. Guten Abend. Brandenburg und Berlin haben heute den heißesten Tag der Woche erlebt. Ganz so heiß wie Ende Juni ist es diesmal allerdings nicht geworden. Die hohen Temperaturen bleiben aber trotzdem gefährlich, besonders für ältere und kranke Menschen. Das Robert-Koch-Institut schätzt die Zahl der Hitzetoten in diesem Jahr in Deutschland bereits auf rund 10.000. Am morgigen Freitag wird es nicht mehr ganz so heiß. Die Temperaturen liegen dann zwischen 27 und 32 Grad. Dazu gibt es teilweise Schauer und Gewitter. Nach dem Anschlag auf den Berliner CSD ist jetzt auch der Zug der Liebe abgesagt. Die Techno-Demo war für den 29. August geplant. Als Gründe nennen die Veranstalter Angst vor neuen Anschlägen, strengere Auflagen und offene Genehmigungen. Die für Mitte August geplante Großveranstaltung Rave the Planet soll dagegen stattfinden, sagt Mitorganisator Dr. Motte. Die Deutsche Bahn hat wieder Gewinn gemacht. Im ersten Halbjahr waren es 147 Millionen Euro. Das liegt unter anderem auch daran, dass viele wegen der hohen Spritpreise wieder auf die Bahn umsteigen. Außerdem spart die Bahn noch weiter Geld und streicht Stellen.
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4: Am Sonntag startet in Frankfurt wieder die Konzertreihe Musik ohne Grenzen. Das Philharmonische Orchester aus Gilo Nagora wird dann im Park Anger in Frankfurt musizieren. Das Ganze bei freiem Eintritt. Bis Ende August gibt es insgesamt 9 Konzerte auf öffentlichen Plätzen und in Parks in Frankfurt und Zwubice. Frank Philipp, BB Radio, Lokalstudio Oderland, Frankfurt.
5: Eine Vespa hat in Spremberg einen Autofahrer abgelenkt und einen Unfall ausgelöst. Der Wagen prallte gegen Zaun und Laterne. Verletzt wurde niemand. Der Schaden liegt laut Polizei bei rund 10.000 Euro. Die Straße war kurzzeitig teils gesperrt. Romy Ortwald, BB Radio, Lokalstudio Niederlausitz in Cottbus.
6: Fuß runter vom Gas vor dem Tierpark Kunsterspringen. Auf der L16 gilt ab sofort Tempo 30. Die neue Regel gilt werktags von 9 bis 15 Uhr und zunächst bis Ende September 2027. Neuruppin will damit vor allem den Weg für Schulklassen, Kita-Gruppen und Familien sicherer machen. Benedikt Maurer, BB Radio aus Prignitz-Ruppin.
7: Paukenschlag in der Berliner CDU. Die Chefin der Jungen Union, Laura Strohschneider, tritt zurück und verlässt die Partei. Sie rechnet mit dem Kurs der Union und mit der Parteispitze ab. Aus ihrer Sicht hat die Parteiführung zu viel Vertrauen verspielt. Agnes Schilling, BB Radio Hauptstadtstudio in Potsdam.
3: Der Europäische Fußballverband UEFA hat dem Fußballweltverband FIFA jetzt mit Boykott gedroht. Die FIFA will Rechte an der WM verkaufen. Europas Verbände lehnen diesen Plan geschlossen ab. Auch der DFB ist klar dagegen. Ohne Europas Top-Teams verliert die WM massiv an Wert. Bis zum 19. September sollen nun alle Verbände entscheiden. 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

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Mit seinen Gitarrenklängen lädt der Brite ein, mit den Liebsten zu kuscheln und die gemeinsame Zeit zu genießen. 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My friends told me one day I'll feel it too. Das Gefühlvolle und Sensible wird bei Eds Konzerten immer wieder deutlich. Nicht zuletzt dann, wenn zu seinen Liedern die Frage aller Fragen gestellt und mit einem Kuss besiegelt wird. 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Darling, you look perfect tonight. 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So überraschte Ed Sheeran ein Brautpaar in einer Kirche in Las Vegas. Mitten in der Trauung stand der Brite plötzlich im Raum und performte nur für das Paar einen seiner emotionalen Songs.

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1: Der historische Stadtkern Templin. Templin ist die flächengrößte Stadt im Landkreis Uckermark mit rund 16.000 Einwohnern. Die Herkunft des Namens geht vermutlich auf das germanische Wort Tempen mit der Bedeutung spitzer Hügel zurück. 1270 erfolgte die erste urkundliche Erwähnung. Die Stadt hat in seiner Geschichte einiges erlebt, eine Hochwasserkatastrophe mit einer 2 Meter hohen Flutwelle, mehrere große Stadtbrände, die Pestepidemie und jede Menge Zerstörung im Dreißigjährigen und auch im Zweiten Weltkrieg. Mit der Industrialisierung im 19. Jahrhundert wurde eine Bahnstrecke eröffnet, ein Wasserturm gebaut, eine Feuerwehr gegründet, die Stadt an das öffentliche Fernsprechnetz angeschlossen und es erschien erstmals eine gedruckte Zeitung. Im Museum für Stadtgeschichte kann man in verschiedenen Ausstellungen alles über die wechselvolle Geschichte der Stadt erfahren. Heute ist Templin nicht nur staatlich anerkannter Erholungsort, sondern auch Kunst- und Kulturstadt, die jährlich viele tausend Urlauber und Gäste anlockt. Ein ICE-Zug der Deutschen Bahn trägt den Namen der Stadt und Templin steht auch im Guinness-Buch der Rekorde mit dem längsten Picknicktisch der Welt. Zu den touristischen Hotspots zählen neben der Naturtherme auch die Westernstadt Eldorado und die Motocross-Strecke im Kieferngrund. Infos im Netz unter templin.de.
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1: Mit Jens Hermann. Guten Abend. Brandenburg und Berlin haben heute den heißesten Tag der Woche erlebt. Ganz so heiß wie Ende Juni ist es diesmal allerdings nicht geworden. Die hohen Temperaturen bleiben aber trotzdem gefährlich, besonders für ältere und kranke Menschen. Das Robert-Koch-Institut schätzt die Zahl der Hitzetoten in diesem Jahr in Deutschland bereits auf rund 10.000. Am morgigen Freitag wird es nicht mehr ganz so heiß. Die Temperaturen liegen dann zwischen 27 und 32 Grad. Dazu gibt es teilweise Schauer und Gewitter. Nach dem Anschlag auf den Berliner CSD ist jetzt auch der Zug der Liebe abgesagt. Die Techno-Demo war für den 29. August geplant. Als Gründe nennen die Veranstalter Angst vor neuen Anschlägen, strengere Auflagen und offene Genehmigungen. Die für Mitte August geplante Großveranstaltung Rave the Planet soll dagegen stattfinden, sagt Mitorganisator Dr. Motte. Die Deutsche Bahn hat wieder Gewinn gemacht. Im ersten Halbjahr waren es 147 Millionen Euro. Das liegt unter anderem auch daran, dass viele wegen der hohen Spritpreise wieder auf die Bahn umsteigen. Außerdem spart die Bahn noch weiter Geld und streicht Stellen.
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3: Am Sonntag startet in Frankfurt wieder die Konzertreihe Musik ohne Grenzen. Das Philharmonische Orchester aus Gilo Nagora wird dann im Park Anger in Frankfurt musizieren. Das Ganze bei freiem Eintritt. Bis Ende August gibt es insgesamt 9 Konzerte auf öffentlichen Plätzen und in Parks in Frankfurt und Zwubice. Frank Philipp, BB Radio, Lokalstudio Oderland, Frankfurt.
4: Eine Vespa hat in Spremberg einen Autofahrer abgelenkt und einen Unfall ausgelöst. Der Wagen prallte gegen Zaun und Laterne. Verletzt wurde niemand. Der Schaden liegt laut Polizei bei rund 10.000 Euro. Die Straße war kurzzeitig teils gesperrt. Romy Ortwald, BB Radio, Lokalstudio Niederlausitz in Cottbus.
5: Fuß runter vom Gas vor dem Tierpark Kunsterspringen. Auf der L16 gilt ab sofort Tempo 30. Die neue Regel gilt werktags von 9 bis 15 Uhr und zunächst bis Ende September 2027. Neuruppin will damit vor allem den Weg für Schulklassen, Kita-Gruppen und Familien sicherer machen. Benedikt Maurer, BB Radio, Ostprignitz-Ruppin.
6: Paukenschlag in der Berliner CDU. Die Chefin der Jungen Union, Laura Strohschneider, tritt zurück und verlässt die Partei. Sie rechnet mit dem Kurs der Union und mit der Parteispitze ab. Aus ihrer Sicht hat die Parteiführung zu viel Vertrauen verspielt. Agnes Schilling, BB Radio Hauptstadtstudio in Potsdam.
1: Der Europäische Fußballverband UEFA hat dem Fußballweltverband FIFA jetzt mit Boykott gedroht. Die FIFA will Rechte an der WM verkaufen. Europas Verbände lehnen diesen Plan geschlossen ab. Auch der DFB ist klar dagegen. Ohne Europas Top-Teams verliert die WM massiv an Wert. Bis zum 19. September sollen nun alle Verbände entscheiden. 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
3: Mit Jens Hermann. Guten Morgen. Brandenburg und Berlin haben den heißesten Tag der Woche hinter sich. Ganz so heiß wie Ende Juni ist es diesmal zwar nicht geworden, die hohen Temperaturen bleiben aber trotzdem gefährlich. Vor allem für ältere und kranke Menschen. Das Robert-Koch-Institut schätzt die Zahl der Hitzetoten in Deutschland in diesem Jahr schon auf rund 10.000. Am heutigen Freitag wird es in Brandenburg und Berlin etwas kühler. Die Temperaturen steigen auf 27 bis 32 Grad. Dazu gibt es stellenweise Schauer und Gewitter. Nach dem Anschlag auf den Berliner CSD ist jetzt auch der Zug der Liebe abgesagt. Die Techno-Demo war für den 29. August geplant. Als Gründe nennen die Veranstalter Angst vor neuen Anschlägen, strengere Auflagen und offene Genehmigungen. Die für Mitte August geplante Großveranstaltung Rave the Planet soll dagegen stattfinden, sagt Mitorganisator Dr. Motte. Die Deutsche Bahn hat wieder Gewinn gemacht. Im ersten Halbjahr waren es 147 Millionen Euro. Das liegt unter anderem auch daran, dass viele wegen der hohen Spritpreise wieder auf die Bahn umsteigen. Außerdem spart die Bahn noch weiter Geld und streicht Stellen.
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4: Am Sonntag startet in Frankfurt wieder die Konzertreihe Musik ohne Grenzen. Das Philharmonische Orchester aus Gilo Nagora wird dann im Park Anger in Frankfurt musizieren. Das Ganze bei freiem Eintritt. Bis Ende August gibt es insgesamt 9 Konzerte auf öffentlichen Plätzen und in Parks in Frankfurt und Zwubice. Frank Philipp, BB Radio, Lokalstudio Oderland, Frankfurt.
5: Eine Vespa hat in Spremberg einen Autofahrer abgelenkt und einen Unfall ausgelöst. Der Wagen prallte gegen Zaun und Laterne. Verletzt wurde niemand. Der Schaden liegt laut Polizei bei rund 10.000 Euro. Die Straße war kurzzeitig teils gesperrt. Romy Ortwald, BB Radio, Lokalstudio Niederlausitz in Cottbus.
6: Fuß runter vom Gas vor dem Tierpark Kunster springen. Auf der L16 gilt ab sofort Tempo 30. Die neue Regel gilt werktags von 9 bis 15 Uhr und zunächst bis Ende September 2027. Neuruppin will damit vor allem den Weg für Schulklassen, Kita-Gruppen und Familien sicherer machen. Benedikt Maurer, BB Radio, Ostprignitz-Ruppin.
7: Paukenschlag in der Berliner CDU. Die Chefin der Jungen Union, Laura Strohschneider, tritt zurück und verlässt die Partei. Sie rechnet mit dem Kurs der Union und mit der Parteispitze ab. Aus ihrer Sicht hat die Parteiführung zu viel Vertrauen verspielt. Agnes Schilling, BB Radio Hauptstadtstudio in Potsdam.
3: Der Europäische Fußballverband UEFA hat dem Fußballweltverband FIFA jetzt mit Boykott gedroht. Die FIFA will Rechte an der WM verkaufen. Europas Verbände lehnen diesen Plan geschlossen ab. Auch der DFB ist klar dagegen. Ohne Europas Top-Teams verliert die WM massiv an Wert. Bis zum 19. September sollen nun alle Verbände entscheiden. 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
8: Dr. Pop ist bei mir. Hallo. Markus Henrik.
9: Ja, vielen Dank für die Einladung. Ich freue mich sehr, bei dir zu sein.
8: Wir reden natürlich gleich ausgiebig über Musik, aber vorher habe ich eine Frage. Wie ist das eigentlich jetzt mit dem Dr. Pop? Wie muss man das verstehen?
9: Also es gibt bei mir eine kleine Sprechstunde. Auf Live-Tour können Leute mir Fragen stellen. In der Pause können die per Handy Fragen einreichen und dazu improvisiere ich dann. Und jeder ist mir willkommen. Also alle Kassen werden akzeptiert.
8: Ja. Da bin ich ja mal froh. Ja. Lassen Sie mich durch. Ich bin Doktor. Also Arzt kannst du ja nicht sagen, ne?
9: Ja, manchmal. Wenn es Härtefälle gibt, wenn die Amigos schon wieder was rausgebracht haben, dann muss ich natürlich da sein. Die Amigos bringen übrigens jedes Jahr ein Album heraus. Ich weiß gar nicht, ob das bekannt ist. Aus Versehen immer dasselbe Album. Aber die liefern da richtig ab. Und auf der Bühne analysiere ich manchmal auch den Erfolg von den Amigos. Okay. Aber es geht auch um schöne Musik. Also Depeche Mode spielen auch ein Thema.
8: Ja, das ist auch ein Thema. Ich oute mich mal gleich als Fanboy. Also ich verfolge dich wirklich schon sehr, sehr lange und auch das, was du tust. Deshalb weiß ich, dass die Amigos eine deiner meistgehassten Kapellen sind, oder?
9: Naja, ich bin auf jeden Fall sehr interessiert daran, was die so machen. Und ich kann stolz verkünden, dass die Tochter von einem der beiden Amigos neulich in meiner Show war. Und ich hatte ein bisschen Angst, was passiert denn jetzt irgendwie. Und die kam zu mir und ich dachte, will die mich jetzt erwürgen? Die hat mich umarmt und hat gesagt, mach genauso weiter. Also ich bin so familiär approved bei den Amigos. Aber was wirklich faszinierend ist, und das ist jetzt kein kein Scherz, also ich habe bei meiner Bühnenshow und auch in meinen Videos oft so schöne Vintage-Instrumente, also 80er-Jahre Instrumente, zum Beispiel das Roland D50, das ist eines der wichtigsten Keyboard der 80er-Jahre, ja. Und da sind Sounds drauf, mit dem auch Songs von The Weeknd gemacht wurden. Und Blinding Lights läuft bei euch auch im Programm, habe ich gesehen. Und da sind Sounds drauf, und das ist jetzt kein Witz, mit denen arbeiten auch die Amigos. Nur die spielen die halt anders. Also die spielen da nicht so Moll-Pentatoniken, wo das so ein bisschen cool klingt, sondern die spielen dann eher so Terzen, die Schmerzen. Also das sind irgendwie andere Anordnungen. Aber die Sounds sind dieselben. Und sowas finde ich ziemlich faszinierend. Oder die haben auch Drum-Sounds, die man von Take On Me von A-ha kennt. Das waren richtig teure Drumcomputer in den 80er Jahren. Da gab's Linn-Drums, Simmons-Drums, die haben so teilweise 20.000 Mark gekostet, das war richtig teuer. Das ist heute auf dem Computer ein bisschen einfacher, wenn man das da irgendwie über so ein Plugin reinlädt. Aber diese Sounds, ja, die sind bei guten 80er-Jahren-Produktionen drin und die sind auch bei den Amigos drin und auch bei den Flippers. Ja, also da gibt es interessante Überschneidungen und das versuche ich auf der Bühne auch zu zeigen, aber dann auch zu zeigen, wo die Unterschiede sind. Und da gibt es noch einige Unterschiede.
8: Dazu kommen wir später noch. Ja. Ich bin ja großer Fan von haptischen Tonträgern, das erzähle ich auch immer wieder sehr gerne, weil viele Leute sagen, ein Dinosaurier, was willst du mit dem Schrott? Ich habe ja ungefähr 6000 CDs, ungefähr 1200 Schallplatten.
9: Wahnsinn.
8: Und was man also braucht, also ich hab ein komplettes Archiv an Musik und ich bin mir ziemlich sicher, also oftmals fragt man mich, hast du von dem und dem das Album? Dann sage ich, weiß ich nicht genau, kann sein, vielleicht habe ich auch nur eine Best-of, also ich habe auf jeden Fall Material, aber ich weiß ziemlich genau, dass ich kein Album von den Amigos habe und ja. Niemals eins zulegen würde.
9: Man muss das auch mit Ausschlusskriterium denken, aber ich habe was mitgebracht und zwar, also wir sind im Radio, sieht man das nicht, aber du kannst es bezeugen, ich habe hier etwas mitgebracht und zwar eine offizielle Gedenkmünze der Amigos. Das ist erschienen beim Jubiläum 50 Jahre Amigos, kann man im Shopping-TV verkaufen, wenn man will. Ich habe da mal ein bisschen recherchiert, also die Einkaufskosten für so etwas liegen vielleicht so im Cent-Bereich von 65 Cent, aber kann man kaufen für 50 Euro plus 7 Euro Versand.
8: Das ist jetzt meine Marge, wa?
9: Das ist meine Altersvorsorge, das habe ich mir gekauft.
8: Wie viel hast du davon gekauft?
9: Eine nur. Aber dafür habe ich etwas öfter gekauft und jetzt wird's ganz hart. Also jetzt. Ich habe ja in Liverpool studiert und ich liebe die Beatles, aber ich habe in meinem Leben schon mehr für die Amigos ausgegeben als für die Beatles. Das ist sehr hart, weil es gibt nämlich auch eine offizielle Amigos-Fanbox, die kostet so 50 Euro. Und auf Tour wurde mir schon oft das offizielle Frühstücksbrettchen der Amigos geklaut, was es gibt.
8: Nicht wahr,
9: das
8: oder?
9: Ist mir wirklich schon dreimal geklaut worden und deshalb musste ich dreimal diese oder viermal diese Box kaufen und das ergibt dann 200 Euro Investition. Aber mir ist das einfach zu wichtig, auf der Bühne auch zu thematisieren, womit die Amigos eigentlich ihr Geld machen. Und das ist teilweise mit diesen Fanboxen hier.
8: Lass uns das erklären, weil hängt ja auch mit den Chartplatzierungen zusammen.
9: Exakt.
8: Ne? Also es geht nicht darum, wie viel Musik verkauft wird, sondern wie viel Schrott verkauft wird. Also insgesamt, wie viel verkauft der einzelne Künstler an Zeug? Ne?
9: Also man muss sich klar machen, in den 70er Jahren, wenn ABBA, die Rolling Stones Platten verkauft haben, dann wurde das gezählt und dann waren die auf Platz 1. Dieses System wurde vor einigen Jahren komplett abgeschafft. Also was zählt, sind auch Streams, auch Radio-Airplays zählen mittlerweile für die Charts, was ich gut finde. Aber das Wichtigste ist eigentlich der Umsatz, der innerhalb einer Woche generiert wird. Und es gibt in Baden-Baden die GfK Entertainment und die Musikindustrie, also auch kleine Labels und große, haben sich darauf geeinigt, dass die sozusagen die Zahlen sammeln, womit wurden denn Umsätze gemacht. Und darum kennt man auch von Rappern und Popstars und ja gut, die Amigos sind auch zwei Rapper. Also von diesen Leuten halt diese Fanboxen. Und es ist so, wenn eine Fanbox für 50 Euro verkauft wird, dann zählt das so, als wären drei reguläre Alben verkauft worden. Und da ist halt so ein Quatsch drin, wie irgendwelche Frühstücksbrettchen oder
8: Medaillen.
9: Sowas. Oder bei Simino Rossi, das habe ich mir auch gekauft, finde ich super. Gibt es einen offiziellen Blumensamen. Also man kriegt den Samen von Simino Rossi, wenn man will. Ich weiß nicht, wer das zu Hause pflanzt, aber das kostet dann 55 Euro.
8: Was wird das dann, wenn es wächst? Rossi?
9: Es ist auf jeden Fall sehr bunt. Glaube ich. Und also das ist so eine Entwicklung, die sehe ich kritisch in gewisser Weise, aber es ist auch schwer geworden, weil natürlich Tonträger verkaufen sich nicht mehr so.
8: Schade.
9: Ja, es wird gestreamt. Gleichzeitig gibt es aber, was ich richtig toll finde, ein gewisses Revival von Vinylplatten. Also selbst Taylor Swift, ob man sie jetzt mag oder nicht, hat es geschafft, mit ihrem letzten Album mehr Schallplatten zu verkaufen als CDs. Also klar, CDs sind auch für junge Leute nicht mehr so wichtig, aber es gibt da wieder ein Interesse, auch so eine Schallplatte aufzulegen und ich finde super, dass es bei jungen Leuten jetzt auch gewertschätzt wird.
8: Ja. Aber da hängt das auch mit dem Cover zusammen, ne? Man kann doch da ein Motiv zusammensetzen.
9: Ja, oder? Gut, das haben aber schon viele Bands gemacht. Also bei Midnights von Taylor Swift konntest du 4 verschiedene Platten kaufen und wenn du die rückwärts an die Wand getackert hast, dann ergab sich eine Uhr. Und das haben natürlich viele Fans gemacht, die haben die also nie aus der Verpackung geholt, nie aufgelegt, sondern dann hattest du irgendwie so einen Fanartikel und musstest dafür $120 zahlen. Aber gut.
8: Gut, 4 Dinger verkauft. Zählt eigentlich das Merch vom Konzert auch mit rein bei diesen Verkäufen? Also Nein. Wenn so T-Shirts und
9: es muss immer ein Musikprodukt dem Ganzen beiliegen, das ist die Voraussetzung. Also dann ist die CD sozusagen dabei oder eine DVD oder so. Also es muss schon irgendwie auch mit einem Tonträger verbunden sein. Wenn du jetzt, sag ich mal, bei Herbert Grönemeyer in der Waldbühne oder weiß nicht, irgendwo bei Rammstein ein T-Shirt kaufst, dann geht das Gott sei Dank nicht in die Chartswertung ein.
8: Siehst du, stell dir mal vor. Also ich bin jetzt Sänger von meinetwegen, keine Ahnung, Rammstein.
9: Ja.
8: Ich stehe auf der Bühne, ich schwitze ein T-Shirt durch, 3 Stunden bei so einer Show, dann nehme ich das Ding, packe es zusammen mit einer CD in eine Fanbox, verkloppe die für 10.000 Dollar meinetwegen oder Euro, dann müsste das ja in den Umsatz mit einfließen, oder?
9: Da sprichst du was an. Also erstmal, apropos Schweiß, ich glaube, Prince hat doch mal seinen Schweiß verkauft, oder? War das nicht mal irgendwie so?
8: Bin mir jetzt du nicht bist ganz Dr. Pop.
9: Ja, stimmt.
8: Soll ich Radio. Erzähl es.
9: Gut, das das recht. Naja, ich kann ja auch nicht alles wissen, aber das recherchiere ich nochmal. Ich habe das irgendwie so im Hinterkopf. Aber was du ansprichst, ist wirklich ein Punkt, weil da gibt es relativ viele Freiheiten, was man machen kann. Wenn ich richtig informiert bin, der hochgeschätzte Olli Schulz hat ja auch ein Nummer-1-Album gelegt. Das war verbunden mit Konzerttickets. Und ich glaube, das war dann auch in Verbindung mit seinem Album und das Karte hat so 80 Euro gekostet und ich glaube, das war auch ein Teil des Charts-Erfolgs, dass er das zusammen mit Tickets gemacht hat. Und ich glaube, das nennt man Bundeln. Also die Musikindustrie bundelt das mittlerweile auch mit Live-Tickets, damit irgendwie diese Umsätze entstehen.
8: Siehst du?
9: Ja.
8: Dann müssen wir uns ein paar Gedanken machen, wie wir das für uns nutzen können. Also das heißt, du verkaufst in Zukunft deine Bücher auch zusammen mit irgendwelchen anderen Sachen, mit selbstbesungenen CDs oder mit Amigo-Fanartikeln.
9: Ja.
8: Du kannst ja zum Beispiel aus den 2 Fanboxen, die übrig geblieben sind, wo sie das Frühstücksbrettchen geklaut haben, ja, die Starschnitte nehmen, die großen Poster, die da drin sind und könntest die ja quasi dann reinpacken, mit signiert von dir. Ach, die sind tatsächlich noch existent.
9: Ja, also ich habe, das ist ja so schade, dass wir gerade im Radio sind, aber vielleicht auch besser. Also ich habe hier den Bernd als Starschnitt und dann habe ich noch den Karl-Heinz von den Amigos. Und das Schöne ist, auf jedem Foto und jedem Video, du wirst es hier bezeugen können, sieht man den Karl-Heinz ja immer mit einer Gitarre. Ne? Also der hat immer eine Gitarre um, aber in den Liedern der Amigos sind gar keine Gitarren drin. Also der spielt immer nur so, weißt du, der tut so. Das sind eigentlich alles fast ausschließlich Synthis aus den 80ern. Und ich weiß immer nicht, was er da für Akkorde streicht, aber die haben selten was mit der Harmonie zu tun, die man da hört.
8: Bei Dieter Bohlen hat man das ja auch immer vermutet.
9: Oh ja.
8: Aber ich glaube, der kann sogar spielen, oder?
9: Ich habe neuerdings im Programm eine sogenannte Kita, sagt ihr das noch was? Also Wortmischung aus Keyboard und Gitarre. Und dann hat in Hoyerswerda einmal jemand mal reingerufen, das ist die Bohlenpeitsche. Und das fand ich ein super Begriff.
8: Ist ein geiler Begriff, ja.
9: Weil der hat das wirklich mit der Faust
8: gespielt. Ja, ja, genau.
9: Nee, den Thomas Anders hat es gespielt, die Kita. Und es war, glaube ich, rechtlich nur erlaubt, dass er das spielen durfte, wenn er die Kette Nora trug. Das gehörte dazu, also Kita plus Kette Nora. Und Dieter Bohlen hat dann auf die Gitarre eingehauen, die arme Gitarre.
8: Wahnsinn. Ja. Ich habe mich so darauf gefreut, dass du heute kommst, weil auch ich natürlich heute eine Menge lernen
9: werde. Geht schon los?
8: Geht schon los. Natürlich, ich habe schon was gelernt. Also das mit der Kita und der Nora-Kette. Ja. Dieter Bohlen ist natürlich ein Phänomen. Ich habe auch seine Biografie damals gelesen.
9: Wirklich? Freiwillig?
8: Freiwillig gelesen.
9: Aber hast du dann auch diese Reaktion darauf gelesen? Ich glaube, war das von Frank Farian, Stupid?
8: Stupid, Dieter Bohlen. Ja. Ich habe sie beide in meinem Bücherschrank zu stehen. Ich habe auch das gelesen.
9: Okay.
8: Ich bin ein Fan von Künstlerbiografien. Und die beste, die ich jeweils in meinem Leben gelesen habe, ist die von Elton John.
9: Ja, ich bin großer Fan von Elton John, wenn man sich mal klar macht. Der hat ja Your Song mit 17 Jahren geschrieben. Mhm. Also einen Song für die Ewigkeit geschaffen, der wirklich jetzt nach 50, 55 Jahren immer noch einfach den Leuten Gänsehaut beschert. Mhm. Und Elton John ist übrigens einer der erfolgreichsten Live-Künstler aller Zeiten. Und ich glaube, Elton John sagte mal, dass wenn er einen Song in 30 Minuten nicht fertig hat, dann ist es auch nichts. Also der hat viele Welthits tatsächlich in 15 bis 20 Minuten geschrieben. Also I'm Still Standing und solche Sachen, die hat er dann einfach rausgehauen. Das ist absolut beeindruckend.
8: Der kann diesen Gänsehauteffekt, den Musik kann. Bei mir ist das ja so, ich reagiere auf Musik unterschiedlich. Bei mir geht alles. Also von Begeisterung, ich muss jetzt gleich ausrasten, bis zu mir stehen die Haare zu Berge oder ich fange an zu heulen. In dem Bereich ist alles dabei bei Musik.
9: Ja, Musik ist die einzige Droge auf diesem Planeten, bei der es keine Nebenwirkungen gibt. Und Musik hilft uns eigentlich immer. Also wenn es uns nicht so gut geht, dann können wir positive, aktivierende Musik hören, die uns nach vorne treibt. Mhm. Aber wir können auch traurige Musik hören, weil sie uns das Gefühl gibt, verstanden zu werden.
8: Ja.
9: Weil dann vielleicht jemand etwas singt oder emotional zum Ausdruck bringt, für das es gar keine Worte gibt. Und man fühlt sich, also das ist wirklich Musik, psychologisch erwiesen, weniger allein, wenn man das hört. Also oft hat man das Gefühl, ich habe vielleicht Liebeskummer und einen großen Schmerz. Und dann hört man Musik und weiß, irgendjemand versteht mich gerade hier. Ja? Mhm. Und ich finde aber auch viele so Biografien total faszinierend, die einfach zeigen, dass aus gewissen Krisensituationen etwas Positives erwachsen kann. Also ein sehr großes Vorbild für mich ist Billy Joel. Und der hat sich 1971 wegen Liebeskummer in eine Psychiatrie einweisen lassen. Dem ging es so schlecht. Dann hat er aber so ein bisschen gelernt, okay, ich habe wenigstens die Musik, ich kann meine Gefühle kanalisieren. Und dann hat er das Lied She's Got Away herausgebracht. Das war die erste Single auf seinem ersten Album.
8: Ich liebe ein Brett,
9: das
8: Lied. Oder?
9: Ich liebe Wahnsinn. Dieses Lied vom ganzen Herzen. Und Adele hatte ja auch ihren ganzen Erfolg nur, weil ein Typ ihr das Herz gebrochen hat. Und der Typ hat dann versucht, sie vor einem Londoner Gericht zu verklagen, nachdem sie so erfolgreich wurde. Und dann hat er echt argumentiert mit seinem Anwalt, du hast mir das Herz gebrochen, ich habe jetzt Anteil an deinem Erfolg. Das wurde aber abgewiesen von einer Richterin. Ja, also er kam damit so nicht durch.
8: Ich möchte dir zum Teil widersprechen, weil du gesagt hast, es ist eine Droge ohne Nebenwirkung. Ich habe wirklich starke Nebenwirkungen, weil ich bin abhängig davon.
9: Hast du Ohrwürmer?
8: Ich habe Ohrwürmer sowieso grundsätzlich, aber es ist einfach so, ich kann mir keinen Tag in meinem Leben ohne Musik vorstellen. Das geht nicht.
9: Ja, es ist aber auch was total Natürliches. Also es ist so, dass der Mensch schon getanzt und gesungen hat, bevor er überhaupt sprechen konnte. Das ist unsere allererste Kommunikationsform. Und die ersten Hits auf diesem Planeten waren Wiegenlieder. Es gibt auch die These, dass Frauen die Musik erfunden hätten, ja, weil die ersten Hits gesungen hätten, schon vor 100.000 Jahren. Und obwohl schon so lange vorgesungen wird, weiß man erst seit 20 Jahren durch eine Studie, dass wenn man Kindern vorsingt, ein Cortisol gebildet wird, was zu aktive Kinder beruhigt und zu lethargische Kinder aktiviert. Mhm. Also Vorsingen hilft immer. Man geht davon aus in der Evolution, dass Kinder mit singenden Eltern höhere Überlebenschancen hatten.
8: Wahnsinn.
9: Meine Mutter hat mir immer, ist kein Scherz, als Wiegenlied vorgesungen, Killing Me Softly. Also ich glaube, ich habe viel geschrien als Kind. Aber das weiß ich noch, das habe ich noch im Ohr.
8: Sie hat anders gesungen, sie hat gesagt, Killing You Softly.
9: Naja.
8: Wenn du nicht sofort aufhörst zu schreien, mein Freund.
9: Ja. Aber es ist auch nicht schlimm, wenn Eltern man nicht vorsingen. Also es ist aber schon wirklich eine gute Idee, Kinder mit Musik in Kontakt zu bringen. Also das ist sowas von erwiesen, dass das immer gut ist, weil einfach dadurch Kinder bessere Möglichkeiten haben, die Sprache zu entwickeln. Man wird kreativer. Kinder lernen auch dadurch recht diszipliniert bei einer Sache dran zu bleiben. Also es ist aber leider so immer noch in Deutschland, dass das etwas sehr Privilegiertes ist. Also man weiß, dass hauptsächlich Kinder aus besser gestellten sozialen Verhältnissen Zugang zu Instrumenten haben, was wirklich ein Problem ist. Und deshalb finde ich es ganz wichtig, dass wir als Gesellschaft Musikschulen unterstützen. Und es gibt auch die Rolf-Zukowski-Stiftung, die setzt sich dafür ein, dass Kinder aus sozialen, schwachen Familien Zugang zu Instrumenten haben. Und ich glaube, dass es unserer gesamten Gesellschaft gut tut, wenn wir wieder mehr singen. Das war ja früher auch mehr der Fall. Und wieder mehr einfach auch musikalisch zusammenkommen, weil uns das als Gesellschaft auch zusammenbringt und beruhigt und einfach gut tut.
8: Absolut. 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Und lieber Dr. Pop, vielen Dank für deinen Besuch heute. Und wenn du das nächste Mal zu den Kollegen um die Ecke fährst, dann mach bitte einen kurzen Stopp bei uns.
9: Ja, schöne Grüße an die Kollegen. Und ihr seid ja auch sehr nett. Und Leute, hört mehr Radio.
8: Bis zum nächsten Mal.
9: Tschüss, Dankeschön.
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8: Bei mir ist eine der besten Medizinerinnen, die ich kenne, Dr. Jael Adler. Eigentlich ist sie Hautärztin, aber für mich ist sie deutlich mehr als nur das. Für mich ist sie die Medizinexpertin. Ich freue mich, dass du da bist.
0: Also es ist für mich eine große Ehre. Ich bin gespannt, was die Sprechstunde jetzt so zu bieten hat.
8: Ich bin da auch sehr gespannt, in welche Richtung diese Sprechstunde geht.
0: Ja.
8: Woher eigentlich deine große Liebe zur Haut? Weil es das größte Organ ist oder weil dein Opa Hautarzt war früher?
0: Also als Hautarzt, Hautärztin ist man ein sinnlicher Arzt. Hm. Wir nutzen also unsere Augen, unsere Hände, um zu fühlen, die Nase, um zu riechen, um damit den Patienten oder die Patientin ganzheitlich zu verstehen. Und die Symptome sind so eine Art Spurensuche-Möglichkeit. Also dann geht man, oh, was ist, ah, das sind Bläschen und die stehen alle gruppiert auf dem geröteten Grund. Hm, könnte das vielleicht eine Gürtelrose sein? Und dann gehen wir eben in die Tiefe und gucken, wo ist die Ursache? Und dann ist es so, in der Tat, mein Großvater, den ich leider nie kennengelernt habe, der war auch schon Hautarzt und das spielte immer irgendwie eine Rolle in der Familie und der hat auch Bücher hinterlassen. Und da waren früher ja noch Zeichnungen drin von Hautkrankheiten. Hm. Also die Syphilis, ne? Irgendwelche nässenden Stellen oder die Knollnase oder der Herpes. Alles so mit einer Liebe zum Detail gemalt. Und dann dachte ich so, krass, diese zeichnenden Hautärzte oder auch Maler, vielleicht waren das auch Künstler, wie die sich da eingearbeitet haben. Und ich habe das immer mit einer Faszination angeschaut. Und als ich das dann später im Studium wieder sah, diese Bilder, das ist wie Kunst eigentlich, so eine Haut oder so ein Körper. Da hat es mich wieder ergriffen und dann wusste ich eigentlich schon, da bin ich schnell umgeswitcht. Ich wollte erst Neurologin werden, weil das auch so analytisch ist. Aber die Dermatologie ist ein Fach, wo man sehr viel Optimismus auch verbreiten kann. Man kann sehr viel heilen, sehr viel helfen. Und es ist ein sehr ganzheitliches Fach. Die Haut ist mit allem verbunden, also mit unserer Umwelt, mit unseren Mitmenschen, mit dem Klima und im Inneren mit der Psyche, der Sexualität, den Hormonen, der Darmflora, den Mikronährstoffen, den Nerven, den Organen. Also man hat einfach ganz viel nachzudenken und zu gucken, ist ein Netzwerkorgan und das gefällt mir so an der Haut, dass man nicht sich einengen muss, einschränken muss, sondern so wie du als Journalist viele Menschen siehst mit vielen verschiedenen Themen, so ist auch die Haut. Also viele verschiedene Bereiche der Medizin, die das berührt.
8: Du bist so die Detektivin unter den Ärzten.
0: Ja, so fühle ich mich.
8: Und seitdem dein Opa das gemacht hat, bis heute hat sich ja einiges deutlich verändert. Ne? Also viele Krankheiten, die damals noch nicht im Griff hatten, die kann man heute ganz, ganz gut heilen.
0: Ja, sogar in meinem Fach, da sagen ja immer alle, na, da schmiert die Hautärztin immer nur Cortison oder gibt ein Antibiotikum. Mittlerweile wissen wir, wie wichtig die Ernährung ist, wie wichtig die Darmflora ist und wie viel man schaffen kann von innen, auch über Lebensstil, über Stressabbau. Und auch die Hautpflege hat sich wesentlich verändert. Also man versucht heute im Grunde das Naturphänomen Haut zu stärken. Also wir versuchen heute, die natürlichen Fette zu erhalten, die die Haut produziert, den natürlichen Säureschutzmantel, die Hornschüppchen, also nicht mehr alles wegschrubben, wegdesinfizieren, wegbürsten und steril machen, sondern im Gegenteil zu schätzen, was hat uns die Natur geschenkt. Und wenn wir diese Balance wiederherstellen, dann werden viele Hauterkrankungen automatisch besser und auch im Inneren durch die Ernährung, ja, je ursprünglicher und wieder weg von dieser Industriekost, desto besser, weil wir versorgen dann die Haut von innen mit Eiweiß, mit sekundären Pflanzenstoffen, Vitaminen, Omega-Fettsäuren. Und eigentlich ist das banal, aber es ist doch verloren gegangen, dieses Wissen. Und wenn das dann eine Autorität, ein Arzt, eine Ärztin so sagt, dann sind Menschen wieder motiviert, nicht nur Influencern zu folgen, sondern vielleicht auch diesem medizinischen Wissen, was ich sehr gerne in der Tat auf unterhaltsame Weise vermittle, weil ich glaube, Emotionen lassen Dinge tiefer sacken. Also wenn man Spaß hat, Freude hat, irgendwie bewegt wurde von dem Thema, dann verinnerlicht man das. Und dann kann man für sich selber sorgen. Ich finde, jeder Mensch sollte mündig sein, sollte Gesundheitswissen haben und eben auch in der Schule schon motiviert werden, sich um sich selber auch zu kümmern und nicht alles nur Verantwortung abgeben und das zahlt ja die Kasse und das zahlt sie nicht, dann lasse ich das weg.
8: Ja, und da kann man mal gucken, was Oma schon wusste. Das gab ja Dinge, die damals sehr gut funktioniert haben und Körperpflege war damals ja nicht so wie heute, dass man 1000 verschiedene Duschbäder und Cremes und sonst was hatte. Da war es ja so eher minimalistisch und hat aber dazu geführt, dass viele Krankheiten, die es heutzutage gibt, damals überhaupt noch gar nicht da waren. Ne?
0: Du hast völlig recht. Ich würde fast sagen, 20% der Menschen, die in die Praxis kommen, haben eine selber gemachte Hauterkrankung durch falsche oder übermäßige Pflege. Also wenn wir zu viel cremen, wenn wir Konservierungsmittel auf der Haut haben in Pflegeprodukten, wenn wir Duftstoffe auf die Haut bringen, da können Allergien entstehen. Also alles hat einen Effekt und einen Einfluss. Das muss man sich einfach klar machen. Und ich berate meine Patienten immer, machen Sie weniger. Weniger ist mehr bei der Hautpflege. Duschen ist meinetwegen okay, aber nehmen Sie nur Wasser. Und waschen sich halt die Achseln oder die schwitzigen Areale mit einer ganz milden Waschsubstanz, einem synthetischen Tensid. Gibt sogar im Bioladen, ist auf Basis von Zucker und Kokostensiden und das sehr sparsam, wenn man es braucht. Aber ansonsten würde Wasser reichen und dann würden diese ganzen natürlichen Schutzmechanismen der Haut endlich wieder zum Tragen kommen. Und wenn man mal dieses Schrubben zweimal am Tag abseifen und peelen und alkoholische Tinkturen weglässt, wird man nach 4 Wochen merken, oh, krass, meine Haut kann so viel selber. Und dann muss man nur noch punktuell nachcremen, wenn es überhaupt sein muss.
8: Der Körper ist ein Wunderwerk und es ist erstaunlich, wie viel Geld Leute dafür ausgeben, um dem Körper vermeintlich etwas Gutes zu tun und sie tun damit genau das Gegenteil oft.
0: Ja, und sie geben unnötig Geld aus. Also das könnte man ja für viel Schöneres ausgeben. Also das typische Schlagwort sind diese ganzen Anti-Aging-Cremes. Jeder, der sich eine Faltencreme kauft und sie benutzt, hat danach immer noch Falten, weil sie einfach nicht wirken. Also sie nutzen der Industrie, aber die Inhaltsstoffe in Faltencremes gelangen nicht dorthin, wo wir sie bräuchten. Und da müssen wir uns natürlich damit auch arrangieren, dass wir einfach auch altern und man nicht das alles aufhalten kann. Es gibt keine Wunderwaffe, aber man kann vorbeugend handeln, also ne, Sonnenschutz betreiben, nicht rauchen, nicht so viel Alkohol, ausreichend schlafen, kein Feinstaub, bewegen, ne, etwas naturbelassene Pflanzenkost. Damit kann man sich viel Gutes tun und natürlich auch die vielen sozialen Kontakte, die man hat, mal danach prüfen, tun sie mir gut oder stressen sie mich. Also Liebesbeziehungen pflegen, Freundschaften pflegen gucken, dass man innerlich in der Balance ist, das wird ja unterschätzt. Das hat alles einen Effekt auf unsere Gesamtgesundheit und wenn man den Anti-Aging-Jüngern glaubt, ja klar, dann muss man auch manchmal Nahrungsergänzungsmittel nehmen, aber auch in den Mengen, wie das jetzt so erforscht wird und wie das so erhofft wird, das wird man nicht schaffen. Wir werden alle irgendwann alt und irgendwann sterben. Die Sache ist nur, dass wir es möglichst gesund tun sollten und
8: ja,
0: mit guter Lebensqualität und Vitalität.
8: Es ist ja so, ich bin ja ein ehemaliges DDR-Kind. Das heißt, in der DDR gab es keinen Sonnenschutz oder zumindest keinen, von dem ich weiß. Ich wurde damals mit ganz normaler Hautcreme, wenn wir an der Ostsee waren, eingecremt. Und ich hatte als Kind wirklich in jedem Sommerurlaub einen Sonnenbrand. Und ich glaube, das wird sich eventuell irgendwann rächen. Oder kann es auch sein, dass mein Körper aufgrund eines guten Immunsystems das ausgeglichen hat?
0: Also es ist so, dass so ein heller Typ, du bist blond, hast blaue Augen und eine helle Haut, natürlich empfindlich auf Sonne und zu viel Sonne reagiert. Du hast aber auch in deinem Körper Reparaturmöglichkeiten bis zu einem gewissen Grad. Und 20, 30 Jahre später nach Sonnenbränden könnten schon erste Schäden kommen. Das können Flecken sein, es können Rauigkeiten sein. Es gibt auch Hautkrebs schon deutlich jünger als Anfang 50. Deswegen geht man einmal im Jahr zur Hautarzt, Hautkrebsvorsorge. Und dann wird es halt auch rechtzeitig erkannt und entfernt und ist dann auch heilbar. Sogar auch Vorstufen kann man heute schon behandeln. Das Immunsystem ist auch relevant. Immer in dem Moment, wo du eine Sonnencreme aufträgst, kann dein Immunsystem auch arbeiten und wird nicht wieder durch die Sonne unterdrückt. Du hast eine Nachtreparatur, wenn du also gut schläfst, dann wird dein Erbgut auch bis zum gewissen Grad repariert. Dein Melatonin, dein Schlafhormon, ist auch ein starker Genwächter. Du kannst dich gesund ernähren, Möhrensaft trinken, jeden Tag ein Glas mit einem Tröpfchen Öl, färbt deine Haut von innen leicht orange, sieht hot aus. Also Studien zeigen, dass man an Sexiness punktet mit einem Möhrengesicht. Im Vergleich übrigens zu den schlechter abschneidenden, künstlich sonnengebräunten Gesichtern. Der Möhrensaft hilft reparieren. Es ist ein starkes Antioxidant enthaltenes Beta-Carotin oder Provitamin A. Genauso wie übrigens auch Lycopin aus dem Tomatenmark. Genauso sinnvoll einzunehmen. Also jeden Tag ein Glas Möhrensaft mit einem Tröpfchen Öl, damit das gut aufgenommen wird. Und diese leicht orangene Farbe ist wie eine Sonnencreme von innen. Das heißt, sie verlängert den Eigenschutz der Haut immerhin um das 2- bis 3-fache. Du kannst also einen Ticken länger in der Sonne bleiben, ohne dass es gleich schadet. Und so siehst du, hast du viele Säulen. Vitamin D einnehmen empfiehlt auch die Deutsche Gesellschaft für Ernährung. Omega-3-Fettsäuren übrigens auch helfen, Hautkrebs zu reduzieren, Altersschäden zu reduzieren und eine vielfältige Darmflora. Also die Forschung geht immer weiter. Und ja, es ist nicht immer ein Schicksal, aber man muss eben eine Mischung machen aus Vorsorge und selber auf sich aufpassen. Ich würde einfach sagen, merke dir, iss viel Gemüse jeden Tag mit vielen bunten Farben. Und damit hast du dann super was für Ballaststoffe im Darm getan. Besonders sehr gut sind so Nüsse und Hülsenfrüchte und bittere Salate und Wurzelgemüse, erkaltete Kartoffeln, Akazienfasern, super löslicher Ballaststoff, Naturprodukt. Auch Flohsamenschalen, Leinsamen, die bitte aber nur von der Apotheke, weil die sind Cadmium geprüft. Denn Leinsamen sind oft doch ganz schön belastet. Muss man wissen bei den Superfoods. Die sind nicht immer nur super, sondern auch manchmal mit Schimmel oder so versehen. Also, dass man sich als Verbraucher auch kundig macht, was nehme ich da zu mir, ist sowieso, ne, auch im Rahmen des Mündigseins ein guter Tipp. Und dann fermentierte Kost essen ist auch ein toller Tipp.
8: Also Sauerkraut.
0: Unpasteurisiert. Oder Kimchi, koreanisch. Oder japanisches Natto oder auch die effektiven Mikroorganismen, die die Menschen in Okinawa trinken und sehr, sehr lange leben dadurch. Das sind, sagt man, viele lebendige Bakterien und Hefen drin, die eben das Immunsystem stärken. Die Darmbakterien machen auch Vitamine für uns. Die sind wichtig für die Hautreparatur, den Hautschutz und überhaupt für den ganzen Körper. Sie versorgen auch alle Häute und Schleimhäute mit Bakterien als sozusagen Zulieferer. Und sie machen Immunsystem. Sie kommunizieren mit den Organen. Und das tun wir eben durch eine gesunde, naturbelassene Kost. Schlecht hingegen ist Zucker essen, weil das verklebt Eiweiße, davon altert man. Schlecht sind Fastfood mit den gehärteten Transfetten, die machen auch Entzündungen, machen auch Pickel. Kuhmilch in rauen Mengen macht Pickel, fettige Haut. Industrieprodukte, und das ist die Kuhmilch, die gibt es erst seit 7000 Jahren auf dem menschlichen Speiseplan. Da hat sich die Evolution ja noch nicht umändern können in der kurzen Zeit. Und seit wir Kühlschränke haben, haben wir einfach viel zu viel von diesen Nahrungsmittel, und da sind so sogenannte insulinotrope Aminosäuren drin, also Leucin, Isoleucin und Valin. Die machen Wachstum im Körper, aber eben auch der Talgdrüsen. Und du hast auch Mikro-RNA in der Kuhmilch. 245 Mikro-RNAs wurden gemessen und beschrieben, die 11.000 menschliche Gene manipulieren. Und wir wissen gar nicht, was alles da so gemacht wird. Auf jeden Fall ist es eher ein Signalsystem als ein Nahrungsmittel. Wer sich da einlesen will, Professor Bodo Melnick publiziert da viel, auch laienverständlich sehr schön im Netz, kann man frei verfügbar lesen. Und das Weißmehl ist ebenfalls, also Getreide haben wir seit 10.000 Jahren auf dem menschlichen Speiseplan, seit wir sesshaft geworden sind. Und es wird natürlich immer mehr hochgezüchtet, gerade der Weizen. Da sind dann auch so Pestizide drin, die natürlich sind, aber in großen Mengen. Und die scheinen unser Immunsystem übermäßig zu stimulieren. Stichwort Zöliakie, also Gluten, Gliadin. Auch ohne Autoimmunerkrankung dagegen gibt es Menschen, die darauf überempfindlich reagieren. Und wenn man es schafft, kein Zucker, kein Weißmehl, kein Fastfood und keine Kuhmilch in großen Mengen. als Joghurt und Käse fermentiert, ist noch okay. Hm. Dann hat man schon ganz viel richtig gemacht und dann läuft das schon.
8: Und dann sagen viele Leute, dann kann ich ja gar nichts mehr essen und dann macht das ja auch gar keinen Spaß mehr, weil alles das, was du gerade aufgezählt hast, ist Bestandteil meiner täglichen Ernährung.
0: Die Dosis macht das Gift, würde ich sagen. Ja. Und ein bisschen bewusst hingucken und auch nicht so viel Fertigkost, sondern selber kochen. Ich meine, das weiß man ja eigentlich. Man muss sich nur drauf einlassen. Hm. Und manchmal ist es auch so, wenn man sich so umgewöhnt hat, an diese ständig starken Industriegeschmäcker, Geschmacksverstärker, braucht es eine Weile, bis man wieder das Aroma des Brokkoli wertschätzen kann.
8: Die Haut ist unser größtes Organ. Warum gehen wir so schlecht mit ihr um? Ja? Also ich meine, es gibt ja Menschen, die sagen, gerade bei Männern, ja, das ist nicht wichtig, damit gehe ich nicht zum Arzt. Das kam alleine und geht bestimmt auch wieder alleine. Dabei müssten wir ein bisschen mehr auf uns achten. Ne?
0: Aber ich schätze Naturburschen sehr. Also wenn die Männer noch nicht so industriegeprägt sind wie viele Frauen, dann machen die weniger ist mehr bei der Hautpflege und das ist eigentlich gut. Also morgens unter die Dusche nicht alles unbedingt abseifen und auf in den Tag ist viel besser als alles schrubben und überall Cremes und Tinkturen und Peelings. Also ein bisschen darf man sich auf seine Hautfunktionen verlassen, aber Vorsorge machen Männer leider insgesamt auch zu wenig und das betrifft auch die Hautvorsorge. Ich habe manchmal Pärchen, das ist ganz süß, da kommen die zu zweit, oft hat die Frau dann den Mann zum Arzt, zur Ärztin geschleppt. Manchmal ist aber auch so, dass der Mann die Leberflecken, die ihm an der Gattin aufgefallen sind, die ihm irgendwie verdächtig erscheinen, mit Edding umkringelt hat und sagt, hier Frau Doktor, schauen Sie mal, vielleicht können Sie es auch gleich wegmachen, ich bleib da immer beim Streicheln hängen. Also für Männer ist es ganz gut, in einer Paarbeziehung zu sein, das ist Gesundheitsvorsorge aktiv. Und auch manche Männer sind sehr gesundheitsbewusst. Aber ja, also einmal im Jahr würde ich einfach jedem raten, ab dem Alter vielleicht auch sogar von 20. Oft wird das von den Kassen erst ab Mitte 30 bezahlt. Das empfinden wir als zu spät, weil natürlich da schon das Kind in den Brunnen gefallen ist. Da sind viele Schäden schon da. Und es geht ja bei so einer Vorsorge nicht nur darum zu gucken, welche Leberflecken sind risikobehaftet, sondern auch aufzuklären. Mhm. Du bist Hauttyp 2, also brauchst du eine Sonnencreme 50 plus ab März, wenn der UV-Index auf 3 steigt. Mhm. Ja, kann jeder auch jetzt mal gucken. Also hellhäutige Menschen müssen sich besser schützen. Und dann gibt es die dunkleren Typen, da kann man etwas entspannter sein. Und ich finde, das gehört zum Gesundheitswissen und zur Gesundheitskompetenz dazu.
8: Absolut. Tja, dieses komplexe Thema schafft man natürlich nicht in einer Viertelstunde zu besprechen. Deshalb gibt es den kompletten Podcast mit Dr. Jael Adler unter BB-Radio Mitternachtstalk, überall da, wo es Podcasts gibt. Infos im Netz auch zum Beispiel auf deiner Internetseite, die da lautet dradler-berlin.de. Und
0: sonst Instagram und Facebook und Twitter.
8: Dr. Jael Adler war bei mir im BB-Radio Mitternachtstalk. Darf man auch zu einer Ärztin sagen, bleib schön gesund?
0: Unbedingt, natürlich. Ja. Hypochonder unter sich. Du auch, bleib gesund.
8: Bleib mal schön gesund und bis zum nächsten Mal.
0: Bis dann.
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8: Dieses Gespräch beginnt schon mal sehr, sehr lustig. Sie ist laut, sie ist schrill und sie ist definitiv nichts für zarte Pflänzchen. Mein heutiger Gast ist die wohl verrückteste Garteninfluencerin Deutschlands. Hier ist das Katrinchen. Katrin Iskamp, schön, dass du da bist.
10: Hallihallo, ich freue mich, dass ich heute hier sein darf.
8: Ja, du bist jetzt mittlerweile nicht nur gefeierter Influencer und Instagram-Star, sondern du hast ein Bühnenprogramm und du schreibst einen Bestseller nach dem anderen. Aber eigentlich bist du Krankenschwester.
10: Ja, das ist korrekt. Ja, ich bin im echten Leben eine Schwester mit einem grünen Daumen.
8: Ich glaube, du hast 3 grüne Daumen, würde ich fast behaupten. Und du bist nicht nur ausgebildete Krankenschwester, du bist davor sogar Geologielaborantin gewesen. Das war, glaube ich, dein erster Beruf, ne?
10: Ja.
8: Gut. Jetzt fangen wir an, die Katrin Iskamp-Story mal von Anfang an zu erzählen. Kommst aus Sachsen-Anhalt, aus dem Nachbarland?
10: Ja, ich bin ein Kind des Ostens. Ich bin im Osten groß geworden.
8: Herzlich willkommen.
10: Und ich glaube, diese vielen unkonventionellen, nachhaltigen Tipps, welche ich heute gebe, haben viel mit meiner Kindheit und Jugend im Osten zu tun. Denn das Motto des Tages war ja stets, wir machen heute wieder aus Scheiße Bonbon.
8: Ja.
10: Und genauso gärtnere ich auch. Denn vieles, was man im Garten braucht, haben wir eigentlich zu Hause.
8: Du hast deine Ausbildung damals, deine erste Ausbildung noch in Salzwedel gemacht und bist von da aus nach Leipzig, ne?
10: Ja, ich habe in Salzwedel bei Knall und Bumm bei Erdgas, war der Ausbildungsort und ich habe Bergbau und aber auch Bohrkerne bestimmen gelernt, Vermessung, Kartierung, es war alles dabei. Das heißt, ich bin alle 14 Tage immer mit dem Zug gewechselt. Ich war 14 Tage immer oben in Stralsund an der Küste auf dem Bohrturm und habe Bohrkerne bestimmt. Vermessung gelernt, Kartierung und dann bin ich wieder alle 14 Tage ins Erzgebirge und habe unter Tage geschürft.
8: Weißt du, ich habe mich die ganze Zeit gefragt, warum hat sie so eine Liebe für den Boden? Aber jetzt ist mir alles klar. Du warst in Stralsund auf dem Bohrturm, hast von oben runter geguckt auf die Erde. Du warst in Sachsen Untertage, da hast du von unten geguckt.
10: Ja.
8: Du weißt, wie das ist.
10: Ja.
8: Und das, was du beackerst, ist genau in der Mitte, ne?
10: Ja, genau, so ähnlich ist das. Ja.
8: Genau. Das heißt, du hast auch Verständnis für Maulwürfe oder eher nicht?
10: Ich habe das große Glück, ich habe gar keinen Maulwurf im Garten, aber das liegt vielleicht daran, dass ich ja einen Jagdhund im Garten habe, einen Rauherdackel, welcher sonst natürlich nicht auf die Jagd geht, aber die Jagd in meinem Garten sprichwörtlich für sich entdeckt hat, was die Wühlmäuse und vielleicht auch die Maulwürfe angeht.
8: Du hast Tyson extra deshalb eingestellt, ja?
10: Sagen wir mal so, das war nicht geplant. Aber er nimmt mir in diesem Sinne natürlich schon viel Arbeit ab.
8: Wie kam der denn in euer Leben?
10: Wir hatten eigentlich schon immer einen Hund. Mhm. Und ich hatte schon einen ersten Dackel, welcher leider ganz, ganz früh an Rattengift verstorben ist. Und mit zwei kleinen Kindern gehörte ein Hund für uns immer mit in die Familie. Und als Bruno dann gegangen ist, war ich sehr, sehr schwer krank. Der Hund war mein bester Freund, bin ich jetzt immer noch. Er ist leider elendig verstorben, muss ich sagen. Und ich hasse Menschen, die Gift für Tiere auslegen, muss ich sagen. Ja, und dann ist Tyson in unser Leben getreten, weil mein Mann dieses Elend nicht mehr sehen konnte, hat er gesagt, Mensch, gut, okay, wir holen nochmal einen Dackel. Der wollte eigentlich nie einen Dackel. Mein Mann wollte einen großen Hund, einen richtigen Hund. Ja, und dann ist der kleine süße Tyson bei uns eingezogen. Ja, und aufgrund der Erfahrung mit dem ersten Hund darf der Tyson alles, was er möchte. Denn er hat ja nur das eine Leben. Und er lebt bei mir wirklich wie ein König.
8: Das kann ich mir gut vorstellen. Wo hat er den Namen her? Nach Mike Tyson? Nach dem
10: Genau,
8: Boxer?
10: Tatsache nach Mike Tyson. Echt, denn als er Welpe war, hat er mir immer die Perlenohrringe aus dem Ohr gerissen. Und ich musste dann immer 3 Tage lang in seiner Scheiße meine Ohrringe wieder suchen. Und dann haben wir ihn umgetauft, weil eigentlich hieß er Ronny vom Kaufmannsladen. Das passte gar nicht. Und dann haben wir aus dem Dackel einen Tyson gemacht. Und immer wenn wir ganz zum Anfang beim Tierarzt um die Ecke kam, da hat der Tierarzt da sonst was erwartet. Und dann kam der kleine obeinige Dackel um die Ecke mit dem Namen Tyson. Ja, war schon spooky.
8: Wir versuchen mal ein bisschen chronologisch zu bleiben. Deine Liebe zum Garten ist ja erst später quasi aufgekeimt sozusagen, um es mal in einem blumigen Bild zu lassen. Ne?
10: Ja.
8: Du warst erst Geologielaborantin, dann warst du damit fertig, nachdem irgendwann so um die Wendezeit.
10: Da kam die Wende, genau. War in dem Job, keine Stelle zu bekommen. Und dann habe ich gedacht, Mensch, was machst du jetzt, Katrinchen? Du musst entweder irgendwas mit Menschen machen, weil ich kann natürlich ja auch reden für 3, merkt man bestimmt jetzt hier heute auch.
8: Ach, oder, nein.
10: Oder etwas draußen im Freien. Aber damals ahnte ich noch nicht, dass ich ja gärtnern kann. Also ich wusste noch nicht, dass ich grünes Blut in den Adern habe. Sonst hätte ich vielleicht in der Schiene vielleicht eine Ausbildung angefangen.
8: Aber
10: ja,
8: und dann kann man das.
10: Aber jetzt mache ich das nicht mehr. Ja, und dann bin ich Krankenschwester geworden. Hab noch in Salzwedel gelernt damals, Tatsache, in der Altmark. Und bin dann nach Niedersachsen gegangen, nach der Ausbildung, in ein Herzzentrum, in dem ich heute immer noch arbeite. Und da habe ich dann, mein Mann würde sagen, es war fatal, den lieben Weidemann kennengelernt.
8: Er war kein Patient, sondern ein Kollege. Ne?
10: Richtig, er war ein Kollege.
8: Genau. Aber mit großem Herzen ausgestattet, oder?
10: Mit großem Herzen, ja. Ja, wir haben uns tatsächlich in der Klinik damals kennengelernt, haben geheiratet und haben dann in Niedersachsen angefangen zu bauen. Und dann ging eigentlich der Spaß mit dem Garten los.
8: Dann kam nämlich dein erster Garten.
10: Genau, da kam mein erster Garten. Ich muss sagen, ich bin natürlich als Kind groß geworden. Im Osten war ja Selbstversorgung angesagt. Ja. Meine Eltern hatten immer einen großen Gemüsegarten, aber keine Blumen. Also immer nur Gemüse. Und ich habe damals mit dem Garten angefangen natürlich, so wie ich das kannte, wie Oma. Alle Pflanzen schön in einer Reihe, immer schön mit Abstand 1 Meter, dass man dazwischen hacken kann.
8: Genau.
10: So sahen die Anfänge bei mir daheim aus. Heute würde ich die Hände über den Kopf zusammenschlagen.
8: Definitiv, ja.
10: Und dann kam ich nach England, 1 Woche lang nur Gärten gucken. Und dann bin ich ausgeflippt. Ich hatte eine Vision im Kopf. Also ich wusste schon ganz genau, mein Mann hatte damals Geld, als wir uns kennenlernten. Ich wusste schon ganz genau, dass ich die ganze Kohle ab sofort in der Erde versenke. Ja, und dann nahm das Unheil seinen Lauf. Ich hatte einen Plan im Kopf. Ich habe jetzt keinen Gartenplan gezeichnet. Ich habe Stück für Stück, ich habe den Garten ja in Räume unterteilt, meine Gartenräume wahr werden lassen. Ich wollte immer, dass der Garten durchblüht, so wie in England auch. Wunderschön üppige Beete.
8: Februar bis Oktober?
10: So? Februar bis Oktober, so wie Karl Förster das auch immer sagt. Ja. Es wird durchgeblüht, genau so. Und das habe ich auch geschafft. Und trotzdem sollte der Garten anders sein als andere. Er sollte ruhig, harmonisch, Struktur war mir ganz wichtig. Man sollte in diesen Garten kommen und immer in jedem Raum, durch den man schaut oder durchläuft, sagen, wow, also es sollte spannend bleiben auch. Ja, und diesem Ziel bin ich immer nachgejagt gegen viele, viele, viele Widerstände im Laufe der Jahre. Und heute habe ich meinen Traumgarten. Es ist mein Lebenswerk, muss ich sagen.
8: Und was hat Waldemar, dein Mann, heutzutage nicht mehr?
10: Ja, also jetzt im Moment der Zeit, muss ich ja sagen, verdiene ich mein eigenes Geld. Ja. Aber damals war es eben so, wir hatten Schulden, Hausbauschulden, wir hatten zwei kleine Kinder und ich hatte natürlich irgendwann kein Verständnis mehr dafür, dass ich die ganze Kohle in die Erde bringe. Ich weiß noch, als wir uns kennenlernten, da hat man noch keine Kinder, hatten gebaut, der hatte immer einen Traum von einem Fiat Pachetta Cabrio. Mhm. Ja? Gelb, weiß ich noch wie heute. Zu diesem Auto ist es gar nicht gekommen. Ich habe das Auto sprichwörtlich im Garten vergraben.
8: Aber warte mal ab, ich meine, wenn dein Erfolg weiter so geht, dann kannst du ihm irgendwann dieses gelbe Cabrio schenken.
10: Ja, schauen wir mal, ja.
8: Du, ich werf's nur mal kurz ein, ja. Du hast mehrere Bestseller abgeliefert. Alle waren sofort auf Nummer 1 der Spiegel-Bestsellerliste, weil offensichtlich das Thema Garten ein Thema ist, das wirklich alle greift.
10: Also ich finde das total krass. Also ich muss sagen, natürlich sind die Bücher humorvoll. Die sind ohne Fachchinesisch geschrieben. Einfach von Freund zu Freund. Das war mir immer wichtig, dass man aus dem Garten keine Wissenschaft macht. Aber man muss auch ganz ehrlich sein, diese Bücher sind alle nur Platz 1 geworden, weil meine Fans, und ich habe wirklich eine mega tolle Community, diese Bücher alle gekauft haben. Ich habe den Fans da draußen alles zu verdanken.
8: Und einer deiner Fans steht jetzt direkt vor dir.
10: Das ist aber lieb jetzt.
8: Ich bin da. Weißt du, bei mir muss man ja offene Türen einrennen und sagen, ja, ich habe jemanden für dich, einen interessanten Gast. Wer ist es denn? Katrin Iskamp. Ah ja, klar, logisch, nehme ich. Wir springen mal zurück in deinen Garten. Dein Garten ist jetzt in Räume aufgeteilt. Und früher hast du gesagt, war es ja ganz anders. Da hast du den Garten so klassisch angelegt, wie wir das damals im Osten so gemacht haben. Ne?
10: Genau.
8: Außer mein Vater, der hat es schon besser gemacht. Aber wir haben es ja damals komisch gemacht. Ne?
10: Ja, so. Ich hatte ja keine Ahnung.
8: Und heutzutage hat der Räume, also du kamst aus England wieder und hast gedacht, die Engländer machen das so schön mit einem Garten, der von Februar bis Oktober blüht. So möchte ich das auch haben. Und ich werde mal, ich bin ja Geologie-Laborantin gewesen, das heißt, ich kann gut kartografieren und so weiter. Dann zeichne ich mich mal eine Idee von einem Garten.
10: Ja, ich habe gar nicht gezeichnet. Ich habe alles, was ich da angelegt habe, immer im Kopf gehabt. Also ich habe Bilder im Kopf und die habe ich manchmal auch nachts. Und ich stehe dann, Tatsache, es gibt Beete im Garten, so wie diese tolle Insel, die man in einem Raum sieht. Man muss sich vorstellen, ich liege nachts im Bett. Der Spaten liegt immer hinten so leicht schräg angelehnt am Ehebett. Das ist kein Scheiß.
8: Wirklich,
10: und dann gehe ich mit Nachthemd und Taschenlampe raus und lege neue Beete an in der Nacht.
8: Wenn nachts? Mir
10: das, ja, ich habe dieses Inselbeet nachts angelegt.
8: Währenddessen Waldemar schläft?
10: Während, ja gut, der hat dann im Laufe der Jahre an manchmal abends im Dunkeln da oben aus dem Fenster gerufen, ich soll jetzt mal endlich ins Bett kommen.
8: Du legst nachts Beete an?
10: Ja, ich habe dieses Inselbeet nachts im Dunkeln angelegt, ja.
8: Ohne Mondschein?
10: Ohne Mondschein, da war damals noch die Stehlampe aus dem Wohnzimmer mit dabei. Und das hatte einen Grund. Ich hatte einen Plan und ich hatte die Pflanzen dafür auch alle schon eingekauft. Und meine Kinder haben dann genau in dieser Rasenfläche, wo ich diese Insel anlegen wollte, ein Zelt aufgestellt, um da eine Gartennachtzeltaktion mit ihren Freunden zu machen. Die waren noch recht klein. Alle haben in dem Zelt geschlafen und ich habe gedacht, tolle Wurst. Du wolltest doch jetzt hier anfangen abzustechen. Also die haben das Zelt nachmittags aufgestellt und ich hatte mit einem Wasserschlauch, ich lege mir immer mit einem Wasserschlauch meine Beetformen aus. Die kann man schön hin und her schieben, weiß man nachher ganz genau, soll das Beet so aussehen, lieber ein bisschen weiter, ein bisschen schmaler. Es war alles vorbereitet und dann wollte ich anfangen, da die Soden abzustechen und hatten die genau da in diese Insel ihr Zelt aufgestellt und habe gedacht, na tolle Wurst. Und du musst bis morgen aber fertig werden, weil ich hatte einen Reisebus angemeldet. Und da habe ich gedacht, gut, dann gehst du jetzt nachts raus und stichst die Rasensoden ab. Das habe ich dann auch gemacht. Und als die Kinder am nächsten Morgen aus dieser Insel gekrabbelt sind, da war da überall nur noch Rasen. Da habe ich dann Tatsache nachts mit der Lampe und mit der Stehlampe aus dem Wohnzimmer.
8: Mein Gott.
10: Ja, also ein bisschen verrückt sein, finde ich, gehört im Garten schon dazu. Ich meine, das Leben ist zu kurz für unperfekte Beete.
8: Das ist wirklich unfassbar. Ich stelle mir das so vor, du im Nachthemd, vielleicht auch mit einer Grubenlampe noch auf dem
10: Kopf. Die bräuchte ich noch. Ich habe Tatsache noch keine Grubenlampe. Ich habe beide Mal das schon mal gesagt. Er meint, du hast nicht alle Latten am Zaun. Ich kaufe dir doch jetzt nicht da oben noch eine Grubenlampe.
8: Eine Stirnlampe so für Jogger.
10: Genau. Sowas auch, ne? Ja, obwohl ich ja so eine Grubenlampe kenne, weil unter Tage hatten wir immer eine Grubenlampe um. Ne?
8: Oh mein Gott.
10: Ja, vielleicht zum nächsten Geburtstag, schauen wir mal.
8: Dein Garten hat es irgendwann geschafft, irgendwann Touristen aus aller Welt anzuziehen, ne? Die vorbeikamen mit Bussen, um deinen Garten zu beobachten.
10: Ja, ich habe bis heute angemeldete natürlich nur noch Reisebusse im Garten. Früher habe ich den Garten geöffnet auch für die Öffentlichkeit, das mache ich heute nicht mehr. Aber Tatsache, ja, ich hatte Menschen aus Österreich, Dänemark, Polen. Ja, Wahnsinn.
8: Ich habe mir vorgestellt, dein Garten im Reiseführer als besonderer Garten.
10: Ja, also Reisegruppen machen sich da Tatsache auf den Weg, um anzufragen, ob sie schauen können.
8: Aber Reisegruppen sind ja nicht immer vorsichtig mit dem, was du da angelegt hast, ne?
10: Ja, aber da gab es nie irgendwelche Probleme in den ganzen Jahren nicht. Auch nicht, als ich den Garten noch für die Öffentlichkeit geöffnet habe. Da sind dann manchmal ja an einem Wochenende 1000 Menschen durch meinen Garten gelaufen. Da hast du nichts hinterher, also da war nichts hinterher, das irgendwie Schaden genommen hätte, außer mein Mann. Der war dann immer fix und fertig.
8: Er saß mit dem Liegestuhl in der Mitte und wollte lesen.
10: Ja, der saß da, ja, genau. Also der fand das alles gar nicht so gut und freut sich jetzt natürlich, dass das aufhört.
8: Dein Mann hat im Garten eine eigene Ecke, ne?
10: Ja, die habe ich ihm geschaffen. Naja, und ich wollte großzügig sein, ne? Wir Frauen sind ja nicht geizig. Da habe ich ihm 2 Meter mal 2 Meter abgegeben.
8: 4 Quadratmeter.
10: Oh. Genau, und da steht sein kleines Gewächshaus drauf.
8: Und was baut er da drin an?
10: Ja, alles. Also Gurken, Tomaten, Salat, ja. Das macht er. Und da kümmere ich mich auch gar nicht drum, weil ich habe echt keinen grünen Daumen für Gemüse. Ich kann echt nur draußen Ziergarten. Also Blümchen.
8: Jo, die Katrin Iskamp-Story geht natürlich noch weiter. Unseren kompletten Podcast, den gibt es überall da, wo es Podcast gibt. Unter BB Radio Mitternachtstalk mit Katrin Iskamp. Katrinchen, was soll ich sagen? Es war ganz toll mit dir. Mach bitte unbedingt weiter so.
10: Auf jeden Fall, Jens, aus dem Wolf wird ja kein Schaf mehr. Ne? Also ich bleibe der Wolf.
8: Das lassen wir mal als Schlusssatz stehen. Bei mir war Katrin Iskamp die Frau mit wahrscheinlich mindestens 3 grünen Daumen, vermute ich mal. Und ich freue mich sehr, dass du da warst. Wenn es wieder was zu erzählen gibt, kommst du wieder her und erzählst drüber.
10: Ganz lieben Dank, ich komme herzlich gerne her. Es war toll mit dir, Jens. Danke schon, dass ich hier sein durfte.
8: Bis zum nächsten Mal.
10: Danke.
8: Mach weiter so.
10: Danke.
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8: Bei mir ist einer unserer besten deutschen Schauspieler, Aram Arami ist bei mir. Ich freue mich sehr, dass du Zeit hast, mit uns zu sprechen.
11: Hi, danke für die Einladung.
8: Aram Arami kennt man auf jeden Fall seit Fuck You Goethe, weil du hast in allen Teilen mitgespielt.
11: Genau.
8: Kannst du eigentlich mit diesem prominenten Gesicht auch irgendwo rumlaufen, ohne dass alle Leute sofort ein Selfie mit dir machen wollen?
11: Ja, ja, das hält sich völlig in Grenzen. Also es ist jetzt wirklich nicht so krass, aber es kommt schon hin und wieder, kommt das auf jeden Fall vor.
8: Aber als Fuck You Goethe damals rauskam, war es bestimmt heftig, oder?
11: Ja, ja, das war völlige Reizüberflutung. Damit hast du ja nicht gerechnet.
8: Nee.
11: Ne? Ja, keiner von uns hat damit gerechnet. Und dann von quasi einem auf den anderen Tag wirst du erkannt und dann flippen die einen oder anderen aus und damit musst du erstmal zurechtkommen, ja.
8: Aber wir müssen deine Geschichte erzählen, weil die ist so überaus spannend, wie ich finde. Und die muss auch erzählt werden. Weil du kommst aus dem Nordirak, Kurdistan.
11: Genau.
8: Und bist 1996, als du 3 warst, mit deinen Eltern als politische Flüchtlinge aus dem Irak nach Berlin gekommen.
11: Genau.
8: Hast du irgendwelche Erinnerungen daran damals? Ich meine, so eine frühkindliche Erinnerung mit 3 hat man ja wahrscheinlich gar nicht so, oder?
11: Nee, tatsächlich nicht. Ich habe zu Hause bei meiner Mama habe ich so ein paar Bilder und ich habe Narben tatsächlich von der Flucht. Irgendwie am Zeh habe ich eine Narbe und am Handgelenk. Aber ich kann mich wirklich ehrlich gesagt an nichts erinnern. Also meine Erinnerungen gehen los mit Berlin.
8: Da warst du 3.
11: Genau.
8: Angekommen in Neukölln?
11: Angekommen in Berlin-Neukölln im Asylheim. Daran kann ich mich erinnern, aber an schöne Zeiten. Also ich verbinde damit gar nichts Schlimmes oder so, sondern ich kann mich daran erinnern, dass ich viel gespielt habe und sorglos war und so. Und wir haben auch relativ schnell eine Wohnung gefunden und dann auch von Neukölln nach Lichtenberg gezogen in unsere erste Wohnung.
8: Mhm. Und Lichtenberg war ja ein heißes Pflaster zu der Zeit, ne?
11: Oh ja, ja. Naja, Lichtenberg war zu der Zeit wirklich nicht angenehm.
8: Ich weiß, mein Cousin hat da in der Nähe gewohnt vom Bahnhof Lichtenberg. Bei dem haben sie zweimal in die Bude eingebrochen.
11: Ja.
8: Das war in Lichtenberg irgendwie gang und gäbe damals, ne?
11: Ja, yeah. Das war echt, ich kann da aus eigener Erfahrung sprechen. Ich hatte mal eine Bäckerei in Lichtenberg.
8: Du hattest eine Bäckerei?
11: Ja.
8: Du bist Schauspieler.
11: Ja, aber okay, pass auf.
8: Die Geschichte wollen wir hören.
11: Okay. Also, ich habe irgendwann, 2006 habe ich angefangen mit Drehen und Schauspiel und ein bisschen was verdienen.
8: Da warst du 13.
11: Da war ich 13.
8: Da müssen wir gleich mal wieder drauf zurückkommen, wenn du fertig bist, die Geschichte zu erzählen.
11: Ja, pass auf. Und das habe ich halt die ganze Zeit irgendwie durchgezogen und mein Papa hat halt gesagt, pass auf, so viel Geld, also so viel in Anführungsstrichen, für den einen ist es viel, für den anderen nicht so viel, aber so viel Geld für so einen jungen Typen, das könnte doof ausgehen. Deswegen machen wir das folgendermaßen, den größten Teil, den sparen wir für dich und kriegst natürlich ein bisschen was ab, damit du auch was davon hast.
8: Ne? Taschengeld.
11: Genau, sowas. Und dann nach meinem Abi hat er sich mit mir hingesetzt und meinte, okay, pass auf, wir haben jetzt zwei Optionen. Entweder du gehst jetzt studieren oder du machst jetzt irgendwas mit der Kohle. Du investierst sie oder so. Und nach 13 Jahren Schule muss ich nicht lange überlegen und hab gesagt, gib mir die Kohle. Und wir sind in der Schulzeit immer zu einem Bäcker gegangen. Der war da um die Ecke bei unserer Schule und ich dachte mir, weißt du was? Ich gehe da jetzt hin und frag kackendreist, ob der die verkauft. Und und dann bin ich da rein und bin halt an Tresen und habe die Mitarbeiterin gefragt, ja, ist der Chef da? Und die meinte so, ja, wieso? Ja, ich habe da mal eine Frage an den. Und die war so, okay. Dann ist sie nach hinten gegangen irgendwie, hat den Chef geholt und der so, ja, was kann ich für dich tun? Und ich so, ja, verkaufst du den Laden eigentlich oder wie ist denn das? Ja, so, wie jetzt? Ja, ich würde gerne den Laden kaufen. Wie ist denn das? Was willst du nur haben? Und dann war er so, was willst du denn? So 21, 22 Jahre alt und der hat mich halt natürlich nicht ernst genommen, bis ich dann meinen Papa irgendwann dazu geholt habe und so. Und dann habe ich mit der Voraussetzung, dass ich 3 Monate da eingearbeitet werde, die Bäckerei übernommen. Ja. So, und um den Kreis zu schließen, die haben 7-mal versucht, bei mir einzubrechen.
8: Versucht? Sie haben es nicht geschafft?
11: Ja, also was heißt, die sind eingebrochen, aber haben nichts klauen können, nicht das, was sie wollten. So. Aber sie haben es 7-mal probiert. So, das bedeutet, jedes Mal bist du ja dann auch irgendwie so, okay.
8: Ich rüste auf.
11: Ich rüste auf. Mhm. So, noch mehr Kameras, noch mehr Sensoren.
8: Noch mehr Schlösser.
11: Noch mehr Schlösser und hast nicht gesehen. Und irgendwann kommt dann der Moment, wo du sagst, weißt du was, das kann ich mir nicht mehr geben. Aber es war tatsächlich leider gang und gäbe. Ich glaube heutzutage gar nicht mehr. Nicht so viel.
8: Es wird auf jeden Fall besser, ja. Aber du hattest doch mit Bäckerhandwerk doch überhaupt nichts am Hut oder hast du das mal irgendwann gelernt oder hattest du einfach ein Faible dafür, was so gut gerochen hat in der Bäckerei?
11: Ja, wir waren da wirklich sehr, sehr gerne. In unseren Pausen sind wir da wirklich gerne hingegangen, haben uns da so die ein oder andere Süßigkeit oder so geholt. Ich habe aber tatsächlich nichts mit dem Bäckerhandwerk zu tun. Ich bin da einfach reingelaufen und dachte mir, komm, das kriegst du irgendwie hin. Und da waren halt dann, ich hatte glaube ich 4 oder 5 Mitarbeiter und die haben den ganzen Laden quasi gewuppt.
8: Hast du denn in der Zeit mal mit angefasst, als du Bäckereibesitzer warst?
11: Ja, ja, ja. Ich habe regelmäßig Frühschichten gemacht. Alter, das fühlst du, das kannst du. Also wirklich Respekt an jeden, der die Frühschicht in der Bäckerei übernimmt. Ich musste teilweise damals, wenn die Frühschicht mal ausgefallen ist oder so, musste ich um 2 Uhr aufstehen, dann irgendwie zur Bäckerei und Brötchen belegen und aufbacken und hast nicht gesehen.
8: Siehste? Also, das kann dir beim Radio auch passieren. Ich habe ja 9 Jahre Morgensendung moderiert in meinem Leben.
11: Ja.
8: Das heißt, ab 5 stehst du ja an der Werkbank und musst fit sein, weißt du? Das heißt, du stehst um 2.30 Uhr auf, das ist so.
11: So, dann weißt du, was ich meine.
8: Absolut. Ja. Das heißt, dementsprechend hast du die Bäckerei auch wieder veräußert irgendwann, ja?
11: Ja, ja, irgendwann war es dann auch zu viel, weil es war ja irgendwie ein Mix aus selbstständig und Schauspielerei. Und wenn ich dann gedreht habe, dann war halt eigentlich niemand da, der sich wirklich verantwortlich fühlt für die Bäckerei. Und das wollte ich meinen Eltern auch nicht aufbürden, meine Geschwister waren zu jung. Und dann habe ich irgendwann gesagt, und auch mit der Kombination, dass er ständig eingebrochen wird und so, habe ich gesagt, weißt du was, komm, du hast deine Kohle wieder drin, hast ein bisschen Gewinn gemacht, das lassen wir jetzt lieber.
8: Aber du hast immer eine Geschichte zu erzählen.
11: Ja.
8: Ich hatte mal eine Bäckerei und als Schauspieler, was machst du so nebenbei in deinem Hobby? Ich habe eine Bäckerei.
11: Ja.
8: Was? Ja. Weil Leute das denken,
11: Reaktion ist immer so.
8: Der verarscht mich.
11: Ja.
8: So, jetzt müssen wir aber zurückspringen.
11: Ja.
8: Also, du kamst mit 3 Jahren hier an, hast deine Kindheit verbracht in Lichtenberg. Das heißt, ganz normal Kindergarten, Schule und so weiter.
11: Genau.
8: Und dann wurdest du irgendwie entdeckt. Und die Geschichte wollen wir gern hören.
11: Ich war mit meiner Mama, war ich einkaufen. Und dann ist da ein sehr großer, stämmiger Mann auf uns zugekommen. Der hatte, das war mein erster Agent damals, ne? Und der hatte so ein weißes Hemd, weiße Hose, eine Sonnenbrille und dann so Hemd aufgeknöpft bis zum Bauchnabel gefühlt und kam da an und sagt so, spricht so meine Mama an und sagt, ihr Junge, sieht ganz interessant aus. Ich bin Schauspielagent. Hier gibt uns so eine Karte und meine Mutter. Genau. Und ich muss dazu sagen, ich war im Theaterkurs zu der Zeit. Ja, aber pass auf. Nicht, weil ich mich wirklich dafür interessiert habe, sondern es gab zwei Optionen, den Computerkurs oder den Theaterkurs. Und da habe ich mir beide Kurse angeguckt und im Computerkurs waren nur Jungs und in dem Alter hast du dich angefangen für Mädchen zu interessieren und dann, ja, Theaterkurs, alles klar. Und dann war ich im Theaterkurs. Meine Mutter hat in dieser Situation mit meinem damaligen Agenten gedacht, Alter, mein Sohn, der wird Schauspieler. So, und ich wollte das nicht. Nee, ich wollte da nicht hin, weil ich hatte auch so ein bisschen Schiss vor dem Typen, weil ich dachte mir, was will der? Und dann hat sie mit mir eine Woche lang irgendwie darüber sich unterhalten und diskutiert. Und nach einer Woche habe ich gesagt, weißt du was, ich gucke mir das an. Und dann bin ich da an die Agentur und ich als junger Typ, der sich langsam anfängt für Frauen zu interessieren.
8: Mit 13.

0: andere Menschen kennengelernt. Und dann haben sich irgendwie die ersten Freundschaften gebildet. Und das war für mich, wenn ich jetzt auf diese Zeit zurückblicke, sehr, sehr wichtig, meinen Horizont zu erweitern in dem Alter und neue Leute kennenzulernen, die mir neue Sachen zeigen und eine neue Perspektive geben auch.
1: 2006 mit 13, Projekt Vögel ohne Beine.
0: Genau.
1: Da warst du ja Onur, ne?
0: Ja, ja, genau.
1: Das war quasi der Durchbruch, kann man so sagen.
0: Naja, der Durchbruch, was heißt der Durchbruch? Das war meine erste Rolle. Das waren dann so die Momente, die du wahrgenommen hast, wie, damit kann ich Geld verdienen.
1: Was? Dafür gab es Aufmerksamkeit.
0: Dann haben das die ersten Leute gesehen und dich drauf angesprochen. Und dann ist das so in Kombination, die Leute sprechen mich drauf an und ich habe damit Geld verdient. Und dann weiß ich noch, habe ich mit meinem Papa gesprochen und meinte, das mache ich. Ich muss gar nicht mehr zur Schule. Ich mache das jetzt.
1: Sohn, du schwindst wohl.
0: Ja, genau. Ja. Aber ja, genau, das war so der Start. Sagen wir mal so, das war der Start. Der Durchbruch jetzt nicht, aber das war der Start, genau.
1: Du hast die 6 Jahre Schule noch durchgezogen bis zum Abi.
0: Ja, ja, ja.
1: In der Zeit gab es ja noch die eine oder andere Rolle. Ne?
0: Ja, ja.
1: Das waren ja schon eine ganze Menge eigentlich, ne?
0: Ja, doch, doch. Ich hatte auch wirklich Glück mit meiner Direktorin, weil es ist nicht so einfach, quasi zu drehen in der Schulzeit und das entschuldigt zu bekommen von der Leitung der Schule. Aber ich hatte das Glück, dass meine Direktorin ein großer Fan von mir war.
1: Das ist ja toll. Meine Direktorin war Fan von mir.
0: Ja, ja, weil ich hatte so eine Schülerserie oder eine Schulserie gemacht, die hieß Die Stein. Und die Serie hat meine Direktorin so gerne geguckt, dass sie gesagt hat, weißt du was, du willst drehen? Ja klar, komm, das kriegen wir schon irgendwie hin, irgendwie Nachhilfe oder so. Ne? Also, mach das ruhig weiter. Also ich habe wirklich in meiner Jugend, meiner Kindheit immer Support bekommen, was wirklich wichtig war.
1: Möchtest du die Direktorin grüßen an der Stelle?
0: Ja, Frau Reich. Ganz, ganz, ganz, ganz liebe Grüße. Vielen, vielen Dank, dass Sie mich immer so unterstützt haben, wenn Sie das hier hören. Ich denke an Sie jedes Mal, wenn ich meinen Dreh anfange, muss ich dran denken, wie Sie mir immer Entschuldigungen freigestellt haben. Ja.
1: Sie hätte sich gewünscht, dass die Serie nicht Die Stein, sondern Die Reich
0: geheißen
1: hätte.
0: Ja, kann ich mir vorstellen.
1: Dann vielleicht im nächsten Leben.
0: Ja.
1: So, es sind noch weitere 7 Jahre vergangen bis zur ersten fetten Rolle. Fuck you, Goethe. Ich meine, dein Vater als Staatsanwalt, als jemand, der mit dem gesprochenen Wort gut zurechtkommt, der bis dahin auch gut Deutsch gelernt hatte, hörte den Filmtitel Fuck you, Goethe.
0: Ja.
1: Was hat er gesagt zu dir?
0: Er meinte, wie Goethe, fuck you, warum fuck you, Goethe? Was hat denn Goethe jetzt, was hat er denn falsch gemacht? Ich war so, nein, Papa, die Schule heißt Goethe. Und habe ich mit dem das erklärt und dann, ach so, ja, okay, aber was macht ihr denn da? Warum heißt das fuck you? Das ist doch doof. Ist so, dann muss ich dem das erklären und so. Und mein Vater war irgendwann mit 18 oder so, war der dann irgendwann so, ja, der weiß schon, was er macht. So. Und dann war das okay.
1: Du warst Burak.
0: Burak habe ich gespielt, genau.
1: Und dann, wie kam das Casting zustande? Wie viele Leute waren mit dir irgendwo bei einem Ausscheid und wollten gerne diese Rolle spielen?
0: Boah.
1: Eine Menge, oder?
0: Eine Menge. Es waren, glaube ich, irgendwie 4.000 oder 5.000.
1: Wow.
0: Ja, ja, wenn ich mich nicht täusche, irgendwie so. Aber es ist komplett an mir vorbeigegangen, muss ich ehrlich sagen. Es ist komplett an mir vorbeigegangen, weil das war in einer Woche, wo ich wirklich viele Castings hatte und ich bin von Casting zu Casting. Und ich weiß noch, ich hatte meine Sporttasche dabei, wo ich verschiedene Outfits drin hatte. Und unter anderem war an dem Tag, ich hatte 3 Castings an dem Tag und unter anderem war für die Rolle Burak war das Casting. Und ich hatte eine Bauchtasche dabei, einen Trainingsanzug und so die Cappy. So, und dann bin ich da einfach unvoreingenommen reingegangen und hatte gar keinen Plan. Ich wusste nur, irgendwie die Casting-Szenen sind ja geil. Wer hat denn das geschrieben? Das ist ja mega, ist ja lustig. Und das ist ja auch so, wie wir wirklich sprechen oder so, ne? Und dann bin ich da einfach unvoreingenommen reingegangen und wusste gar nicht, worum es geht oder ich wusste gar nicht, was für ein Ausmaß das haben könnte. Und ich glaube, das hat am Ende geholfen, so unvoreingenommen reinzugehen. Und es gab dann aber weitere Runden, also es war nicht nur eine Casting, es waren, glaube ich, 2 oder 3 Casting-Runden für die Rolle.
1: Ich kann mir gar nicht vorstellen, dass du auch so gesprochen hast, weil ich kenne mich nur als sehr Hochdeutsch sprechen, außer natürlich bei die 3 von der Müllabfuhr, da ist es anders,
0: aber
1: sprichst du immer so Hochdeutsch. Hast du früher auch diese Kanaksprache, hast du die auch drauf gehabt, ja?
0: Naja, klar, wenn ich, also, ne.
1: Kannst du noch?
0: Natürlich kann ich, was redest du da? aber ich habe mir irgendwann angeeignet, so Leute, das hört sich jetzt voll creepy an, glaube ich, aber zu beobachten und zu kopieren, weil das hat mir dann irgendwann Spaß gemacht, Leute nachzumachen. Und da ich halt sehr oft mit so Leuten in Berührung gekommen bin, habe ich die halt sehr oft nachgemacht und das habe ich dann genutzt für mein Casting.
1: Krass.
0: Ja, und das hat dann funktioniert.
1: Wie hast du denn deine schauspielerischen Fähigkeiten weiterentwickelt?
0: Ich habe

0: In der Agentur, in der ich damals war, da gab's wöchentlich immer Trainings. Mhm. Die habe ich wahrgenommen und da gab's halt verschiedene Coaches. Es waren immer wieder andere Coaches, die uns verschiedenste Sachen beigebracht haben. Und es war für mich wichtig, verschiedene Techniken zu lernen, verschiedene Herangehensweisen und immer wieder das zu üben, das zu trainieren, dabei zu bleiben. Auch wenn du nicht drehst, immer wieder zu spielen, weil es ist wie bei einer Sportart. Wenn du eine Sportart, wenn du die irgendwie 2-3 Monate mal nicht machst und dann wieder anfängst, dann merkst du, ah ja, okay, du merkst die 2-3 Monate Pause. Und genauso ist es im Schauspiel, meiner Meinung nach.
1: So, dann sag uns ganz kurz, auf welchen Kanälen man dich finden kann. Instagram unter Aram Arami?
0: Genau, ich habe Instagram Aram Arami und meine Facebook-Seite, aber das war es auch schon. Also bei den ganzen anderen Geschichten bin ich raus. Das ist mir ein bisschen zu viel.
1: Aber es gibt eine Seite von deiner Agentur.
0: Ja, genau.
1: Bei mir war Aram Arami. Es war ganz toll, mit dir zu quatschen.
0: Dito, danke.
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3: Mit Jens Hermann. Guten Morgen. Brandenburg und Berlin haben den heißesten Tag der Woche hinter sich. Ganz so heiß wie Ende Juni ist es diesmal zwar nicht geworden, die hohen Temperaturen bleiben aber trotzdem gefährlich. Vor allem für ältere und kranke Menschen. Das Robert-Koch-Institut schätzt die Zahl der Hitzetoten in Deutschland in diesem Jahr schon auf rund 10.000. Am heutigen Freitag wird es in Brandenburg und Berlin etwas kühler. Die Temperaturen steigen auf 27 bis 32 Grad. Dazu gibt es stellenweise Schauer und Gewitter. Nach dem Anschlag auf den Berliner CSD ist jetzt auch der Zug der Liebe abgesagt. Die Techno-Demo war für den 29. August geplant. Als Gründe nennen die Veranstalter Angst vor neuen Anschlägen, strengere Auflagen und offene Genehmigungen. Die für Mitte August geplante Großveranstaltung Rave the Planet soll dagegen stattfinden, sagt Mitorganisator Dr. Motte. Die Deutsche Bahn hat wieder Gewinn gemacht. Im ersten Halbjahr waren es 147 Millionen Euro. Das liegt unter anderem auch daran, dass viele wegen der hohen Spritpreise wieder auf die Bahn umsteigen. Außerdem spart die Bahn noch weiter Geld und streicht Stellen.
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4: Am Sonntag startet in Frankfurt wieder die Konzertreihe Musik ohne Grenzen. Das Philharmonische Orchester aus Gilo Nagora wird dann im Park Anger in Frankfurt musizieren. Das Ganze bei freiem Eintritt. Bis Ende August gibt es insgesamt 9 Konzerte auf öffentlichen Plätzen und in Parks in Frankfurt und Zwubice. Frank Philipp, BB Radio, Lokalstudio Oderland, Frankfurt.
5: Eine Vespa hat in Spremberg einen Autofahrer abgelenkt und einen Unfall ausgelöst. Der Wagen prallte gegen Zaun und Laterne. Verletzt wurde niemand. Der Schaden liegt laut Polizei bei rund 10.000 Euro. Die Straße war kurzzeitig teils gesperrt. Romy Ortwald, BB Radio, Lokalstudio Niederlausitz in Cottbus.
6: Fuß runter vom Gas vor dem Tierpark Kunster springen. Auf der L16 gilt ab sofort Tempo 30. Die neue Regel gilt werktags von 9 bis 15 Uhr und zunächst bis Ende September 2027. Neuruppin will damit vor allem den Weg für Schulklassen, Kita-Gruppen und Familien sicherer machen. Benedikt Maurer, BB Radio aus Prignitz-Ruppin.
7: Paukenschlag in der Berliner CDU. Die Chefin der Jungen Union, Laura Strohschneider, tritt zurück und verlässt die Partei. Sie rechnet mit dem Kurs der Union und mit der Parteispitze ab. Aus ihrer Sicht hat die Parteiführung zu viel Vertrauen verspielt. Agnes Schilling, BB Radio Hauptstadtstudio in Potsdam.
8: Der Europäische Fußballverband UEFA hat dem Fußballweltverband FIFA jetzt mit Boykott gedroht. Die FIFA will Rechte an der WM verkaufen. Europas Verbände lehnen diesen Plan geschlossen ab. Auch der DFB ist klar dagegen. Ohne Europas Top-Teams verliert die WM massiv an Wert. Bis zum 19. September sollen nun alle Verbände entscheiden. 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
1: Rüdiger Hoffmann ist bei mir, einer der besten Kabarettisten, Komiker und Musiker unseres Landes. Herzlich willkommen im Mitternachtstalk, mein Lieber.
9: Ja, hallo erstmal.
1: Das ist erstaunlich.
9: War doch klar, oder?
1: Das ist natürlich, wenn man den Namen Rüdiger Hoffmann nennt, dann erwarten alle, dass du das sagst. Und ich glaube, wenn du das nicht sagen würdest, dann würden alle Leute sagen, Moment, was ist denn da los?
9: Ja, mich fragen auch viele, ob mich das selber nervt, dass ich das sage oder dass die Leute das erwarten. Und warum soll mich das nerven? Ist doch schön. Ich meine, wer hat schon so eine eigene Begrüßung irgendwie?
1: Wie ist das irgendwann zustande gekommen?
9: Das war eigentlich so ein Anti-Anfang. Ganz früher, als ich angefangen bin, jetzt ja 85, ne, das war vor 34 Jahren, mein erstes Solo-Programm gemacht. Da kannte mich ja eigentlich noch keiner außerhalb von Paderborn. Und ich fand so lustig, auf die Bühne zu gehen. Dann da saßen dann 10 Leute, 20 oder so. Die hatten dann irgendwie eine Karte gekauft für 8,50 Mark damals oder sowas. Mal den Typen da angucken hier auf dem Plakat. Also ich war nicht bekannt und fand so lustig, die Leute so zu verunsichern am Anfang. Ich bin dann rausgekommen, habe so gesagt, hallo erstmal. Ich weiß gar nicht, ob sie es wussten, aber ich bin so ein bisschen nervös, bin so ein bisschen aufgeregt, ich habe so ein bisschen feuchte Hände jetzt hier. Ja, ich meine, der erste Eindruck ist ja für den Zuschauer auch total wichtig und ich wollte nur sagen, wenn Sie jetzt schon gemerkt haben, das ist jetzt doch nicht so das, was ich mir irgendwie vorgestellt habe, also würde ich durchaus auch noch verstehen, wenn sich noch mit einem Bekannten treffen würden oder so, ne? Und da sind die Leute dann schon so unruhig auf dem Stuhl rumgerutscht und dachten, oh Gott, was eine Scheiße, irgendwie das Geld in den Sand gesetzt, haben dann aber so nach einer halben Minute gemerkt, okay, das ist jetzt schon die Nummer und dann wurde es wirklich lustig, also das ist natürlich später dann, als dann wirklich 10 Jahre später dann wirklich der Durchbruch kam, ist dieser Anti-Anfang eigentlich so ein Kult-Anfang geworden. Und jetzt ist es eben so die Begrüßung, aber es war eigentlich zur Verunsicherung gedacht.
1: Also die Leute erwarten das von dir. Egal, wo du auftauchst, du musst erstmal Hallo erstmal sagen.
9: Genau, ja. Das mache ich dann auch und dann geht's los. Also ich sag das nicht ständig. Ich sag's nur einmal am Anfang des Abends und das ist die Begrüßung und dann geht's halt los.
1: Viele wissen ja gar nicht, dass deine Karriere quasi bei uns in der Region begonnen hat. Und es ging los mit einem großen Abenteuer, würde ich mal sagen. Du bist damals zu deinem Bruder getrennt. Der in Berlin war. Erzähl mal die Geschichte.
9: Ja, das war so, da war ich 15 oder so oder das muss ja 79 gewesen sein. Mauer stand natürlich noch und meine Eltern haben mir das dann erlaubt. Da habe ich wirklich dann an der Autobahnauffahrt da gestanden Richtung Hannover und bin dann dahin getrennt. War dann eine Woche bei ihm und das war so die Zeit, ich hatte ganz lange Haare, habe mich eigentlich innerlich eher so als Punker gefühlt. Das war so diese Punker-Popper-Zeit, witzigerweise, in Berlin. Und bin dann abends ins SO 36, spielten die Dead Kennedys, habe ich gesehen, Nina Hagen und so. Und cool. Hatte auch so eine Lederjacke und so. Bin auch mal so von Poppern angemacht worden da in der U-Bahn, das weiß ich noch. Ich saß da, ich hatte so Buttons an meiner Lederjacke irgendwie, sah eher punkermäßig aus. Und die haben mich schon ziemlich böse angeguckt. Ich bin dann auch irgendwann etwas früher ausgestiegen. Und dann bin ich einen Abend auch mal in so ein Theater gegangen, das hieß Ratibor Theater. Ich weiß gar nicht, ob es das noch gibt. Und das war so absurdes Theater, weil dieses Wort Comedy gab's gar nicht damals. Und mich hat das extrem beeindruckt damals mit 15. Bin dann zurück nach Paderborn, habe meinen Freunden in der Schule gesagt, ich habe da was gesehen in Berlin hier, ey, wir müssen sowas unbedingt machen. Und dann haben wir eine Gruppe gegründet, das war das Pappnasentheater. Das waren dann 8 Freunde. Und dann haben wir so ein Programm zusammengestellt, sind damit aufgetreten in Paderborn und waren super erfolgreich damit. Also immer, wenn wir irgendwo gespielt haben, war das ausverkauft und das war richtig kultig. Einer der Mitschüler, der dabei war, war übrigens der Ralf Kabelka, der jetzt bei Böhmermann der Sidekick ist. Und das ist eben ein alter Schulfreund und wir haben zusammen das quasi da so entwickelt, eben mit den anderen Jungs noch. Und daraus ist eigentlich alles entstanden. Ich habe dann nach dem Abi
1: Lehramt studiert, ne?
9: Ja, ich habe mich mal eingeschrieben, sagen wir es mal so. Man musste ja versichert sein. Also richtig ernsthaft vor hatte ich das nicht. Aber ich meine, mit Kabarett, das hat schon irgendwie ein Jahr gedauert, bis man da einigermaßen von leben konnte, also beziehungsweise so eine kleine Wohnung und ein Auto bezahlen konnte. Und irgendwann habe ich mich dann, glaube nach 3 Jahren habe ich mich exmatrikuliert und habe dann komplett auf Comedy gesetzt. Und
1: du wärst der langsamste Lehrer Deutschlands geworden. Du bist ja auch, du giltst ja als Erfinder der und Entdecker der Langsamkeit, ne? Kann man das so sagen?
9: Ich kann auch schneller, also sagen wir mal so. Das hat Jürgen von der Lippe mal über mich gesagt und seitdem ist das eigentlich immer so ein Branding, was ich habe. Wenn man sich allerdings mal Jürgen von der Lippe selber anguckt, der ist eigentlich noch langsamer als ich. Der lässt manchmal unfassbare Pausen auf der Bühne. Nö, aber das ist einfach auch so ein bisschen diese ostwestfälische Art, dass man eben jetzt auch nicht so viel überflüssige Wörter benutzt.
1: Wir wollen aber Rüdiger Hoffmann auch gar nicht schneller haben, bitteschön. Das muss nicht sein. Ja, also bleib bitte schön langsam so, wie wir das von dir gewohnt sind. Weil wenn Rüdiger Hoffmann auf einmal schnell sprechen würde, das würde alle Leute überfordern, glaube ich.
9: Ja, mich fragen ja auch viele irgendwie, sag mal, nimmst du eigentlich auch Drogen oder so? Ne? Dann sage ich immer, wenn ich mir das, natürlich nicht, ne? Wenn ich mir das vorstelle, ich würde jetzt hier mir so eine Linie Koks da reinziehen vorm Auftritt. Na, da würde ich ja völlig aufgedreht auf die Bühne kommen. Irgendwie so, ja, hallo erstmal, ich weiß gar nicht, ob Sie es wussten. Ne? Ich meine, da habe ich das Programm ja in einer Viertelstunde runtergeleiert. Ich meine, was soll ich den Rest des Abends machen?
1: Genau.
9: Gruppensex oder so? Ich meine, ja, gut, wäre auch noch eine Idee, aber... Nee, deswegen, also das Timing ist schon wichtig.
1: Du, das ist auch gut. Ich meine, du brauchst ja auch wesentlich weniger Inhalt als die anderen Comedians, die schneller sprechen als du, oder?
9: Ja, und ich verbrauche auch weniger Luft. Das ist ja auch für die Umwelt gut. CO2-Ausstoß.
1: Dein größter Auftritt bisher war vor dem großen Publikum der Rolling Stones damals, glaube ich. Du warst Vorprogramm. Wie kam das damals zustande? Und übrigens sehe ich gerade, du hast deine Gitarre mitgebracht. Das ist ja geil.
9: Ja, aber ich spiele ja eigentlich nur privat so für mich. Also es ist wirklich...
1: Aber wir sind da jetzt privat.
9: Die ist auch gar nicht gestimmt jetzt. Ja, nee, Stones war, das war so, der Veranstalter, der die Stones in Deutschland veranstaltet hat damals... Das war der Jürgen Hoffmann. Der war auch mein Manager in der Zeit. Hat später auch für Mario Barth gearbeitet, hat diese Olympiastadion-Nummer da organisiert und so. Und der hat in der Zeit, wie gesagt, die Stones da auch veranstaltet in Deutschland und hatte die Idee, Mann, eigentlich müsste Rüdiger da mal im Vorprogramm spielen. Dann hat der wirklich ernsthaft, Mick Jagger wollte das sehen vorher. Die waren in Australien auf Tour und dann haben die dem da eine Videokassette natürlich damals noch zukommen lassen. Der hat sich das angeguckt und hat gesagt, ja, könnte ich machen. Ja, und so ist das dann zustande gekommen. Dann stand ich dann da irgendwann vor 80.000 Leuten und hab kurz mal so überlegt vorher, ich meine, es gab ja so diese Stories von Peter Maffay oder auch von Prince sogar in Amerika im Vorprogramm der Stones, wo die mit Flaschen beworfen wurden und so. Das ist halt nicht so ganz einfach, bei den Stones im Vorprogramm zu spielen. Und meine jetzige Frau und damalige Freundin, die war auch mit dabei, die stand hinterm Vorhang und hat so auch so ein bisschen mal rausgeguckt da. Kurz vorm Auftritt, die war komplett am Zittern irgendwie. Ich war witzigerweise komplett ruhig innerlich. Also ich habe irgendwie gedacht, das ist die Chance, die hat man nur einmal. Und ich habe mich da voll reingegeben. Und als der mich dann announced hat, der Announcer, und die Leute geklatscht haben, da wusste ich, alles klar. Und dann bin ich raus. Hab gespielt irgendwie eine halbe Stunde oder so und ich glaube, ich war ein bisschen schneller als sonst,
1: sagen wir es mal. Die so. Aufregung, ja.
9: Wahrscheinlich schon, ja. Aber sie haben immer geklatscht und gelacht und so und keine Flaschen sind geflogen. Also das war Wahnsinn. Und danach war ich wirklich echt glücklich und ich hatte so viele Freunde mitgebracht aus Paderborn. Ja, und dann hatten wir halt noch die Idee, nach dem Auftritt und dem wirklichen Glücklichsein da, mal ein Foto zu machen mit den Jungs, ne? Und dann bin ich mit meinem Manager da zum Zelt gegangen von denen und die hatten so ein Backstage-Zelt mit Billardtischen drin, die spielen ja Snooker und so. Dann stand da so ein Schrank von Bodyguard vor dem Zelt, so ein tätowierter Engländer. Und wir haben gedacht, das klappt eh nicht, das machen die nicht. Ne? Ja, ich wäre hier gerade aufgetreten, das hat der auch mitgekriegt auf der Leinwand, ob wir vielleicht noch ein Foto mit denen machen könnten. Und dann ist er wirklich rein, kam wieder raus, sagte, ja, die müssten noch 2 Minuten zu Ende spielen, dann könnten wir eins machen. Dann fiel uns allerdings ein, dass wir gar keine Kamera dabei hatten. Dann ist mein Manager losgerannt wie so ein Bekloppter und hat so einen Pressefotografen geholt, irgendwie aus Köln, den er kannte. Und die waren dann auch wirklich schnell genug wieder da und dann durften wir rein und dann, das war wirklich wie im Film. Also das war, ich meine, ich habe ja früher mit meiner Band in der Jugend die Stones nachgespielt, ja, diese ganzen Sachen irgendwie. Und auf einmal steht man da und dann steht da Keith Richards, Ron Wood, Charlie Watts so im Türrahmen und Keith Richards kam direkt an, hat mich direkt in den Arm genommen. Das ist ein ganz körperlicher Typ, der wirklich unfassbar und hat mich so richtig gedrückt und meinte, hey, great Stand-Up-Comedian und so. Und dann haben wir ein bisschen gequatscht, habe ich ihm so erzählt, dass wir diese Songs von denen gespielt haben in der Band früher und dass ich mich super freue auf seinen Auftritt. Und es war extrem, extrem nett, richtig geil.
1: Zu dem Zeitpunkt müsstest du doch theoretisch sogar der erfolgreichste Comedian gewesen sein, den wir in Deutschland haben, weil 80.000 Absolut. Menschen hatte vorher keiner als ja. Und Mario Barth hat's, glaube ich, getoppt danach.
9: Nee, hat er nicht.
1: Hat er nicht?
9: 70.000. Ja, aber zweimal 70 und nur wegen ihm ist schon eine andere Nummer als Vorprogramm. Aber 80.000, also ich glaube, ich hatte schon die meisten, schon mehr als Mario.
1: Guck mal einer an. Also sagen wir an dieser Stelle erstmal herzlichen Glückwunsch, zu Recht natürlich. Und bei dir hat ja auch eine Frau vor Schreck gleich während der Show auch das Kind bekommen, ne?
9: Das war in Lingen in der Emslandhalle. Da wollte ich gerade anfangen, also wollte gerade so rauskommen, ja hallo erstmal und so. Und dann kam auf einmal die Sanitäter, da musste man kurz abbrechen, weil in der ersten Reihe eine hochschwangere Frau saß, die scheinbar gerade ihr Kind bekommen wollte. Und dann wurde die halt abtransportiert ins Krankenhaus. Ist dann doch, glaube ich, besser, wenn man es dann im Krankenhaus macht, als bei mir da in der ersten Reihe. Obwohl, wäre auch okay gewesen, aber...
1: Hättest du mitgeholfen?
9: Hätte ich, ja. Aber ich habe dann gesagt, wenn es ein Junge wird, dann heißt er auf jeden Fall Rüdiger. Und habe aber dann im Nachhinein jetzt leider nichts mehr von denen gehört. Also wenn sie es jetzt zufällig hört, bitte melden.
1: Deine Karriere hat so in den 80ern begonnen, damals vor, glaube ich, 5 oder 7 Leuten oder so. Du hast, glaube ich, auch mal vor einem Haus gespielt, wo eigentlich fast gar keiner da war, oder?
9: Es ging so los. Erster Auftritt war am 15.12.1985 in den Kammerspielen in Paderborn. Da saßen 220 Leute ausverkauft. Das waren vor allem Verwandte, Freunde. Super Abend. Ich glaube, ich hatte überhaupt keine Zugabe auf Lager, bin einfach noch 10.000 Mal rausgekommen und so. Hatte ich gar nicht drüber nachgedacht. Und dann, nächster Auftritt war dann, glaube ich, in Warburg. Da waren dann auch ein paar Leute da, so 20. Dann ging es nach Hannover. 2 Tage, da ist der erste Auftritt direkt ausgefallen, weil keiner gekommen ist. Und am zweiten Tag, ja, aber die hatten eine nette Betreuerin, die hat sich ein bisschen um mich gekümmert. Das war von daher nicht so ganz. Ja, auf jeden Fall am nächsten Tag kamen dann 5 und dann habe ich gespielt. Dann habe ich wirklich 90 Minuten gespielt, mein Programm. Und einer von denen war ein Journalist, der später auch ein richtig, richtig bekannter Journalist wurde. Und der hat dann auch eine gute Kritik geschrieben. Und aber dieses Spielen vor 5 Leuten, das ist einfach, das trainiert unheimlich, Pausen aushalten zu können. Und und so ging es dann die nächsten 10 Jahre weiter. Das war wirklich so eine Ochsentour, wo dann manchmal Auftritte wirklich ausgefallen sind oder man hat wirklich vor 20, vor 50 gespielt. Irgendwann wurde es dann mehr und da lernt man einfach unheimlich viel.
1: Ich fand es ganz schön, dass du dir Zeit genommen hast für uns. Vor allen Dingen bin ich jetzt auch so entspannt, bin auch bereit für meinen nächsten Gesprächspartner, wenn wir jetzt gleich fertig sind hier.
9: Okay. Aber nicht schon gleich Bubu machen, ne?
1: Nein. Rüdiger Hoffmann war heute bei uns im BB-Radio Mitternachtstalk. Schön, dass du da warst. Ich habe mich sehr gefreut. Ja. Und kommst mal wieder vorbei?
9: Auf jeden Fall. Hat mir riesen Spaß gemacht. Bis bald.
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1: Jetzt wird's spannend. Er ist dort unterwegs, wo andere lieber Abstand halten zwischen Blaulicht, Katastrophengebieten und sozialen Brennpunkten. Geboren in Berlin, aufgewachsen und gewohnt in Potsdam arbeitet Julian Stehle als Blaulichtfotograf,
3: Kameramann und Reporter unter anderem für die Formate Galileo, TAF, Welt und viele andere. Bei der Nachrichtenagentur Nonstop News nennt man ihn nur noch Mr. Rettungsgasse. Stimmt bisher, ne?
11: Das ist vollkommen richtig.
3: Ob Waldbrände in Brandenburg, Bären in Bukarest oder Überschwemmungen irgendwo in Europa, er bringt Bilder und Geschichten von Orten mit, in denen sich das Leben in Sekundenbruchteilen verändern kann. Ich spreche mit Julian Steele über Abenteuer, Gefahr und Faszination, immer dorthin zu gehen, wo es brennt, im wahrsten Sinne des Wortes. Herzlich willkommen, mein Lieber.
11: Hallo Jens, danke, dass ich hier sein darf.
3: Lass uns ein bisschen deine Geschichte erzählen, weil du hast ja früher als Reporter angefangen bei der MAZ, bei der Märkischen Allgemeinen Zeitung. Ne? Da ging es ja los. Also selbst als Schüler hast du schon fotografiert, ne?
11: Genau, ich war dort in der Jugendredaktion bei der MAZ in Potsdam. Mhm. Wurde hier auch ausgebildet. Bernd Gartenschläger, der Fotograf, der viele Jahre für die MAZ fotografiert hat. Mit dem war ich zusammen unterwegs. Cooler
3: Typ, ja. Genau. Dein Mentor sozusagen, ne?
11: Richtig. Und wir haben viele tolle Geschichten erlebt.
3: Mhm. Ich sag nur mal ganz kurz als ein paar Stichworte, du hast das Foto einer Bombenexplosion damals in Potsdam gemacht, ne? Also es war eine Sprengung, eine geplante Sprengung, ja?
11: Richtig, also
3: weil
11: es
3: die konnte nicht entschärft werden.
11: Genau, ja. Es war eine Entschärfung und dann musste sich entschieden werden, dass die Bombe gesprengt wird. Mhm. Und dann haben wir uns den besten Platz gesucht. Mhm. Sind aufs Hochhausdach bei einer ganz alten Dame auf dem Balkon und da ging es dann auch ganz schnell. Also wir dachten, wir haben Zeit, aber nein, 10 Minuten später, Kamera aufgestellt und dann hieß es Sprengung. Und dann gab es wirklich Klick, Klick, Klick, Klick und das waren dann die Bilder, die sind dann auf der Titelseite entstanden. Ja,
3: die sind um die Welt gegangen, kann man sagen, ne?
11: Das auch.
3: Weil diese Flutwelle der Bombenexplosion war höher als die Kirche. Also sowas sieht man ja selten, ne?
11: Das stimmt wohl, ja.
3: Und du hast das Foto gemacht und du warst unter anderem in Albanien.
11: Das ist wohl wahr. 4-5 Tage für TAF in Albanien. Super, super schönes Reiseland. Man sagt ja auch irgendwie, dass Mexiko von Europa, also blaue Strände.
3: Geheimtipp, ne?
11: Genau, so ein bisschen der Geheimtipp. Wir waren in Xamil, einen Touristenort, sind dann irgendwann da angekommen und tatsächlich hatten wir 4 schöne Tage. Wir haben Albanien abgebildet, also von Strand bis Beachclub, Hotels. Cool. Wir haben da alles filmen dürfen und so ein bisschen so, ja, fast am letzten Tag, also vorletzter Tag war es, sind wir leider in einen Unfall reingeraten. Ich war auf so einer kleinen Bergstraße unterwegs und vor mir war dann ein Mercedes und der hat plötzlich gebremst, gewendet und ist rückwärts gegen unser Auto gefahren. So weit, so gut und es ist nichts passiert. Mhm. Mit so kleinen Situationen war ich schon öfter konfrontiert. Also,
3: aber dann.
11: Aber was ist dann passiert? Plötzlich kommt natürlich die Polizei und auch andere Unfallzeugen waren dabei und dann fuhr noch ein anderes Auto vor. Das war anscheinend der Angehörige oder der Ehemann der Fahrerin. Und als es dann zur Unfallaufnahme ging, hieß es von der Polizei, ja, der Mann ist gefahren. Und dann haben wir erstmal gesagt, Moment, aber da ist doch eine Frau am Steuer gewesen. Und die Polizei hat uns dann unmissverständlich zu verstehen gegeben, dass es doch besser wäre, wenn wir angeben, der Mann ist gefahren, wir müssen nichts bezahlen, wir kriegen so ein Protokoll, was ich hier in Brandenburg von der Polizei auch bekommen würde. Und dann müssen wir auch bei der Mietwagenfirma nichts bezahlen. Hätten wir da die Übersetzerin nicht dabei gehabt, die wirklich auch vermittelt, ist man natürlich so ein bisschen aufgeschmissen. Ne? Mhm. Und das hat so ein bisschen Zeichen gesendet, dass man da ruhig mit Vorsicht rangehen sollte.
3: Wie seid ihr denn aus der Nummer rausgekommen?
11: Wir haben tatsächlich unterschrieben und uns die Hand gegeben.
3: Also der Mann ist gefahren, ja?
11: Der Mann ist gefahren und ich habe von diesem Unfall nie wieder was gehört.
3: Okay, es ist also gut gegangen, ne?
11: Ja.
3: Nach A kommt B, Blaulichteinsätze. In B wie Brandenburg.
11: Genau, also ich bin natürlich viel bei Waldbränden unterwegs, aber auch irgendwie beim Verkehrsunfall oder bei Sturmeinsätzen, die wir ja viel hatten. Wenn ich Kenntnis habe über ein Blaulichtereignis, was auch überregional interessant ist, dann fahre ich als Reporter dahin, dann berichte ich dort für die MAZ, für gewisse Online-Medien, um natürlich auch so ein bisschen den Leuten da draußen zu sagen, was war da los, warum standest du im Stau oder warum gibt's gerade irgendwo eine Sperrung.
3: Ich meine, mittlerweile bist du ja auch ein bekannter Mensch bei den Rettungs- und Einsatzkräften, die wissen, wenn du um die Ecke kommst, ach, der Julian Steele ist da.
11: Richtig, genau. Wir haben eine sehr, sehr gute Zusammenarbeit auf der Straße. Es wird sicherlich auch einige geben, die Augen rollen. Aber ich bin immer ein sehr kommunikativer Typ. Mit mir kann man reden und dann soll man einfach sagen, wo dürfen wir stehen, wo nicht. Und ich versuche eigentlich durch die Erfahrung, die ich gesammelt habe, auch tatsächlich nicht im Weg zu stehen. Das ist immer das Wichtigste. Es gibt Spielregeln auf der Straße, sage ich immer, mit Polizei, mit Rettungsdiensten. Da steht nämlich die Versorgung und die erste Hilfe im Vordergrund. Danach wollen wir vielleicht auch noch unsere Bilder machen. Es funktioniert aber meistens ganz gut.
3: Ich war mal als Erster an einem Brandherd. Ich bin also eine Straße lang gefahren, da brannte ein Feld auf einmal. Und ich habe die Feuerwehr angerufen. Und ich habe festgestellt, wie schlecht ich da drin bin, obwohl ich damit mein Geld verdiene. Dinge zu beschreiben. Erzählen Sie mal genau, wo Sie jetzt sind, wo Sie hinfahren, wo ist das genau? Ich muss mal auf der Karte gucken, ja. Und so. Und ich immer, das brennt, das wird immer mehr. Völlige Panik. Und du bist ja da völlig gelassen. Ne? Du stehst in der Nähe des brennenden Waldes und weißt, also spürst quasi auch schon die Wärme der Bäume, die da brennen.
11: Das ist richtig. Wir hatten entspannt. Auch eine sehr, sehr brenzlige Situation. Also es gab ja einen großen Waldbrand unten in Elbe-Elster und als Reporter bin ich natürlich da auch unterwegs. Ich kenne mich aber auch immer ein bisschen aus. Man weiß, dass man nicht im Weg steht. Hm. Da fährt ja die Feuerwehr. Und ich brauche immer auch so einen Moment durchzuatmen und dann wirklich auch geordnet da reinzugehen, mich anzumelden und dann mir meine Bilder zu suchen. Aber da hatte ich eine Situation, wo ich dann selber einen Brandherd entdeckt habe. Also ich bin in den Wald gefahren und plötzlich waren die Flammen vor mir. Dann habe ich natürlich die Kamera ausgepackt, ein paar Bilder gedreht und dann im gleichen Augenblick die Feuerwehr alarmiert. Und die wollten dann wissen, an welchem Waldabschnitt, weil die Feuerwehr war ja schon im Einsatz, aber einfach ein paar Kilometer weiter. Und dieses Feuer ist dann so, so groß geworden, dass ich dann selber auch aus dem Wald flüchten musste.
3: Siehst du? Und wenn du das merkst, welche Hitze diese Flammen auf einmal von sich geben, das ist schon sehr beeindruckend.
11: Das ist schon enorm.
3: Und ich stand im Auto an der Straße und war ein paar Meter weg und es war trotzdem heiß.
11: Ja.
3: Auch dieses Geräusch, was da entsteht. Und ich dachte, das kann ja wohl nicht wahr sein. Und ich dachte, dass ich unter diesen Bedingungen gut funktionieren würde. Habe ich nicht. Ich habe, glaube ich, versagt. Der Mann auf der anderen Seite des Telefons war, glaube ich, enttäuscht von mir. Ich habe glücklicherweise nicht gesagt, dass ich beim Radio
11: arbeite. Aber ich glaube, der Brand wurde gelöscht. Ich glaube, darauf kommt es an. Und letztendlich ist es bei mir immer so, dass ich sage, hey, wie schnell vergeht die Zeit? Also diese Sekunden, die du da am Notruf hängst oder so, das sind immer die Momente, die man danach gar nicht fassen kann, wie schnell da irgendwie Sekunden zu Stunden werden. Ne? Das ist mir immer so im Kopf geblieben.
3: Ich meine, für dich ist es Normalität, dich an gefährlichen Orten aufzuhalten. Ne?
11: Ja.
3: Also siehst du dann diese Gefahr eigentlich auch noch? Spürst du das noch? Denkst du an dem Augenblick, das ist jetzt auch für mich gefährlich, aber egal, ich bin ja in der Berichterstattung, wird schon alles gut gehen?
11: Genau, also bei mir ist es so, dass ich dann auch erkenne, wo irgendwie eine Gefahr ist. Aber es ist sicherlich so, dass man denkt, es wird schon alles gut gehen. Ich glaube persönlich, dass ich gut ausgebildet bin. Also ich habe mittlerweile schon viel Erfahrung sammeln dürfen. Ich habe viele Freunde bei der Feuerwehr. Ich war selbst mal bei der Feuerwehr.
3: Ach, guck an, genau. Dann hast du ja eine Grundausstattung schon mitbekommen. Ne?
11: Richtig.
3: Löschangriff und so Kram. Ne?
11: Genau, richtig. Ja. Und ich glaube, dass ich sagen kann, dass ich irgendwie mit Vorsicht da rangehe, weil ich natürlich mich selber nicht in Gefahr bringen möchte und dann damit auch noch andere irgendwie in Gefahr bringen möchte. Der Einsatzleiter hat natürlich die Verantwortung für seine Einsatzkräfte, dann ist auch noch Presse an der Einsatzstelle. Also der hat natürlich eine Mitverantwortung und ich glaube, diese Zusammenarbeit ist immer sehr, sehr wichtig, ob jetzt Brandereignis oder Unfall.
3: Oder Flut.
11: Aber ich glaube persönlich, dass ich da eigentlich schon auch versuche, auf mich aufzupassen.
3: Du hattest gefährliche Situationen. Darüber wollen wir jetzt ein bisschen reden, weil du hast fast, also man kann es sagen, du hast fast dein Leben verloren. Es geht um Hochwasser im Nachbarland Polen. Du warst unterwegs für Welt, glaube ich, ne?
11: Richtig, genau.
3: Erzähl die Geschichte, weil ich habe gedacht, das kann ja wohl nicht wahr sein.
11: Ist gar nicht so lange her, dass es ja große Überschwemmungen gab.
3: Ja.
11: War eine angekündigte Katastrophe. Wir sind losgefahren, ich und ein Kollege, aber getrennt voneinander. Und wir sind von Österreich über Tschechien nach Polen gekommen. Dort gab es Dauerregen und tatsächlich bin ich in einer Kleinstadt nachts angekommen, in Kloczko. Und dort war ein Fluss über die Ufer getreten und drohte weiter anzusteigen. Und in dieser Stadt sollte ich am nächsten Tag fürs Fernsehen live schalten.
3: Mhm.
11: Und dann bin ich zu meinem Hotel gekommen. Ich hatte natürlich eine Buchung und da habe ich dann nur Schilder vorgefunden und eine abgeschlossene Tür, weil die haben schon aufgrund dieser Hochwassergefahr einfach das Hotel abgeschlossen. Und ich musste dann, wohl oder übel im Auto übernachten.
3: Mhm.
11: Dann habe ich mir am Bahnhof irgendwie einen Parkplatz gesucht, ein nettes Plätzchen, habe mich da auch schlafen gelegt, aber bin nachts nochmal aufgewacht. Ich wollte nochmal zur Tankstelle fahren im Ort, habe das auch getan. Und dann verging so ein bisschen die Zeit. Frühmorgens um 6 stand ich dann schon auf Sendung für die Frühnachrichten. Und als ich von der Tankstelle zurückgekommen bin, war die gesamte Innenstadt überflutet.
3: Also da, wo dein Auto vorher stand,
11: waren drei Meter Wasser.
3: Genau. Oh, das heißt, im schlimmsten Fall?
11: Wäre ich da ertrunken.
3: Ja. Oder, also ich meine, da kann man bei 3 Meter schaffst du es ja nicht mal, wenn du auf dem Autodach stehst, oben auszugucken. Das ist ja schon, boah.
11: Also man hat es an der Innenstadt ganz gut erkennen können, weil man sieht ja Straßenschilder oder man sieht zum Beispiel die Fassaden.
3: Mhm.
11: Und da war bis zum zweiten Stock sozusagen alles überschwemmt.
3: Mhm.
11: Und das war schon auch ein Moment, der mich sehr nachdenklich gemacht hat. Weil wenn ich da eingeschlafen wäre und erst nächsten Morgen aufgewacht wäre, dann weiß ich eben nicht, wie. Und das sind dann Momente, wo man sagt, okay, das ist nochmal glimpflich abgegangen, aber das macht einen schon sehr nachdenklich.
3: Ich habe ein Bild von dir gesehen, von einer Uhr.
11: Richtig.
3: Eine Uhr, also eine normale analoge Uhr, hängt so in 3,50 Meter Höhe, hätte ich gesagt, oder 4 Meter, weiß ich nicht. Also an so einem Stab, so wie eine Bahnhofsuhr, muss man sich das vorstellen. Ne? Und diese Uhr hat ja einen Glaskörper.
11: Richtig.
12: Und die war vollgelaufen mit Wasser.
13: Richtig.
12: Also das heißt, man konnte sehen, dass 4 Meter Wasser in dieser Stadt standen.
13: Richtig. Wow. Die ganze Stadt war überflutet, da war ein historisches Kloster, die ganze Innenstadt, eine große Brücke und die war voll mit Wasser. Und das war schon auch ein beeindruckendes Bild, vor allen Dingen, weil man natürlich diese Gefahr vorher unterschätzt hat. Ich hätte niemals gedacht, dass vom Fluss bis zur Innenstadt, das waren 100 Meter, ja, dass das Wasser sich den Weg sucht.
12: In der kurzen Zeit.
13: Genau. Und dann über Nacht sozusagen alles überflutet.
12: Du hattest einen Totalschaden mit dem Auto. Das ist auch eine Geschichte, die damit zusammenhängt.
13: Richtig.
12: Hochwasser, polnisches Kamerateam voraus, erzähl die Geschichte.
13: Genau, am nächsten Tag haben wir genau über diese Überflutung in dieser Stadt berichtet und wir standen auf einer Brücke mit der polnischen Polizei. Und ein Kamerateam aus Polen war dabei und plötzlich gab es die Meldung, dass ein Staudamm gebrochen ist. Der ist eigentlich ziemlich weit entfernt, 20, 30 Kilometer, aber es ist genau an diesem schon über die Ufer getretenen Fluss und wir konnten dann gar nicht so schnell gucken, aber der Weg zur Brücke war plötzlich überflutet und die Polizei ist ins Auto gesprungen, hat uns dort regelrecht evakuiert und wir sind auch ins Auto gesprungen, das polnische Kamerateam vor mir weg und die sind dann in diesem Wasser leider stecken geblieben und mussten von der Feuerwehr gerettet werden. Und ich war genau hinter diesem Auto und hatte die Möglichkeit auch abzusaufen oder eben eine andere Möglichkeit zu wählen und ich habe dann Vollgas gegeben und bin am Kamerateam vorbeigezogen. Aber habe natürlich nicht gesehen, dass da eine Bordscheinkante war und ich habe mir dann leider das Vorderrad rausgerissen. Es gab einen großen Knall, ich bin noch aus dem Wasser rausgekommen durch den Schwung, aber der Mietwagen war dann leider futsch.
12: Er war versichert hoffentlich?
13: Korrekt.
12: Gut, aber du hast das geschafft, also sonst hätte die Feuerwehr auch dich retten müssen.
13: Richtig, und dann ist die Ausrüstung im Wasser, also das wäre dann ziemlich böse geendet.
12: Hättest du keine Bilder liefern können?
13: Genau.
12: Meine Güte. Und in solche Situationen begibst du dich immer wieder freiwillig hinein?
13: Ja, ich weiß nicht, vielleicht bin ich ein bisschen verrückt.
12: Das ist schon ein bisschen krass, oder?
13: Es ist schon krass, aber es ist irgendwie meine Leidenschaft. Ich mag das, anderen Leuten einfach auch zu zeigen, wo was los ist und den Fokus irgendwie drauf zu legen und mich da auszutauschen. Die Arbeit mit den Rettungskräften macht unheimlich viel Spaß, fordert unheimlich viel Vertrauen ab gegenseitig. Und vielleicht bin ich irgendwie ein bisschen verrückt, irgendwie so ein bisschen Adrenalin-Junkie.
12: Aber du bist auch ein Mensch, der Gutes tut, weil ich weiß, dass du selbst in diesen Krisensituationen deinen Job zwar machst, aber nebenbei noch einfach die freie Zeit, die du da hast, nutzt, um anderen zu helfen. Zum Beispiel, ihr habt ein Kloster ausgeräumt, was da von den Fluten quasi überspült wurde, ne?
13: Ja, genau. Wir hatten dann, also was immer so schön zu sehen ist bei so Katastrophen, ist, dass einfach diese Nächstenliebe total groß ist und da packen dann einfach alle mit an. Egal, welche Sprache sie sprechen, egal, ob sie da wohnen, egal, ob sie selber betroffen sind oder nicht. Aber da wurde ein historisches Kloster überflutet und stand halt auch 2 Meter im Wasser. Und da haben wir dann nächsten Tag tatsächlich kistenweise Porzellan aus diesem Kloster rausgeräumt und abgespült. Da standen dann die Frauen auf der Straße und haben dann dieses Porzellan, was noch zu retten war, irgendwie abgespült. Und da haben wir dann in der Schlange gestanden und die Kisten rausgeschleppt. Ja, da habe ich vorher Bilder gedreht und live geschaltet und später natürlich auch damit angepackt.
12: Toll. Kannst du das erklären, warum diese Solidarität gerade in Krisensituationen immer so hochgeht und warum das im Alltag bei uns so dermaßen fehlt aktuell?
13: Ich weiß nicht, warum das fehlt. Ich glaube, da guckt einfach jeder nur an sich. Wir sehen es in der Rettungsgasse. Jeder will irgendwie nur schnell durchkommen, aber man denkt immer schlecht an andere. Wenn man dann aber in so einer Katastrophensituation ist und wenn man irgendwie weiß, das Nachbarhaus brennt, dann habe ich da einfach schon so unheimlich tolle Situationen erlebt. Also diese Nächstenliebe ist schon grundsätzlich da. Die Brandenburger sind ja auch ein sehr eigenes Volk, aber sehr liebevoll. So habe ich jedenfalls immer alle kennengelernt. Und wenn ich dann beim Hausbrand oder bei der Überschwemmung stand, dann haben wir immer alle mit angepackt. Und das ist ein total schönes Gefühl, das zu sehen. Ich bin stolzer Brandenburger, muss ich auch sagen. Ich glaube, wir sind ein ganz angenehmes Völkchen und halten irgendwie zusammen, wenn es brennt. Und das macht mich sehr stolz.
12: Bei mir war Blaulichtfotograf und Kameramann für TV-Formate Julian Stehle. Bis zum nächsten Mal, mein Lieber.
13: Danke, Jens.
12: Es hat mich sehr gefreut. Es war eine sehr kurzweilige Viertelstunde, würde ich sagen.
13: Tatsächlich, oder? Und spannend. Ja. Danke.
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12: Bei mir ist Marie Schumann, sie ist Deutschlands härteste Feuerwehrfrau. Schön, dass du da bist, Marie.
14: Vielen Dank für die Einladung, ich freue mich.
12: Du bist ja neben der Feuerwehrsportlerin auch noch Anästhesistin, Intensivmedizinerin, Notärztin. Also du bist quasi das Allround-Paket.
14: So ungefähr kann man das so nennen, ja.
12: Wollen wir mal so ein bisschen deine Geschichte erzählen? Mhm. Kommst ursprünglich aus Sachsen?
14: Das ist richtig. Ich bin in Leipzig geboren, habe dort auch meine Ausbildung gemacht, habe dort angefangen mit Arbeiten und bin dann aber aufgrund der Liebe quasi nach Berlin bzw. Potsdam gekommen.
12: Warum sollte es damals Medizin sein?
14: Ich wollte eigentlich Pilot ursprünglich werden. Die Pilotentests waren im Januar, Februar gewesen. Meine Großeltern sind Mediziner und ich habe damals schon viel Sport gemacht und die haben gesagt, naja, zum Überbrücken, studier doch Medizin, da lernst ein bisschen Physiologie, Anatomie etc. Kann ganz interessant sein und dann kannst du ja allemal die Pilotentests noch machen. Das hat dann leider nicht so ganz geklappt und da ich ein Typ bin, wenn ich einmal was anfange, dann ziehe ich das auch durch, bin ich dann irgendwie bei der Medizin geblieben. Habe dann Praktika bei der Notfallmedizin gemacht, beim Notarzt und dachte, ja, okay, ganz interessant, passt, dann mache ich das.
12: Und warum jetzt Anästhesie?
14: Ich brauche, glaube ich, so ein bisschen Adrenalin und Action um mich rum und das ist tatsächlich was, wo man seine Tätigkeiten gleich eine Wirkung sehen kann. Wenn man jetzt zum Beispiel auf einer Station als Arzt ist und nur Pillen verabreicht und in 2-3 Wochen eine Änderung des Laborwertes nur sieht, das ist mir nicht zielführend genug.
12: Also Tubus in Hals und der schläft.
14: So ungefähr, aber ich bin tatsächlich seit ein paar Jahren in der Intensivmedizin tätig. Das finde ich irgendwo spannender. Man hat ein breiteres Repertoire. Das ist so mein Ding.
12: Du siehst aber auch ganz schön viele schlimme Schicksale.
14: Das ist richtig, sowohl bei der Feuerwehr als auch in der Medizin. Mhm. Ja.
12: Kommst du damit gut klar?
14: Das eine oder andere nimmt man tatsächlich mit nach Hause, aber man muss trotzdem versuchen, irgendwo ein bisschen eine Mauer aufzubauen, damit das einem das nicht zu sehr runterzieht. Klar, nach einem belastenden Einsatz redet man unter den Kollegen miteinander, vielleicht auch mal zu Hause, aber dann muss auch gut sein.
12: Ist das mit der Pilotin jetzt vom Tisch?
14: Ich glaube, ich bin gerade ganz schön ausgelastet mit meinen Hobbys, mit meinem Sport, mit meinem Job. Natürlich das Privatleben auch ganz, ganz wichtig. Da muss man eine Balance finden und als Hobbys reicht es. Ich bin trotzdem noch interessiert dran. Ich hatte auch mal auf einem Transatlantikflug einen medizinischen Notfall, wo ich helfen musste, durfte, wie auch immer. Und dann durfte ich quasi die Landung im Cockpit verbringen, weil ich auch mal gesagt habe, oh, ich finde das aber spannend. Was ist denn das? Was macht man hier mit? Und wofür ist das da? Und dann haben sie so ein bisschen gemerkt, dass ich mich dafür interessiere und dass ich eigentlich auch mal Pilot werden wollte. Und dann haben sie mir angeboten, die Landung mit im Cockpit zu verbringen. Das war natürlich ein tolles Erlebnis, auch wenn das eigentlich so ist, als ob man nur im Flugsimulator sitzt, vor einer Wand mit einem großen Bildschirm. Aber war schon toll.
12: Das müssen wir natürlich mal ein bisschen auseinandernehmen. Du warst auf dem Transatlantikflug und dann gab es einen medizinischen Notfall und dann ist es ja, also in Filmen ist es immer so, dass jemand kommt und sagt, ist ein Arzt an Bord? War es bei dir auch so?
14: So ähnlich. Ich bin bei der Airline quasi registriert als Doktor on Board, weil es dafür Meilen mal gab und für die Meilen kann man ja irgendwann mal upgraden. Ne? Mhm. Man bezahlt die normale Klasse und fliegt Business Class und genau auf diesem Flug hatten wir das auch so gemacht, mit den Meilen abgegradet. Es gab gerade ein wunderschönes Abendessen und dann kam die Stewardess auf mich zugeschlichen und meinte, ja, Sie sind als Doktor an Bord registriert, wir haben hier einen medizinischen Notfall, können Sie mal gucken kommen. Und das war ein Patient, der krampfte, der war fast bewusstlos, der hatte ganz schlimme Bauchschmerzen, hat sich gekrümmt, lag auf dem Fußboden, war schweißnass, hatte einen harten Bauch gehabt. Und da hatte ich schon vermutet, das ist jetzt keine lapidare Sache, sondern schon kann was Lebensbedrohliches sein. Dann hatte ich natürlich gefunkt und mit den Piloten auch Kontakt aufgenommen. Wir hatten mit dem Boden gefunkt und eigentlich hätten wir umkehren müssen. Da gab es aber eine Wetterlage, die das so ein bisschen verhindert hatte, sodass wir gesagt haben, wir fliegen höher. Dafür kommen wir auch schneller an, können eventuell auf einer Inselgruppe mit einer Militärbasis zwischenlanden. Dann hatte ich den Piloten so angeguckt und meinte, kannst du die Maschine dort gut landen? Und er so, das wird eine große Herausforderung und zweifelte so ein bisschen, wo ich meinte, okay, komm, dann fliegen wir durch nach Europa und haben das auch gemacht, sind 2 Stunden eher angekommen. Also es war von Florida nach Europa der Flug quasi, sind eher angekommen, waren angemeldet vorher und es hat auch ganz super geklappt. Der Rettungsdienst ist an Bord gekommen, kein Passagier ist vorher ausgestiegen, haben alle Platz gelassen für den Rettungsdienst. Der hat den Patienten evakuiert und der hatte tatsächlich einen doppelten Darmdurchbruch gehabt. Es war also wirklich lebensbedrohlich, ne, mit Blutvergiftung, Sepsis etc. Ist mehrfach operiert worden und hat das Ganze aber überlebt.
12: Und dafür durftest du vorne mit bei der Landung dabei sein?
14: Richtig, ich durfte bei der Landung im Cockpit mitsitzen.
12: Wir müssen auf deinen Sport zu sprechen kommen. Als du damals in Leipzig studiert hast, hast du parallel Sport gemacht, hast du gesagt. Was hast du denn für Sportarten betrieben dort?
14: Ich habe so ein bisschen Kampfsport gemacht, bisschen Judo, bisschen Karate, bisschen MMA gemacht, aber noch nichts mit Feuerwehr. Ich bin auch während des Studiums erst zur Feuerwehr gekommen, bin dann in die Freiwillige Feuerwehr eingetreten. Am Ende meines Studiums und habe da aber mit Feuerwehrsport noch nichts am Hut gehabt, wusste gar nicht, dass es sowas gibt.
12: Zu dem Zeitpunkt hast du noch Leute verkloppt?
14: So ein bisschen.
12: Warst du erfolgreich im Judo und im Karate?
14: Judo habe ich wettkampfmäßig gemacht, aber jetzt nichts ganz Großes. Karate und MMA habe ich nicht wettkampfmäßig, nur just for fun gemacht. Mhm. Aber schon eher Vollkontakt.
12: Aber es kann ja auch nicht schaden, wenn man als Retter sozusagen unterwegs ist, ein bisschen Kampfsporterfahrung zu besitzen. Weil, was ich wirklich unterirdisch finde, ist, dass Retter regelmäßig auch angegriffen werden, wenn sie irgendwie dabei sind, Menschen zu helfen.
14: Das ist leider wohl so. In Berlin erlebt man das leider auch fast täglich schon. zumindest verbal, dass man angegriffen wird. Respektlosigkeit ist, finde ich, ein ganz, ganz großes Problem heutzutage. Handgreiflich kommt auch vor, ist jetzt nicht ganz so häufig, aber da ist es bis jetzt immer gut gegangen. Das waren dann meistens auch Patienten, die auf Drogen waren, die mit Alkohol intoxikiert waren, wo man doch von der Reaktion her relativ schnell war und die gut in den Griff bekommen konnte. Man ist ja auch als Team unterwegs, man ist ja nie alleine, das heißt mindestens zu zweit draußen und man ist in Berlin zumindest mit Feuerwehrkollegen unterwegs und da passt das, dass man zu zweit dann meistens die Patienten dann doch ganz gut handeln kann. Schwieriger wird es, wenn man jetzt vielleicht doch mit Großfamilien oder Clans oder Banden zu tun hat, aber das ist dann schon eher selten.
12: Ist dir das schon passiert?
14: Dass wir auf Eigenschutz achten mussten und die Polizei nachgefordert haben mit Eile, das ist mir schon passiert, ja.
12: Du bist damals von Leipzig nach Berlin gezogen, der Liebe wegen, und aus Berlin aber schnell wieder weg. Du wolltest ins Umland.
14: Genau, ich bin so ein bisschen Landei, bin zwar in Leipzig auch in der Stadt aufgewachsen, aber mich hat es schon immer mehr nach draußen gezogen. Und Großklinike liegt an zwei Seen in Waldnähe und da kann man doch auch draußen viel Sachen machen in seiner Freizeit beziehungsweise Sport draußen machen. In Berlin hatte ich das Problem mitten in der Stadt. Man fährt mit dem Auto vielleicht irgendwo hin, wo ein Park ist, um mal laufen zu gehen, findet keinen Parkplatz, steht an roten Ampeln im Stau und das hat mich einfach doch ziemlich genervt. Und ich mag das so, dass man direkt aus dem Haus rauskommt, ein paar Straßen vielleicht lang geht und in der Natur ist.
12: Und das passt in Großklinik ja ganz hervorragend.
14: Genau, und da hat man auch Bäume da mit Ästen oder ähnliches, wo man zum Beispiel Klimmzüge machen kann oder einfach Naturpfade oder im Sommer, man kann baden gehen oder schwimmen gehen im See und das mit als Trainingsgelegenheit nutzen. Also von daher ist es viel schöner und entspannender und entschleunigt auch. Man hat nicht die Hektik der Großstadt.
12: Hast du schon in Leipzig damals angefangen bei der Freiwilligen Feuerwehr?
14: Ich bin kurz vor meinem Arbeitsbeginn damals nach Markkleeberg gezogen, also große Kreisstadt bei Leipzig. Und da gab es auch eine Freiwillige Feuerwehr. Vorher hatte ich nie was mit Feuerwehr zu tun, wusste gar nicht, dass es Freiwillige Feuerwehrwehren gibt oder dass da auch Frauen mitmachen können. Da gab es eine Freiwillige Feuerwehr, bin ich vorbeigefahren und dachte, ich hatte ja neulich das Erlebnis da im Studium gehabt und irgendwie interessiert mich das Thema Feuerwehr, da klopfe ich doch einfach mal an und sage Hallo und bin ich dann natürlich auch herzlich aufgenommen worden.
12: Das Erlebnis im Studium war, dass ihr durch eine Tür nicht durchkamt,
14: genau,
12: wo dahinter eine Person lag, die irgendwie bewusstlos war.
14: Genau, ich hatte ein Praktikum beim Notarzt gemacht, wir sind zu einem Unfall in Wohnung gerufen worden, wo ein verletzter Patient hinter einer verschlossenen Wohnungstür lag, die Tür konnte er selber nicht mehr aufmachen und da wurde die Feuerwehr gerufen zur Türnotöffnung und da kamen 5, 6 Leute in Montur an und haben da Hand in Hand gearbeitet mit verschiedenen Taktiken, um die Türen aufzumachen. Das ging auch nicht so ganz einfach, war so eine Sicherheitstür und das hat irgendwie Eindruck bei mir geschaffen. Genau. Und von daher hatte ich gesagt, das möchte ich auch mal probieren.
12: Und dann hast du angefangen bei der Freiwilligen Feuerwehr ganz unten?
14: Richtig, genau.
12: Wie lange warst du dabei?
14: Ich habe angefangen 2009. Um die Grundausbildung zu machen, das sind mehrere Wochenenden, die man dann 8 Stunden quasi nochmal die Schulbank drückt, ein bisschen theoretisch, ein bisschen praktisch. Das konnte aber bei mir auch alles ein bisschen beschleunigt werden, da ich nicht mehr so ein 16-jähriger typischer Feuerwehranfänger war. Hab dann ziemlich schnell mit Atemschutz nachgezogen, hab dann, also Truppmann ist die Grundausbildung quasi, ne? Dann kommt Truppführer und so weiter und so fort und hab die Zusatzausbildung, technische Hilfe zum Beispiel gemacht, dass man jetzt auch PKWs schneiden kann nach Verunfallten, nach einem Unfall quasi die Patienten aus den PKWs befreien oder ähnliches.
12: Und dann kamst du nach Großklinike und es gab glücklicherweise eine Freiwillige Feuerwehr.
14: Richtig, da hatte ich natürlich auch vorher schon geguckt, wo ist die Wache, was haben die für Autos, wo man einfach mal nach Großklinike gefahren ist, um sich Wohnungen oder Häuser anzuschauen, wo man noch gar nicht dort gewohnt hat und dann dachte ich, okay, also gleich, wenn ich hier bin, werde ich da mal Hallo sagen, wann haben die Ausbildung, wann kann ich mal vorbeischauen und die brauchten natürlich auch Leute, wie überall ist Nachwuchs ein ganz großes Thema. Nachwuchssorgen hat fast jede Freiwillige Feuerwehr. In Süddeutschland sieht es ein bisschen besser aus und bin ich natürlich auch mit offenen Armen empfangen worden und seitdem bin ich in Großklinike.
12: Das ist ein paar Jahre, 2013, 2014 ungefähr.
14: Genau,
12: war das. Okay, und da hattest du mit Feuerwehrsport an sich aber noch nichts am Hut?
14: Nee, das kam tatsächlich auch erst später. Also 2018 im Frühjahr hatte ich meinen ersten Wettkampf oder im Sommer. Ich bin per Zufall über soziale Medien drauf aufmerksam geworden. Das haben da irgendwelche Freunde geteilt und kommentiert. Firefighter Combat Challenge, wo jemand daran teilgenommen hat, den sie kannten, wo ich dachte, huch, was ist das denn? Habe ich mir mal angeguckt und fand das total interessant und faszinierend. Also ich bin ja sportlich und interessiere mich für Sport, mache viel Sport. Feuerwehr ist ja auch mein Hobby quasi. Und dann dachte ich, dann kann man das beides verbinden und das möchte ich mal ausprobieren, was die da machen. Und da bin ich total blauäugig, ohne spezifisches Training, das erste Mal zum Wettkampf gefahren mit einem Kameraden und Freund von mir, auch aus der Freiwilligen Feuerwehr. Wir machen das zusammen, wir trainieren zusammen und wir fahren zusammen zu den Wettkämpfen. Und dann kam das große, böse Erwachen im Wettkampf.
12: Inwiefern?
14: Ich konnte meinen ersten Wettkampf leider nicht beenden, wurde quasi disqualifiziert, weil ich am Ende den 80 Kilo schweren Dummy, der da liegt, nicht fassen und aufrichten konnte. Der muss 30 Meter nach hinten ins Ziel geschliffen werden, also aufgerichtet.
12: Das ist quasi eine leblose Person, ne?
14: Richtig, genau. Das ist eine Puppe, eine leblose Person, die ist aber auch relativ voluminös und ich wusste nicht, wie man die greifen kann. Und man hat natürlich schon 4 Parcours-Teile vor sich in den Beinen. Man kommt an dem Dummy an, man ist schon völlig fertig eigentlich und dann noch diesen Dummy aufrichten. Und ich hatte einfach die Technik nicht. Ich habe den das erste Mal angefasst und ich habe das Ding nicht hochgekriegt. Und das hat mich tierisch gekreppt. Dann gibt es natürlich auch eine Zeit, die dann läuft und nach 5 Minuten oder 6 Minuten wird dann abgebrochen, wenn man das bis dahin nicht geschafft hat. Ich habe dann noch zum Jury gesagt, ja, ich nehme mein PA, also mein Atemschutzgerät, was ich hinten auf dem Rücken habe, die Sauerstoffflasche, hänge die dem Dummy um und ziehe den Dummy an der Flasche. Da sagt er, nein, das ist nicht erlaubt. Da dachte ich, schade, wäre doch aber mal eine Kreativgeschichte, ein Kreativpreis gewesen. Ja, ging leider nicht und das hat mich ziemlich gekreppt irgendwo in meiner Ehre, in meinem Ehrgeiz. Und dann habe ich angefangen, spezifisch dafür zu trainieren und habe auch in dieser Saison meine Rennen dann beenden können. Auch gar nicht so schlecht und die nächste Saison war dann quasi so ein bisschen meine.
12: Also im Prinzip in der zweiten Saison bist du schon so erfolgreich, wie einige Leute es in ihrem ganzen Leben nicht schaffen.
14: Naja, die zweite Saison war zumindest die, wo ich in den USA in der Weltmeisterschaft dann Platz 10 gelaufen bin und in diesen Lions Den gelaufen bin etc. und quasi Deutschlands härteste Feuerwehrfrau geworden bin.
12: Du bist die erste Deutsche überhaupt, die in diesen Lions Den, in diesen Elite-Club der Feuerwehrleute aufgenommen wurde.
14: Genau, die erste deutsche Frau. Es gibt schon deutsche Männer, die da drin sind, aber Frauen bis jetzt, die Deutschen, die da teilgenommen haben in den USA, die haben es bis jetzt noch nicht geschafft.
12: Du bist unter 3 Minuten geblieben.
14: Richtig, bei 2,50 bin ich ins Ziel gekommen.
12: Wow, aber deine Bestzeit ist sogar noch einen Tick besser, ne?
14: Ja, 2,46,0 war das in Slowenien bei der Europameisterschaft.
12: Und da bist du aber nur Fünfte geworden, nur in Anführungszeichen. Das heißt, es gab 4 Frauen, die schneller waren als du.
14: Richtig.
12: Waren die deutlich schneller?
14: Ich habe die Zeiten jetzt ehrlich gesagt gar nicht im Kopf. Aber es gibt eine ganz tolle Norwegerin, die ist bei den USA-Weltmeisterschaften auch auf Platz 3 gelaufen. Die ist so spitze in Europa. Die kriegt man nicht so einfach.
12: Aber das ist das nächste Ziel, das du angreifen wirst, vermute ich mal, ja?
14: Ja, man braucht immer Ziele, um zu trainieren, aber ich sehe es mal realistisch, dass ich sie nicht kriegen sollte.
12: Die macht wahrscheinlich nichts anderes.
14: Ja, sie ist Berufsfeuerwehrfrau. Die meisten, die da teilnehmen, sind tatsächlich Berufsfeuerwehrleute.
12: Und du bist ja nebenbei Ärztin.
14: Ja.
12: Also du bist Ärztin im Hauptberuf und nebenbei Feuerwehrfrau, so muss man es eigentlich sagen, ne?
14: Richtig. Viele Berufsfeuerwehrleute haben natürlich auch ganz andere Trainingsmöglichkeiten, ne? Auf den allen Wachen, die ich kenne, gibt es integrierte Fitnessstudios. Es gibt Schlauchtürme, also Treppentürme, wo man natürlich das Hochrennen und das Schlauchhochziehen üben kann. Viele haben wirklich solche Hammerschlagmaschinen auch oder Dummies, also diese Puppen zum Üben. Das heißt, die haben quasi den Parcours vor der Nase. Und immer wenn sie arbeiten gehen, sie haben ja zwischen den Einsätzen Bereitschaftszeit, wo sie private Sachen auch machen können, haben sie die Möglichkeit zu trainieren. Was bei jemandem, der nur bei der Freiwilligen Feuerwehr ist, natürlich nicht der Fall ist. Der hat seinen ganz normalen Job und macht nebenbei in seiner Freizeit dann quasi das Training.
12: Wie trainierst du denn, wenn es kein Parcours gibt oder du den immer zusammenbauen musst, bevor du trainieren möchtest?
14: Ja, das ist nicht so ganz einfach. Ich habe zum Beispiel jetzt kein Dummy, keine Hammerschlagmaschine oder ähnliches. Ich habe das improvisiert, die Hammerschlagmaschine, indem ich auf einen alten Gummireifen, den ich in eine Europalette gespannt habe, draufschlage. Aber das ist natürlich auch ein ganz anderes Gefühl, ne? Ob ich mit einem Hammer auf Metall schlage, das federt nicht, oder ob ich auf einen Reifen schlage, der federt. Und das ist ein ganz anderes Schlaggefühl, aber zumindest so ein bisschen zum Andeuten der Bewegung. Dummy hat man natürlich auch nicht so einfach. Da versuchen mein Kamerad und ich, das teilweise an uns gegenseitig zu machen. Einer spielt Dummy, aber ein Mensch ist es auch ganz anders anzufassen. Also finde ich leichter anzufassen als so eine Puppe. Ansonsten ja, Schnellkraft trainieren ganz einfach, Tabata-Intervalle, Zirkeltraining, sowas. Die Grundlagen trainieren hauptsächlich.
12: Bei mir war Marie Schumann, Deutschlands härteste Feuerwehrfrau aus Großklinike. Bis zum nächsten Mal.
14: Ich freue mich. Bye, bye.
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12: Bei uns ist heute Ingo Pohlmann. Obwohl, die meisten kennen ihn eigentlich nur unter Pohlmann. Den Vornamen unterschlägt er ja vielen.
15: Ja, das ist dann auch immer zu viel. Ich dachte mir, vielleicht kann man sich den Namen Ingo beziehungsweise den Namen Pohlmann besser merken.
12: Ja, Ingo heißen überhaupt. Ja viele, aber Pohlmann heißen ja nicht so viele.
15: Ja, obwohl Ingo auch nicht so oft ist, ne?
12: Ingo Appelt kenne ich.
15: Ja, genau.
12: Außer Ingo dir
15: kenne ich auch. Dann gibt es noch einen Moderator, einen ZDF, glaube ich, aber ja, Richtig.
12: Aber der richtige Ingo, der heißt Pullmann und der ist heute bei uns im Mitternachtssong. Yeah. Ein begnadeter Musiker.
15: Oh, vielen Dank.
12: Ich muss das an der Stelle mal sagen.
15: Das fängt doch gut an.
12: Das fängt gut an, ne? Warum sage ich das? Weil immer wenn ich so ein Wetter habe, was nicht so toll ist, oder wenn draußen so der Winterblues einzieht, oder wenn es so Tage gibt, in denen es mir nicht gut geht, dann hole ich einen Song raus. Mhm. Wenn jetzt Sommer wäre.
15: Ach, wirklich? Das baut dich auf?
12: Das baut dich. Der ist so ein Motivationsschub, das Ding. Aha. Bin ich der Erste, der das erzählt?
15: Nee, es kommt immer wieder vor, dass Leute dieses Lied als so positiv empfinden. Und es gibt auch Leute, die sagen, dass sie es so durchgenudelt finden, dass wenn das noch einmal gespielt wird.
12: Dann wird der Radiosender gewechselt.
15: ja, das Lied ist lustigerweise bei dem ersten Video, das wir gedreht haben. Das passt auch ganz gut, von wegen Schnee. Den Song haben wir rausgebracht im Februar damals. Mhm. Und nicht unbedingt im Februar, sondern mehr oder weniger im Februar haben wir das erste Video gedreht und zum Frühjahr sollte der raus. Mhm. Also so März, April. Und in diesem ersten Video, da ist zu viel Schnee. Das haben sie uns dann quasi verweigert, weil damals war noch MTV und Viva wichtig. Mhm. Und dann haben sie gesagt, nein, wir haben jetzt April bald und dann zeigen wir keinen Schnee mehr. Dann mussten wir ein zweites Video drehen, weil die haben gesagt, wir nehmen den Song. Das war ja auch immer nicht klar, ob dann so ein Lied bei Viva oder MTV auch gespielt wird. Das damals wurde auch noch sehr viel Geld für Videos ausgegeben. Das ist ja auch ein anderes Budget heute. Und dann haben wir dieses zweite Video, dieses Sommervideo gemacht auf Malle, wo man dann mehrere Ingos aus dem Koffer zieht und so. Mhm. Und lustigerweise an dem Wintervideo, da fährt in Hamburg so ein riesengroßes Containerschiff vorbei und da steht Evergreen drauf. Diese Container, Evergreen, wenn man die kennt. Und der Regisseur meinte, lieber Ingo, dieses Lied wird einmal ein Evergreen, genau.
12: Und so ist es so. Und das Ding begleitet mich seit vielen, vielen Jahren. Ich bin froh darüber. Du bist einer der wenigen Künstler, die zu einem Song zwei Videos haben. Das ist doch eine coole Geschichte, ne?
15: Ja. Es ist alt. Ja? Es ist alt. Ich habe mittlerweile 5 Platten draußen und mich entwickelt und auch emanzipiert immer mal wieder und wirklich suche nach wie vor nach mein Inneres nach außen zu kehren, wo ich heute Nacht fast erfolgreich gewesen.
12: Ich habe nicht sogar mehr Alben gezählt. Ja, also wenn ich zwischen Heimweh und Fernsucht war das erste, glaube ich, Fliegende Fische, König der Straßen, Nichts ohne Grund, zurück zu Von Selbst.
15: Das war die EP. Wenn man die noch mitzählt, dann gibt es sogar noch eine andere EP. Dann
12: sind 7 sogar. Mhm. Das ist ja fast so eine Schicksalsglückszahl, ne? 7, wenn man das alles mal zusammenzählt. Du bist seit vielen, vielen Jahren ein sehr fleißiger Musiker. Du hast also mehr Platten rausgebracht als zum Beispiel Tim Bensko oder Mark Forster.
15: Ja, die sind ja auch noch relativ neu. Was sollen sie machen?
12: Ja, aber du besitzt ja riesiges Potenzial. Und die waren vielleicht wahrscheinlich an einer bestimmten Stelle, wo man gerade sein musste, um jetzt diesen Hype mitzunehmen. Du warst immer mit dabei, du warst auch immer in den Charts mit dabei, hast immer mal abgeliefert. Und du hast eine riesen Fanbase von Leuten, die auch zu deinen Konzerten kommen. Mhm. Aber so der Mega-Hit, den zum Beispiel ein Mark Forster hatte, der war bei dir bis jetzt noch nicht dabei.
15: Nee. Den haben wir noch nicht gehabt. Ich war bei jeder Plattenfirma auch.
12: Die es jetzt noch gibt.
15: Jetzt gibt es nur noch eine, weil das ist dann die Universal.
12: Genau.
15: Aber die Universal beinhaltet alle Plattenfirmen, bei denen ich schon mal war. Das geht von der Virgin bis zu Sony, bis zu EMI, über die Universal und jetzt ist es BMG. Und es ist immer spannend gewesen, diese ganze Entwicklung draußen mitzuerleben. Am Anfang alles noch sehr naiv und teilnahmslos. Also ich war eher so welpenhaft in der ersten Zeit. So den konnte man irgendwo hinstellen, da war der am Lachen und hat die ganze Zeit Spaß gehabt. Und super. Und dann wird man auch ein bisschen älter und dann guckt man ein bisschen mehr hinter seine eigenen Kulissen und hinter die Kulissen der anderen und so. Das ist schon spannend.
12: Lass uns mal ein bisschen zurückgehen in die Historie. Du hast mal Mauern gelernt, ja?
15: Ja.
12: Ich habe das gesehen, wie du vorhin die Flasche geöffnet hast. Ja. Das sieht man sofort, der handwerkliches Geschick, ne? Mhm. Das ist toll. Kannst du davon in irgendeiner Form profitieren? Weil Mauern ist ja wirklich eine Kunst. Ich habe ja immer großen Respekt vor Leuten, die sowas können. Ne?
15: Also wenn man sich heute Baustellen anguckt, da ist mit Kunst und Handwerk ist das nicht mehr viel. Das sind einfach riesengroße weiße Kalksandsteinblöcke, die 25 Kilo haben. Die werden an so einer Art Kran gehangen. Dann wird da so eine Art Kleber dran geklatscht und dann wird eine Wand nach der anderen hochgezogen in Windeseile, um die Termine einzuhalten. Das hat mit Mauern nicht mehr zu tun. Außer du machst zum Beispiel noch Klinkerwände, wo du kleine Steine hast. Und dann wird es schon immer noch ein Handwerk. Und ting, ting, ting, klok, klok, klok, tick.
12: Ich habe den perfekten Vergleich. So. Ja? Es gibt ja so Künstler, die können aus einem Haufen Steine ein Haus bauen. weil sie es drauf haben. Und du kannst aus einem Haufen Noten einen Song bauen.
15: Ich habe immer gesagt, es gibt verschiedene Arten von Maurer. Es gibt den einen, der baut mit einem Stein und setzt diesen einen Stein. Es gibt den einen Maurer, der nimmt einen Stein und mauert eine Wand. Und es gibt einen Maurer, der nimmt einen Stein und baut ein Haus.
12: Mhm.
15: Das ist im Leben so, ob man die Handlung, die man gerade verführt, in seiner Ganzheit erkennt. Manchmal muss man das nicht. Dann ist man gegenwärtig in dem, was man tut und tut auch nur das, ganz konzentriert. Oder man weiß, das, was man gerade tut, ist Teil eines Größeren. Das ist auch wieder nur symbolhaft. Das kann man natürlich in seinem Leben, muss man gucken, wo man X einsetzt.
12: Der Mann spricht in Metaphern und er singt auch in Metaphern. Also er hat in vielen Songs, und das kann ich sagen, auf den vielen Alben, die er bis jetzt rausgebracht hat, immer tolle Botschaften. Also da sitzen immer so Sachen drin, da denke ich mir, wo holt der das her? Du bist ja so ein kleiner Poet auch. Schreibst du die ganzen Texte auch alle alleine?
15: Ja, weil der Ausdruck dessen, was du singst, gewinnt an Stärke in der Art, wie du das, was du singst, auch verstehst selber und selber mit dir verbindest, mit deinem Leben verbindest, mit den Ansichten, die du hast. Das muss aber nicht sein. Kann es auch eine sogenannte Vase sein. Das sind Künstler, die einfach Songs geschrieben kriegen, Texte geschrieben kriegen, können die singen. Fantastisch. Ist völlig auch legitim. Für mich funktioniert das aber nicht. Ich bin früh angefangen, meine Sachen selber zu schreiben und habe dann gemerkt, dass das mir einfach hilft, stärkere Ausstrahlung zu haben in meinen Liedern und dass es mir auch viel mehr Spaß macht.
12: Weißt du, was ich so erstaunlich finde? Dass du für mich zwei Persönlichkeiten hast. Zum einen bist du so ein introvertierter, in dich gekehrter Mensch, der so eine tollen Texte schreiben kann, der so eine tollen Songs schreibt, auch die viel Tiefe besitzen, auch von der Melodie her. Und andererseits bist du auch auf der Bühne so eine richtige Rampensau und lässt es aus. Ja. Legst den Schalter um, aber.
15: Ich passe in keine Schublade, auch in mir drin nicht. Ich kann ein zerbrechliches, lyrisches Lied schreiben und danach 8 Stunden lang Fallout-Computer spielen und Zombies abballern. Ohne Probleme. Das ist bei mir alles sehr unschlüssig. Das gibt keine Gangart, wo man sagt, der ist jetzt so und so. Mhm. Ich kann 5 Balladen hintereinander spielen. Ich habe einen ganz, ganz großartigen Cellisten, der Hagen Kur, einen großartigen Schlagzeuger, Rainer Kallas, die so musikalisch und empathisch sind und mich als Autodidakten auch auffangen, wenn ich mal einfach auf Abwegen bin. Die finden das aber total geil, wenn wir musikalisch Dinge auf der Bühne erfinden, weil die einfach empathisch sind. So. Und da können wir sehr zerbrechlich, sehr emotional, sehr nah dran sein und sehr aber ich kann auch dann wieder, und jetzt alle und wow, und dann kommt so eine Rampensau durch und umso älter ich werde, umso mehr gibt es auch so einen Widerstreit in mir. Aber es gibt dann eben Konzerte, die viel lauter

0: würde kein Lied durchdrücken, wo ich sage, ihr könnt mich alle mal, wenn ihr das Lied doof findet, ich finde das super, ich will das singen. Könnte ich machen, passiert selten und dann aber auch nicht so dramatisch. Aber trotzdem, das ist wichtig, dass das eine Harmonie ist auf der Bühne. Und das sieht man den Jungs und mir auch an, wenn wir spielen. Es ist viel am Lachen und Lächeln und Augen zu und genießen. Ist auch ein bisschen Sex. Das ist ein etwas langgezogener Vergleich mit dem Sex. Das machen viele, Musik und Sex. Da können wir auch lange drüber reden, wenn du möchtest. Aber
1: können wir gerne tun. Das, ja. Die Zeit kann man darüber gerne mal reden.
0: Klingt auch ein bisschen schwul, wenn ich von meinen Jungs rede.
1: Dabei ist er nicht. Er ist verheiratet.
0: Ja, nein, verheiratet.
1: Weil du bist liiert und hast eine Tochter. Genau. Also du, definitiv ist schon mal der Beweis angetreten, dass er, wenn nur, Teilzeit schwul ist.
0: Genau.
1: Weil ansonsten kümmert er sich auch regelmäßig um eine Frau.
0: Also durch die Musik ein bisschen bisexuell vielleicht.
1: Verliebt in dein Instrument.
0: Ja, verliebt aber auch in die Jungs, mit denen ich Musik mache. Das ist eine sehr enge Bande.
1: Du hast vorhin gesagt, du bist Autodidakt, das heißt, du hast dir das selbst beigebracht und du hast aber ringsherum deine Musiker, die richtig eine Ausbildung haben an der Musikschule. Mhm. Und das ist eine gute Synergie, glaube ich. Ne?
0: Das ist super. Tatsächlich. Also in unserem Fall, wir sind das Biotop, das so funktioniert.
1: Lernst du von denen was oder lernen die von dir etwas? Weil als Autodidakt ist man ja freier an den Dingen, die man tut.
0: Das wechselt sich ab. Im besten Falle wechselt sich das ab. Also ich bin noch so, dass ich, also wenn ich einen neuen Griff auf der Gitarre kann, dann bin ich total hyper. Guck mal hier, wie das klingt. Reng. Also ich schreibe das schon alles selber. Ich mache auch meine Griffe und ich habe auch Gitarre spielen besser gelernt in den letzten 5 Jahren. Und da kommt immer wieder was dazu. Und das nehme ich alles sehr jungfräulich, naiv und höchst gespannt auf, was da aus mir rauskommt und wie sich meine Skills verändern auf der Gitarre. Und dadurch wieder neue Songs entstehen. Sachen, die Leute, die in der Gitarrenschule waren, mit 25 einfach aus dem FF können, die fange ich mit 45 an zu begreifen und freue mich. Das ist immer noch eine Möglichkeit, dem Leben nach wie vor die Spannung abzupressen.
1: Das heißt, du lernst also quasi Learning by Doing, könnte man das so sagen? Du entwickelst dich da weiter? Und
0: immer weiter. Das ist beim Gitarrespielen total spannend.
1: Aber wenn man dich so sieht, wenn du deine Gitarre spielst, macht das so den Eindruck, als ob du schon seit Geburt an nichts anderes machst?
0: Das, was ich kann, kann ich auch. Ich kann auch mal verwirrt sein und mich mal einfach ein paar Akkorde vertun. Das ist mein Cellist, wir wissen nicht, ob er das absolute Gehör hat. Manchmal denkt man sich, der guckt dann hoch, guck, der hat doch so einen Straflappen.
1: Was ist denn da los?
0: Strafschuh, so einen weißen Pantoffel, da kriege ich dann mal auf den Arsch. Aber es ist eine sehr gute Runde mit den Typen. Und es ist sehr menschlich und auch unshowmäßig. Ich mag eine Rampensau sein, aber ich kann keine Show. Mhm. Also was das Miteinander mit den Leuten ist die größte Herausforderung, eigentlich zusammen Musik erleben und zusammen sein eigentlich. Da gibt es nicht diese Show, die an der Leine entlang läuft.
1: Das ist aber mit deiner jetzigen Formation so. Früher mit Goldjunge war das ja nicht so. Da habt ihr euch getrennt. Ja, das hat nicht funktioniert. Gab es dann Konkurrenzkampf im Rahmen der Band oder wie war das?
0: Es gab die Herangehensweise über einen Computer, der die ganze Zeit den Takt angegeben hat. Tick, tick, tick, tick. Da musste der Drummer dann drauf. Da hat dann der Gitarrist drauf gespielt und wenn der Computer dann an Takt 125 machte, dann war das der Refrain und dann musste da auch der Refrain sitzen. Wenn du dich auf dem Weg der 125 Takte irgendwann mal zurückgelehnt hast, weil du dachtest, ach komm, lass mal noch eine Runde spielen, dann schrie dieses Ding einfach durch den Refrain weiter und dann mit diesen Konzerten habe ich mir eigentlich gesagt, dass wenn ich jemals eine Solo-Karriere mache oder eine andere Band, wenn wir hier auseinandergehen, das mache ich nicht nochmal.
1: Das ist auch gut und ich kann nur allen Leuten empfehlen, sich das auch mal anzuschauen und anzuhören. Also so ein Pohlmann-Konzert ist schon mal eine Ansage. Man hat das Gefühl, ihr hängt manchmal so einfach, weil ihr Bock habt, noch eine halbe Stunde dran, ne? Oder 20 Minuten oder so.
0: Ja, man muss mich zurückhalten. Die Jungs, man muss mich zurückhalten. Wir haben ja mittlerweile bei, ne, wie gesagt, 7 bis 8 Platten so viele Songs und wenn die Leute was reinschreien, ich bin ein bisschen harmoniesüchtig, dann kann ich eigentlich nicht von der Bühne gehen und sagen, das Stück können wir jetzt nicht spielen. Und dann haben wir aber schon 2 Stunden, 15 Minuten gespielt und dann irgendwann sind wir bei 2,45, das kann passieren, das ist auch schon ganz ordentlich lang. Und die 3 haben wir irgendwann einmal geknackt, 3 Stunden gespielt, aber das ist dann also alles andere als Leave Them Hungry.
1: Ja, und bei
0: That's all you can eat.
1: Ja, das ist es. Bei Pohlmann bekommt man 2 Konzerte für einen Eintritt. Das ist wirklich eine schöne Geschichte. Ja? Ja. Ingo Pohlmann, besser bekannt als Pohlmann, war heute bei uns im BB Radio Mitternachtstalk. Es war ganz toll, dass du da warst. Du bist ein sehr sympathischer Musiker und ich hoffe, dass du noch viele, viele Jahre am Ball bleibst und uns noch viele Alben bescherst.
0: Vielen, vielen Dank fürs Zuhören, vielen Dank fürs Interesse und
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